0: Wer jahrzehntelang gearbeitet hat, der verdient eine würdige Rente. Respekt, sagt Rehlinger und will verhandeln. Nicht aus dem Osten kommt also nun Gegenwind für die schwarz-rote Bundesregierung. Die will zügig die Rentenreform durchziehen, als Gesamtpaket ohne Rosinen picken. Und genau das sei auch der richtige Weg, meint der Ministerpräsident aus Schleswig-Holstein. Aber die Debatte kocht nun hoch, jetzt vor einigen wichtigen Landtagswahlen im Herbst. Claudia Wächter, Nachrichtenredaktion.
1: Bio-Lebensmittel sind weiterhin beliebt. Der Einzelhandel machte mit Bio-Produkten zwischen April und Juli einen Umsatz von 4,75 Milliarden Euro. Das teilte der Bund Ökologische Lebensmittelwirtschaft mit.
2: Das Wetter.
3: Das ist eine tropisch schwüle Nacht. Die Werte, die liegen so bei 22 bis 19 Grad. Also da kommt man schon mal ins Schwitzen. Örtlich kann es dazu auch mal ein Gewitter geben. Tagsüber kriegen wir dann wieder viel Sonne und bis zu 34 Grad.
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4: Hier die aktuelle Verkehrslage. A448 Dortmund-Witten-Bochum-West. Zwischen Bochum-Altenbochum und Bochum-Weidmar Richtungsfahrbahn gesperrt. Weiterhin auf der A4 Köln-Aachen bei Kreuz Köln-Süd Brückenarbeiten. Zusätzlich auf der A2 Hannover-Dortmund zwischen Hamm und Kamener Kreuz Richtungsfahrbahn gesperrt und darüber hinaus auf der A57 Krefeld-Köln zwischen Dormagen und Köln-Worringen 1 Kilometer Stau. Wir wünschen allen unterwegs gute Fahrt.
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3: Hi zusammen, einen schönen frühen Dienstagmorgen wünsche ich euch. Johanna Tänzer ist hier. Jetzt ist die Fußball-Weltmeisterschaft mittlerweile rum. Ganz ehrlich, ich vermisse sie jetzt nicht so doll. Aber finde es schon auch gut, dass die Musik uns noch ein bisschen erhalten bleibt. Shakira und Burna Boy jetzt für euch mit

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0: Die Bilder sind echt beängstigend. Dichte Rauchschwaden am Himmel und viele Löschflugzeuge im Dauereinsatz. In Südeuropa geht der Kampf gegen die Waldbrände weiter. Während die Lage in Griechenland nach wie vor dramatisch ist, hat sich in Teilen Spaniens ist ein bisschen entspannt und deshalb können sich auch die Feuerwehrleute aus Nordrhein-Westfalen wieder auf den Heimweg machen. Die waren ja extra da, um zu helfen.
1: Wir haben gestern Abend unsere Arbeit hier beendet an einem großen Waldbrand und offensichtlich haben die spanischen Behörden ja keine große Arbeit mehr für uns, sodass es dann auch jetzt schon wieder nach Hause geht.
0: Ja, das war Frank Frenser von der Feuerwehr Bonn. Nach Hause heißt in dem Fall nach Bonn, nach Düsseldorf, Leverkusen, Königswinter und Ratingen. Insgesamt waren fast 60 Feuerwehrleute aus NRW in Spanien im Einsatz. Aber warum ist Ihre Hilfe da jetzt schon nach so kurzer Zeit nicht mehr nötig?
1: Was wir hier gespürt haben, ist, dass vor allem die Nächte sehr viel kühler geworden sind, sehr viel feuchter geworden sind, was den spanischen Einsatzkräften deutliche Vorteile bei der Bekämpfung der Brände ermöglicht. Wir haben gestern die spanischen Kollegen wirklich tatkräftig unterstützt und auch vorgestern noch dabei geholfen. Aber wir haben natürlich auch die Behörden gefragt, ob wir irgendwo anders vielleicht in Spanien noch unterstützen können. Das wurde dann verneint, sodass es für uns ja, wie gesagt, ein bisschen überraschend, aber unterm Strich natürlich auch für die spanische Bevölkerung sehr positiv ist, dass offensichtlich unsere Hilfe nicht mehr gebraucht wird.
0: Ja, total. Vor Ort sollten die Einsatzkräfte vor allem ja verhindern, dass sich die Flammen wieder ausbreiten. Wie sah denn diese Arbeit dann konkret aus?
1: Also an dem Waldbrand, wo wir tätig waren, da gab es zwei Flammenfronten noch, die vor allem auch durch Flugzeuge und Löschhubschrauber bekämpft worden sind. Und dann ist es immer ein Zusammenspiel, auch mit bodengebundenen Einheiten und die dann alle, gerade in der prallen Sonne, die hier ist, und wir haben ja auch noch über 30 Grad, dann mit Händen, mit Schläuchen, mit Handwerkzeugen dann bekämpft werden müssen, damit sie nicht nochmal aufflammen. Und während dieser kräftezehrenden Arbeit haben wir die spanischen Kollegen dann auch unterstützt.
0: Ja, und jetzt nach nur anderthalb Tagen ist der Löscheinsatz von Feuerwehrleuten aus NRW im Nordwesten Spaniens wieder beendet. Der Konvoi ist wieder auf dem Weg nach Hause. Gute Rückreise!

0: Das Wetter.
1: Die Nacht ist schwülwarm bei 19 bis 22 Grad. Es bleibt meistens trocken, aber vereinzelt kann auch mal ein Gewitter dabei sein. Im weiteren Verlauf des Tages gibt es dann wieder viel Sonne und bis zu 34 Grad.
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2: Hier die aktuelle Verkehrslage. A448 Dortmund-Witten-Bochum-West. Zwischen Bochum-Altenbochum und Bochum-Weidmar Richtungsfahrbahn gesperrt. Weiterhin auf der A4 Köln-Aachen bei Kreuz Köln-Süd Brückenarbeiten. Zusätzlich auf der A2 Hannover-Dortmund zwischen Hamm und Kamener Kreuz Richtungsfahrbahn gesperrt. Darüber hinaus auf der A57 Krefeld-Köln zwischen Dormagen und Köln-Worringen. 1 Kilometer Stau. Und auch auf der A40 Dortmund-Essen zwischen Dortmund-Hombruch und Dortmund-Barob. 1 Kilometer stockender Verkehr. Wir wünschen allen unterwegs gute Fahrt.
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1: Hallo, hallo. Johanna Tanzer ist hier. Wünsche euch eine ganz schöne Nacht mit uns. Schön, dass ihr dabei seid. Wir halten euch wach, wir versuchen es zumindest. Kylie Minogue macht auch mit. Das ist Can't Get You Out of My Head.

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1: Ich bin Tanja Wagner. Der Streit um den gescheiterten Milliardenplan von FIFA-Präsident Infantino geht in die nächste Runde. Die UEFA droht jetzt offenbar mit rechtlichen Schritten. Sie hat Infantino aufgefordert, sämtliches Material im Zusammenhang mit dem Vorhaben nicht zu vernichten.
2: Sehr viel stärker kann man das Misstrauen kaum ausdrücken, als es die UEFA mit diesem Brief getan hat. Der Europäische Verband prüfe jetzt die Einleitung rechtlicher Schritte, eines Schiedsverfahrens und/oder Beschwerden bei den zuständigen Aufsichtsbehörden, heißt es da. Auch der US-Technologieinvestor Joshua Kushner soll so einen Brief erhalten haben. Er sollte bei dem Projekt eine Schlüsselrolle einnehmen. Auch Infantinos Wiederwahl als FIFA-Präsident im März nächsten Jahres droht jetzt durch die Affäre zu scheitern. Thomas Thonfeld, Sportredaktion.
1: Angesichts der Migrationskrise in der spanischen Exklave Ceuta mit mindestens 72 Toten beraten die EU-Innenminister am Vormittag über die Konsequenzen. Bei einer Videokonferenz, an der auch Bundesinnenminister Dobrindt teilnimmt, soll es auch darum gehen, wie die EU ihre Außengrenzen besser schützen kann.
3: Wer jahrzehntelang gearbeitet hat, der verdient eine würdige Rente. Respekt, sagt Rehlinger, und will verhandeln. Nicht aus dem Osten kommt also nun Gegenwind für die schwarz-rote Bundesregierung. Die will zügig die Rentenreform durchziehen, als Gesamtpaket ohne Rosinen picken. Und genau das sei auch der richtige Weg, meint der Ministerpräsident aus Schleswig-Holstein. Aber die Debatte kocht nun hoch, jetzt vor einigen wichtigen Landtagswahlen im Herbst. Claudia Wächter, Nachrichtenredaktion.
1: Ein polnischer Freiwasserschwimmer ist durch die Ostsee von Schweden bis nach Polen geschwommen. Für die 160 Kilometer lange Strecke brauchte er 55 Stunden. Mehr als 2 Tage und 2 Nächte kämpfte er gegen Wellen, Wind und Sturm.
4: Das Wetter.
5: Jetzt in der Nacht wechselnd bewölkt. Von Südwesten sind weitere Gewitter möglich. Gebietsweise geht's da auch durch eine sehr tropische Nacht. Das mit Tiefstwerten, die liegen so zwischen 22 und 19 Grad. Der Dienstag geht dann wolkig an den Start, schiebt im Tagesverlauf örtlich Gewitter mit Starkregen rein. Hagel und schwere Sturmböen auch nicht so ganz ausgeschlossen. Und das dann heute bei 30 bis 34 Grad.
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6: Hier die aktuelle Verkehrslage. A448 Dortmund-Witten-Bochum-West zwischen Bochum-Altenbochum und Bochum-Weidmar, Richtungsfahrbahn gesperrt. Weiterhin auf der A4 Köln-Aachen bei Kreuz Köln-Süd Brückenarbeiten. Zusätzlich auf der A2 Hannover-Dortmund zwischen Hamm und Kamener Kreuz, Richtungsfahrbahn gesperrt. Darüber hinaus auf der A57 Krefeld-Köln zwischen Dormagen und Köln-Worringen 1 Kilometer Stau. Und auch auf der A40 Essen-Dortmund zwischen Dortmund-Barob und Dortmund-Hombruch 1 Kilometer stockender Verkehr. Wir wünschen allen unterwegs gute Fahrt.
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5: Ja, und weiter geht's mit ganz viel Musik durch diese Nacht. Da haben wir den jetzt hier rausgesucht, Teddy Swims und Mr. Know-It-All. Ich bin Andreas Grunwald. Euch eine angenehme Nacht.

0: Oh ja, immer noch schön, ne? Michael Jackson und You Are Not Alone. Nee, seid ihr nicht. Ihr seid nicht allein. Wir sind bei euch und er hier auch.
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2: Wieso darf Bayern eigentlich immer als letztes Bundesland in die Ferien starten? Ne? Alle rotieren, doch nur die Bayern, die machen wieder, was sie wollen. Das ist doch der reinste Kindergarten. Alle blagen Spiel miteinander und halten sich an die Spielregeln. Nur der Kleine in Lederhosen, der sitzt alleine auf der Schaukel und zuzelt an der Weißwurst rum. Das ist doch nicht fair. Klar, Bayern sagt, es ist eine Sonderregelung wegen Pfingstferien oder traditioneller Erntezeit. Ernsthaft? Erntezeit? Als würde Bauer Wankelhuber mit dem Pferdeflug auf die Alm raus müssen und bräuchte dabei alle helfenden Hände aus dem Dorf. Das ist doch Quatsch. Oder betrifft das auch die Hopfenernte? Weil dann nee, mach das mal. Nee, manche Dinger gehen vor. Und immer dran denken. Regenwurst geht allerweil. Das heißt, glaube ich, übersetzt sowas wie Liebe deinen Nächsten oder so.
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0: Das Wetter.
1: Und da geht's wechselnd bewölkt durch diese Nacht. Das kann örtlich dann heute auch mal eine tropische Nacht sein mit Werten über 20 Grad in Städten. Da liegen die Werte stellenweise um die 24 Grad. Der Dienstag hat dann auch Gewitter am Start. Stellenweise kommen auch starke Schauer oder Hagel runter. Werte liegen noch mal über 30 Grad heute.
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2: Hier die aktuelle Verkehrslage. A448 Dortmund-Witten, Bochum-West zwischen Bochum-Altenbochum und Bochum-Weidmar, Richtungsfahrbahn gesperrt. Weiterhin auf der A4 Köln-Aachen bei Kreuz Köln-Süd Brückenarbeiten. Zusätzlich auf der A2 Hannover-Dortmund zwischen Hamm und Kamener Kreuz, Richtungsfahrbahn gesperrt. Darüber hinaus auf der A57 Krefeld-Köln zwischen Dormagen und Köln-Worringen. 1 Kilometer Stau. Und auch auf der A40 Essen-Dortmund zwischen Dortmund-Barob und Dortmund-Hombruch 1 Kilometer stockender Verkehr. Wir wünschen allen unterwegs gute Fahrt.
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1: Naja, und ihr sollt mir ja heute Nacht nicht wegpennen, deswegen jetzt mal musikalische Unterstützung von ihm hier. Fede Le Grand ist das mit der Let Me Think About It. Ich bin Andreas Grunwald. Euch eine schöne Nacht.

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1: Ich bin Tanja Wagner. Der Streit um den gescheiterten Milliardenplan von FIFA-Präsident Infantino geht in die nächste Runde. Die UEFA droht jetzt offenbar mit rechtlichen Schritten. Sie hat Infantino aufgefordert, sämtliches Material im Zusammenhang mit dem Vorhaben nicht zu vernichten.
2: Sehr viel stärker kann man das Misstrauen kaum ausdrücken, als es die UEFA mit diesem Brief getan hat. Der Europäische Verband prüfe jetzt die Einleitung rechtlicher Schritte, eines Schiedsverfahrens und/oder Beschwerden bei den zuständigen Aufsichtsbehörden, heißt es da. Auch der US-Technologieinvestor Joshua Kushner soll so einen Brief erhalten haben. Er sollte bei dem Projekt eine Schlüsselrolle einnehmen. Auch Infantinos Wiederwahl als FIFA-Präsident im März nächsten Jahres droht jetzt durch die Affäre zu scheitern. Thomas Thonfeld, Sportredaktion.
1: Angesichts der Migrationskrise in der spanischen Exklave Ceuta mit mindestens 72 Toten beraten die EU-Innenminister am Vormittag über die Konsequenzen. Bei einer Videokonferenz, an der auch Bundesinnenminister Dobrindt teilnimmt, soll es auch darum gehen, wie die EU ihre Außengrenzen besser schützen kann.
3: Wer jahrzehntelang gearbeitet hat, der verdient eine würdige Rente. Respekt, sagt Rehlinger, und will verhandeln. Nicht aus dem Osten kommt also nun Gegenwind für die schwarz-rote Bundesregierung. Die will zügig die Rentenreform durchziehen, als Gesamtpaket ohne Rosinen picken. Und genau das sei auch der richtige Weg, meint der Ministerpräsident aus Schleswig-Holstein. Aber die Debatte kocht nun hoch. Jetzt vor einigen wichtigen Landtagswahlen im Herbst. Claudia Wächter, Nachrichtenredaktion.
1: Ein polnischer Freiwasserschwimmer ist durch die Ostsee von Schweden bis nach Polen geschwommen. Für die 160 Kilometer lange Strecke brauchte er 55 Stunden. Mehr als 2 Tage und 2 Nächte kämpfte er gegen Wellen, Wind und Sturm.
4: Das Wetter.
5: Und da geht's wechselnd bewölkt durch diese Nacht. Das kann örtlich dann heute auch mal eine tropische Nacht sein mit Werten über 20 Grad in Städten. Da liegen die Werte stellenweise um die 24 Grad. Der Dienstag hat dann auch Gewitter am Start. Stellenweise kommen auch starke Schauer oder Hagel runter. Werte liegen noch mal über 30 Grad heute.
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6: Hier die aktuelle Verkehrslage. A448 Dortmund-Witten-Bochum-West. Zwischen Bochum-Altenbochum und Bochum-Weidmar Richtungsfahrbahn gesperrt. Weiterhin auf der A4 Köln-Aachen bei Kreuz Köln-Süd Brückenarbeiten. Zusätzlich auf der A2 Hannover-Dortmund zwischen Hamm und Kamener Kreuz Richtungsfahrbahn gesperrt. Darüber hinaus auf der A57 Krefeld-Köln zwischen Dormagen und Köln-Worringen 1 Kilometer Stau. Und auch auf der A40 Essen-Dortmund zwischen Dortmund-Barob und Dortmund-Hombruch 1 Kilometer stockender Verkehr. Wir wünschen allen unterwegs gute Fahrt.
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5: Und das mit Andreas Grunwald. Hallo zusammen.

0: Das hier TLC und No Scrubs. Ab heute sind wir auf dem Zweirad unterwegs. Bei uns dreht sich also eine Woche lang jetzt alles ums Thema Radfahren hier bei uns in NRW. Und Laura Potting, die serviert uns jetzt mal hier den ganz großen Rundumschlag.
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3: Ich bin's, Laura.
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3: Mountainbike, Rennrad, Trekking, City, Gravel, E-Bike, Lastenrad. Das sind immer noch die Dinger mit den zwei Rädern und dem Lenker, oder? Hallo? Fahrradfans, ne, die sind auch immer so ekstatisch, wenn sie von ihrem Fahrrad erzählen, als wäre das ein Familienmitglied. Und dann erzählen sie dir immer stundenlang davon und irgendwann kommt dann die Frage, und was fährst du für ein Bike? Und du so, ein rotes, ich taufte es einst Tomate. Also versteht mich nicht falsch, ich liebe Fahrradfahren, wirklich. Aber man muss das mit der Beziehung zum Rad ja nicht übertreiben, oder? Und kann mir mal einer den Sinn von ungemütlichen Sätteln erklären? Verstehe ich nicht. Weißt du, diese Teile, die vom Gemütlichkeitslevel irgendwo liegen zwischen Stein und Scherben und dann kommt immer von diesen Profi-Radfahrern dieser Satz, ja, beim Sattel, da musst du dich erst eingewöhnen, das braucht ein bisschen. Ja, genau, und dann kann ich jetzt 8 Monate nicht sitzen oder was. Und jetzt müssen wir auch noch kurz über diese seltsame Charakterstruktur mancher Radfahrer sprechen. Ich meine nicht alle, die meisten sind nett. Und dann gibt's aber noch die, die durch die Gegend perzen, als hätten sie irgendwie, weiß ich nicht, die Luftpumpe erfunden. Erstmal klingeln machen die nicht. Warum? Weil. Und dann ist es bei denen auch immer ganz wichtig, dass man so nah wie möglich an anderen Menschen vorbeifährt, ne? Dass man immer auch mal so ein Stück Haut oder Körperbehaarung mitnehmen kann. Unfassbar, oder? Dann kommen die so von hinten mit 8000 km/h angerast, mähen dir dabei fast das Ohr ab und brüllen dir dann im Vorbeifahren noch sowas zu wie, hey, Platz machen! Am liebsten würde ich die ja beleidigen, aber die sind immer so schnell weg. Naja.
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0: Das Wetter.
1: Jetzt in der Nacht wechselnd bewölkt. Von Südwesten sind weitere Gewitter möglich. Gebietsweise geht es da auch durch eine sehr tropische Nacht. Das mit Tiefstwerten, die liegen so zwischen 22 und 19 Grad. Der Dienstag geht dann wolkig an den Start, schiebt im Tagesverlauf örtlich Gewitter mit Starkregen rein. Hagel und schwere Sturmböen auch nicht so ganz ausgeschlossen. Und das dann heute bei 30 bis 34 Grad.
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2: Hier die aktuelle Verkehrslage. A448 Dortmund-Wittenbochum-West zwischen Bochum-Altenbochum und Bochum-Weidmar Richtungsfahrbahn gesperrt. Weiterhin auf der A4 Köln-Aachen bei Kreuz Köln-Süd Brückenarbeiten. Zusätzlich auf der A2 Hannover-Dortmund zwischen Hamm und Kamener Kreuz Richtungsfahrbahn gesperrt. Darüber hinaus auf der A4 Aachen-Köln zwischen Kreuz Köln-West und Köln-Eiffeltor 1 Kilometer Stau. Und auch auf der A40 Dortmund-Essen zwischen Dortmund-Hombruch und Dortmund-Barob. 1 Kilometer stockender Verkehr. Wir wünschen allen unterwegs gute Fahrt.
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1: Ja, und da schnappen wir uns jetzt mal einen richtig flotten 2010er. Und zwar von Stromae. Hier ist er mit Alle Rondance. Ich bin Andreas Grunwald. Angenehme Nacht zusammen.

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1: Ich bin Tanja Wagner. Der Streit um den gescheiterten Milliardenplan von FIFA-Präsident Infantino geht in die nächste Runde. Die UEFA droht jetzt offenbar mit rechtlichen Schritten. Sie hat Infantino aufgefordert, sämtliches Material im Zusammenhang mit dem Vorhaben nicht zu vernichten.
2: Sehr viel stärker kann man das Misstrauen kaum ausdrücken, als es die UEFA mit diesem Brief getan hat. Der Europäische Verband prüfe jetzt die Einleitung rechtlicher Schritte eines Schiedsverfahrens und/oder Beschwerden bei den zuständigen Aufsichtsbehörden, heißt es da. Auch der US-Technologieinvestor Joshua Kushner soll so einen Brief erhalten haben. Er sollte bei dem Projekt eine Schlüsselrolle einnehmen. Auch Infantinos Wiederwahl als FIFA-Präsident im März nächsten Jahres droht jetzt durch die Affäre zu scheitern. Thomas Thonfeld, Sportredaktion.
1: Angesichts der Migrationskrise in der spanischen Exklave Ceuta mit mindestens 72 Toten beraten die EU-Innenminister am Vormittag über die Konsequenzen. Bei einer Videokonferenz, an der auch Bundesinnenminister Dobrindt teilnimmt, soll es auch darum gehen, wie die EU ihre Außengrenzen besser schützen kann.
3: Wer jahrzehntelang gearbeitet hat, der verdient eine würdige Rente. Respekt, sagt Rehlinger und will verhandeln. Nicht aus dem Osten kommt also nun Gegenwind für die schwarz-rote Bundesregierung. Die will zügig die Rentenreform durchziehen, als Gesamtpaket ohne Rosinen picken. Und genau das sei auch der richtige Weg, meint der Ministerpräsident aus Schleswig-Holstein. Aber die Debatte kocht nun hoch, jetzt vor einigen wichtigen Landtagswahlen im Herbst. Claudia Wächter, Nachrichtenredaktion.
1: Ein polnischer Freiwasserschwimmer ist durch die Ostsee von Schweden bis nach Polen geschwommen. Für die 160 Kilometer lange Strecke brauchte er 55 Stunden. Mehr als 2 Tage und 2 Nächte kämpfte er gegen Wellen, Wind und Sturm.
4: Das Wetter.
5: Ja, und da müssen wir uns heute auf starke Schauer und Gewitter einstellen. Örtlich hat das Ganze dann auch Unwetterpotenzial, also mit Hagel oder Sturmböen. Das ist aber nicht überall der Fall. Stellenweise ist es auch nur wechselnd bewölkt und leicht regnerisch. Und das dann heute alles bei 30 bis 34 Grad.
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6: Hier die aktuelle Verkehrslage. A448 Dortmund-Witten-Bochum-West. Zwischen Bochum-Altenbochum und Bochum-Weidmar. Richtungsfahrbahn gesperrt. Weiterhin auf der A2 Hannover-Dortmund zwischen Hamm und Kamener Kreuz Richtungsfahrbahn gesperrt. Zusätzlich auf der A4 Köln-Aachen bei Kreuz Köln-Süd Brückenarbeiten und darüber hinaus auf der A57 Krefeld-Köln zwischen Dormagen und Köln-Worringen 1 Kilometer Stau. Wir wünschen allen unterwegs gute Fahrt.
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5: So, und ab jetzt wird nicht mehr auf die Schlummertaste gekloppt, weil jetzt spiele ich hier Post Malone und Chemical. Ich bin Andreas Grunwald, euch einen schönen Dienstagmorgen.

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0: Tja, das hier ist neu bei uns, Jack Dean mit Mercy.
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0: Genau das erzählt uns jetzt die Kollegin Natascha Wittmark. Guten Morgen, Natascha.
2: Guten Morgen.
0: Wir sind ja mittendrin, ne, in unserer Fahrradwoche und da radeln wir heute die Römer-Lippe-Route entlang.
2: Ja, wir schauen uns ja die schönsten Fahrradstrecken in NRW diese Woche an. Und da gehört die Römer-Lippe-Route natürlich dazu. Von Ostwestfalen-Lippe geht die bis an den Niederrhein. Schön an der Lippe entlang. Und nebenher, da könnt ihr auch noch was über die Römer lernen. Denn an der Route stehen viele Relikte aus der Zeit.
0: So, pass auf, ich kombiniere. Daher auch der Name Römer-Lippe-Route.
2: Ja, ganz genau.
0: Es wäre schön gewesen, wenn du jetzt was anderes gesagt hättest. So, außerdem hören wir heute Roxette.
2: Ja, die stand ja gestern beim Kunstrasen auf der Bühne, präsentiert von uns und da hören wir natürlich mal, wie es so war.
0: Wunderbar. Dankeschön, Natascha Wittmark, und auch wichtig für die Autofahrer, einfach mal weiter aufs Tacho achten. Diese Woche läuft ja der Blitzermarathon.

0: Das Wetter.
1: Ja, und da müssen wir uns heute auf starke Schauer und Gewitter einstellen. Örtlich hat das Ganze dann auch Unwetterpotenzial, also mit Hagel oder Sturmböen. Das ist aber nicht überall der Fall. Stellenweise ist es auch nur wechselnd bewölkt und leicht regnerisch. Und das dann heute alles bei 30 bis 34 Grad.
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2: Hier die aktuelle Verkehrslage. A448 Dortmund-Witten-Bochum-West zwischen Bochum-Altenbochum und Bochum-Weidmar Richtungsfahrbahn gesperrt. Weiterhin auf der A4 Köln-Aachen bei Kreuz Köln-Süd Brückenarbeiten. Zusätzlich auf der A2 Hannover-Dortmund zwischen Hamm und Kamener Kreuz Richtungsfahrbahn gesperrt. Und darüber hinaus auf der A57 Krefeld-Köln zwischen Dormagen und Köln-Worringen 1 Kilometer Stau. Wir wünschen allen unterwegs gute Fahrt.
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1: Tja, und die 80er schieben wir jetzt auch mal rein in diesen Dienstagmorgen. Und ich finde, das hier klingt schon so 80er, oder? Rick Astley ist das mit Together Forever. Ich bin Andreas Grunwald. Guten Morgen zusammen.

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0: mal einen schönen guten Morgen an diesem Dienstag in Buenos Aires. Da zeigt das Kinder- und Jugendprojekt ASE, ja, wie Musik und Kreativität Selbstvertrauen wachsen lassen können. Also warum Kinder vor allem Menschen brauchen, die an ihre Fähigkeiten glauben. Dazu jetzt mal Katrin Schirmer von der Evangelischen Kirche.
1: Augenblick mal. Ich kann das. Manchmal sind es nur drei kleine Worte und sie verändern das Leben. Ich habe das in Buenos Aires in Argentinien erlebt, in dem Kinder- und Jugendprojekt ASE, das von der Evangelischen Kirche am Rio de la Plata unterstützt wird. Kinder und Jugendliche kommen nach der Schule dorthin. Sie bekommen etwas zu essen und sie können ein Instrument lernen. Trompete, Schlagzeug, Geige oder Cello. Die ersten Töne klingen noch schief, aber Woche für Woche verändert sich etwas. Aus den einzelnen Tönen wird wunderbare Musik. Und auch das Selbstvertrauen wächst. Am Ende spielen alle zusammen im Orchester der Tagesstätte. Stolz nehmen die Kinder den Applaus entgegen und der kleine Junge an der Trompete strahlt. Im ASE-Projekt im Armenviertel San Fernando wird aber nicht nur musiziert. In einer Töpferwerkstatt entstehen Schalen, Figuren und kleine Kunstwerke. Auch da machen die Kinder eine tolle Erfahrung. Ich kann das. Ich kann etwas schaffen. Meine Hände können etwas gestalten. Mich hat das sehr bewegt. Denn genau das brauchen Kinder und Jugendliche. Menschen, die an sie glauben. Orte, an denen sie ihre Stärken entdecken können. Die Erfahrung, ich bin wertvoll. Ich habe etwas zu geben. Ich glaube, Gott hat jedem Menschen Gaben geschenkt. Nicht allen dieselben, aber jedem etwas Besonderes. Manchmal braucht es nur jemanden, der daran glaubt und hilft, diese Gaben sichtbar und hörbar zu machen. Welche Gabe steckt in dir? Und wen könntest du heute bestärken, die eigenen Talente zu entdecken? Katrin Schirmer von der Evangelischen Kirche für Augenblick mal.

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1: Mit Marc Weiß. Schönen guten Morgen. Die Bilder von Ceuta haben Spuren hinterlassen und viele in der EU sind in Alarmbereitschaft. Bis zu 60.000 Menschen hat in der vergangenen Woche von Marokko aus die spanische Exklave erreicht. Mindestens 72 Menschen sollen bei dem Versuch gestorben sein. Am Vormittag schalten sich deshalb die EU-Innenminister zur Videokonferenz zusammen und beraten über die Situation. Danny Hoppe aus dem News-Team. Es soll auch besprochen werden, wie die EU die Außengrenzen besser schützen kann.
2: Ja, und dabei geht's wohl auch darum, die Wogen innerhalb der EU zu glätten. Denn Spanien hatte zuletzt einiges zu hören bekommen. Es habe die Lage nicht im Griff, war noch mit das Netteste. Es gab ja sogar erste Rufe, Spanien aus dem Schengen-Raum auszuschließen. Madrid wiederum warf den anderen EU-Staaten vor, die Krise politisch auszuschlachten und forderte mehr Solidarität. Also da ist Druck drin. Für die EU-Kommission ist es deshalb jetzt wichtig zu zeigen, unser EU-Migrationssystem, das ja erst vor 7 Wochen in Kraft getreten ist, funktioniert. Genau das betont auch EU-Migrationskommissar Brunner und sagt, Europa habe diesen ersten Härtetest bestanden, niemand sei in den Schengen-Raum gelangt. Migrationsexperten sehen es anders und sagen, die EU habe sich direkt beim ersten Stresstest sofort spalten lassen.
1: Infos von Danny Hoppe aus dem News-Team. Vielen Dank. Jetzt die weiteren Themen in der Zusammenfassung. Wegen seines Rekordniedrigwassers wird der Rhein neu vermessen. An mehreren Orten fahren deshalb Schiffe des Wasserstraßen- und Schifffahrtsamtes gleichzeitig stromabwärts, um den Wasserspiegel über die gesamte Flussstrecke zu erfassen. Die Daten liefern dann wichtige Infos für die Ermittlung der Fahrrinnentiefe für die Schifffahrt. Der Innenausschuss des Bundestages befasst sich am Mittag mit dem Anschlag am Rande des Christopher Street Days in Berlin. Bei dem islamistischen Anschlag waren eine Frau getötet und 31 weitere Menschen verletzt worden. Der 21-jährige Attentäter war als Gefährder eingestuft, befand sich aber auf freiem Fuß. Die Menschen in Deutschland bekommen so viele Medikamente verschrieben wie noch nie. Das hat die Techniker-Krankenkasse hochgerechnet. Insgesamt lösten die 6,2 Millionen bei der TK-versicherten Menschen im vergangenen Jahr Rezepte für mehr als 34 Millionen Präparate ein. Ein Plus von nochmal 2,6%. Am häufigsten wurden demnach Herz-Kreislauf-Medikamente verschrieben, wie zum Beispiel Blutdrucksenker. Es folgen Präparate gegen Magen-Darm-Beschwerden und Mittel für das Nervensystem, wie zum Beispiel Antidepressiva. Laut der Auswertung wurden die mit Abstand meisten Medikamente in Sachsen-Anhalt und dem Saarland verordnet. Die wenigsten Rezepte gab es für die Menschen in Baden-Württemberg.
0: Und jetzt die Nachrichten für den Kreis Mettmann. 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
3: Mit Lena Bauer, guten Morgen. Nach den heißen und trockenen Wochen bleibt die Brandgefahr im Kreis Mettmann hoch. Das zeigen die Prognosen des Deutschen Wetterdienstes. Der Waldbrand- und Graslandfeuerindex liegen heute bei Stufe 4 von 5. Erst morgen gehen die Werte voraussichtlich auf Stufe 2 zurück. In Mettmann sind die Nebenkosten beim Wohnen besonders hoch. Die Stadt ist unter den Top 100, das zeigt der Nebenkostenatlas 2026. Andere Städte bei uns aus dem Kreis liegen etwas weiter hinten, so zum Beispiel Hilden auf Platz 141.
4: Wir gucken uns das Wetter an hier bei Radio Neandertal. Da kriegen wir erst einen Sonne-Wolken-Mix. Ab Nachmittag gibt's Regen und dazu 33 Grad. Morgen knacken wir die 30 nicht mehr, dann sind wir bei maximal 28, wo ja auch keiner frieren muss bei uns im Kreis Mettmann. Ne? Da starten wir mit viel Sonne, auch später gibt's dann morgen Regen. Aktuell 20 Grad in Heiligenhaus am Abzkücher Teich, 20 Grad auch in Hahn.
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4: Keine Chance, gute Fahrt.
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4: Bin ich der Einzige, der schlecht schläft bei dem Wetter?
3: Nee.
4: Sehr gut. Ich fühle mich auch morgens immer so ein bisschen durch die Mangel gedreht. So.
3: Absolut.
4: Es hilft ja nichts, wir müssen trotzdem wach werden. Das geht mit dem besten Mix und das machen wir jetzt mit Kato und Jon. Bei mir, Robin Lammershop. Guten Morgen.

0: Guten Morgen, 6.06 hier ist Radio Neandertal. Es ist doch wirklich noch lang mit den Sommerferien, oder? Und irgendwann wird man noch mal Zeit haben, was Schönes zu machen. Es muss ja nicht immer was Großes sein. Man muss ja nicht irgendwo hinfahren. Man kann es ja auch hier bei uns wirklich schön haben. Dafür haben wir genug schöne Städte. Hilden zum Beispiel, die Innenstadt. Davon ist auch Radio Neandertal-Hörerin Miriam begeistert.
1: Ich bin gebürtige Hildenerin und wohne seit ungefähr 6 Jahren in Langenfeld. Da muss ich aber trotzdem sagen, dass mir die Hildener Innenstadt besser gefällt. Das ist eine gerade Straße, wo man links und rechts die tollsten Geschäfte findet. Braucht man gar nicht erst nach Düsseldorf oder Köln fahren. Hier findet man alles. Ja, also ich bin super zufrieden mit der Innenstadt hier.
0: Ja, es ist ja auch gemütlich, es ist schön, du kriegst alles, kannst lecker essen, bezahlt sich nicht dumm und dämlich an Parkgebühren. Ah, das ist schon sehr schön in Hilden. Wir haben aber natürlich noch mehr Tipps für euch, wenn ihr es ein bisschen aktiver haben möchtet. Guckt immer auf radioneandertal.de.

0: Guten Morgen, hier ist Radio Neandertal, 13 nach 6.
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0: Gleich gibt's einen 80er von Madonna im besten Mix für den Kreis Mettmann hier bei Radio Neandertal. 6:21 morgen.
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3: Kinder sind toll, ruinieren halt deinen Körper und deinen Verstand. Aber sonst geht's eigentlich, ne? Und dann gehst du in so Krabbelgruppen. Wart jemand von euch in einer Krabbelgruppe? Was für Frauen trifft man in einer Krabbelgruppe? Übermütter. Diese Mütter, ich nenne die immer Britta, weil ich hatte so eine Kack-Britta in der Krabbelgruppe, ja? Das sind so Übermütter. Das sind diese Mütter, die, wo die Kinder alles können. Die kommen schon mit 32 Zähnen auf die Welt, wo du sagst, ja, viel Spaß beim Stillen. Alles Gute, ne? Diese Mütter, die so wohl alles, die sagen auch gar nicht mehr ich, die sagen wir, ja? Wir drehen uns jetzt. Ja, du bist 36, da würde ich mich auch mal drehen. Ich meine.
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0: Guten Morgen, hier ist Radio Neandertal. Lena Bauer ist da um 6:30 jetzt mit den Nachrichten.
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2: Mit Lena Bauer, guten Morgen. Der Anschlag beim Berliner CSD wirft noch immer... Das war vollkommen falsch. Ich mache direkt weiter mit den Nummer. Doch, das ist wohl richtig. Entschuldigung. Ich fange nochmal neu an. Der Anschlag beim Berliner CSD wirft noch immer Fragen auf, zum Beispiel zum genauen Ablauf. Der Innenausschuss des Bundestags berät heute Mittag über den mutmaßlich islamistisch motivierten Anschlag. Bundesinnenminister Dobrindt soll über den Stand der Ermittlungen informieren. Mehrere demokratisch regierte US-Bundesstaaten klagen gegen von Präsident Trump verhängte Zölle. Der Vorwurf, die US-Regierung soll erneut willkürlich weitreichende Zölle einführen und das unter dem Vorwand, Zwangsarbeit im globalen Handel bekämpfen zu wollen. So geht es aus einer Klageschrift hervor. Nach den heißen und trockenen Wochen bleibt die Brandgefahr im Kreis Mettmann hoch, das sagt der Deutsche Wetterdienst. Der Waldbrand- und der Graslandfeuerindex liegen heute bei Stufe 4 von 5. Erst morgen gehen die Werte voraussichtlich auf Stufe 2 zurück. Trotzdem bleiben Wälder und Wiesen wegen der anhaltenden Trockenheit leicht entzündlich. Deshalb gilt, keine Zigarettenkippen wegwerfen und offenes Feuer in der Natur unbedingt vermeiden. Die Stadt Mettmann gehört bundesweit zu den 100 Städten mit den höchsten Nebenkosten ohne Heizung und Warmwasser. Das zeigt der aktuelle Nebenkostenatlas des Portals Nebenkosten Pro. Annika Pelzer hat weitere Infos dazu.
3: Mit 2.419 Euro pro Jahr für eine 70 Quadratmeter Wohnung belegt Mettmann Platz 78 unter 400 untersuchten Städten. Dahinter folgen bei uns im Kreis die Städte Fellbad und Erkrath, gefolgt von Hilden. Am günstigsten schneidet bei uns Ratingen ab mit 2.260 Euro im Jahr. Bundesweit liegt Mönchengladbach bei den Nebenkosten an der Spitze. Die niedrigsten Werte hat Ingelheim am Rhein.
2: Und das waren die Nachrichten mit Lena Bauer.
0: Das Wetter jetzt hier bei Radio Neandertal. Wir starten mit Sonne-Wolken-Mix. Und dann war es das auch für heute mit Sonne. Dann bleiben die Wolken und die bringen Regen mit. 33 Grad sind in der Spitze heute drin bei uns im Kreis Mettmann. Morgen erstmal viel Sonne, später Regen, 28 Grad. Aktuell 20 Grad in Mettmann am Stadtwald, 20 Grad auch in Erkrath.
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0: Nix los, gute Fahrt.
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0: Susanne aus Mettmann hat uns schon auf unserer Facebook-Seite geschrieben. Die ist auf jeden Fall wach, weil sie schreibt, im Moment sitze ich auf Balkonien und genieße die Kühle, kaum geschlafen. Dachwohnung halt. Susanne, ich fühl's tatsächlich, aber spätestens in der Nacht von morgen auf übermorgen sollte es deutlich besser laufen. Durchhalten und schönen Dienstag. Robin Lammershoff hier. Guten Morgen.
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0: Ich feiere auch eine Party übermorgen, dann gehen die Temperaturen nämlich auf 25 Grad runter bei uns im Kreis Mettmann. Robin Lammershop hier. Guten Morgen, 20 vor 7 haben wir es bei Radio Neandertal. Und dann kann man auch wieder schön sich frei bewegen und was machen. Vielleicht wäre ja das Programm, einfach mal wieder in die Hildner Innenstadt zu fahren, so wie die Kollegen Anni Bullmann und Noah Weidlich.
1: Wir schlendern hier gerade die Innenstadt entlang und ich kann mich gar nicht entscheiden, in welches Geschäft ich zuerst will. Also die Auswahl ist ja wirklich riesig, von Schmuck über Anziehsachen zu Krimskramsläden, die ich ja sehr gerne mag.
2: Ja, es ist auf jeden Fall viel Auswahl. Was auch auffällt, ist, dass die Häuser drumherum auch wirklich bunt sind. Und jetzt hast du hier so eine Meile, wo hier auch ganz viele Bäume entlang der Straße stehen. Also wirklich schön. Und es ist hier auch etwas belebter, aber halt auch nicht zu voll. Also wirklich, ich würde sagen, der perfekte Ausgleich, um zu shoppen.
0: Ja, in Hilden hat man viel richtig gemacht. Noch mehr Tipps für Urlaub vor der Haustür auf radioneandertal.de.

0: 6:48. Guten Morgen bei Radio Neandertal. Ja, die Spritpreise sind astronomisch hoch. Gefühlt steigen die jeden Tag immer ein bisschen weiter. Und darum steigt der ein oder andere bei uns im Kreis Mettmann auch öfter mal aufs Rad, um zur Arbeit zu fahren, wenn das geht. Oder auch um Ausflüge zu machen. Und wir beschäftigen uns in dieser Woche intensiver mal mit dem Thema Radfahren und stellen euch zum Beispiel schöne Ausflugsziele vor. Es gibt da allerdings ein großes Aber, weil oft fehlen die passenden Radwege. Die NRW-Landesregierung hat vor einigen Wochen ihr neues Programm für den Ausbau des Radverkehrs in diesem Jahr vorgestellt. 172 Millionen Euro sollen da investiert werden. Das ist so viel wie noch nie. Und damit will man 1000 Kilometer neue Radwege bis 2027 bauen. Das ist ja schon bald. Also es könnte knapp werden, weil bisher noch gut ein Drittel davon fehlt. NRW-Verkehrsminister Oliver Krischer hat uns aber im Interview gesagt, dass er diesen Plan für realistisch hält.
1: Ende letzten Jahres hatten wir genau 661 Kilometer. Wir haben noch 2 Jahre vor uns. Wir bauen jedes Jahr etwa 200 Kilometer. Hoffen, dass in diesem Jahr 26 und 27 durch zusätzliche Mittel noch mal deutlich steigern zu können. Und dann werden wir das Ziel erreichen der 1000 Kilometer. Da bin ich ganz optimistisch, dass das gelingt.
0: Jetzt sorgen neue Radwege alleine nicht unbedingt dafür, dass Radfahren im Alltag zum Beispiel eine echte Alternative zum Auto ist. Da braucht es schon mehr. Matthias Pesch vom Allgemeinen Deutschen Fahrradclub.
2: Andere Aspekte neben sicheren Radwegen, wo ich langfahren kann, ist einerseits das Thema Fahrradparken zum Beispiel. Also wir als Radfahrende wollen natürlich unser Fahrrad sicher abstellen, aber ich möchte das auch nirgendwo hinstellen, wo ich andere blockiere. Beschleunigung von Routen und auch der technische Fortschritt. Das Thema Pedelec ist etwas, wo man sagen kann, welche Strecken eignen sich gut fürs Fahrrad.
0: Also es gibt noch viel zu tun und wir beleuchten das in unserer Fahrradwoche diese Woche hier bei Radio Neandertal.

0: Die Sandra im besten Mix für den Kreis Mettmann. Maria Magdalena hier bei Radio Neandertal 654. Gleich gibt's den Wetterbericht musikalisch. Hard in here von Nelly noch vor den Nachrichten um 7. Robin Lammershop hier. Einen schönen guten Morgen.
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1: Mit Marc Weiß. Schönen guten Morgen. Wie konnte es zum Massenandrang von Migranten in der spanischen Exklave Ceuta kommen und wie kann man so etwas in Zukunft verhindern? Mit diesen Fragen beschäftigen sich ab dem Vormittag die EU-Außenminister in Brüssel. Die irische Ratspräsidentschaft hat die Dringlichkeitssitzung einberufen. Die Vorfälle hatten einen Streit um die Migrationspolitik in der EU ausgelöst. Mehr zum Thema von Christian Böder aus dem News-Team.
2: Der EU-Kommissar für Inneres und Migration Brunner sagte im Vorfeld des Treffens, Ceuta sei der Härtetest für die Sicherheit der europäischen Außengrenzen gewesen. Denn erst vor 7 Wochen ist das neue EU-Migrationssystem in Kraft getreten. Brunner sprach indirekt auch davon, dass hinter dem Andrang auf die spanische Exklave Akteure stecken könnten, die den Zusammenhalt und die Handlungsfähigkeit Europas auf die Probe stellen wollten. Deutlicher wird der CDU-Geheimdienstexperte Henrichmann. Er hält es für möglich, dass der Massenandrang ein Akt hybrider Kriegsführung gegen die EU war. Das sagte er dem Redaktionsnetzwerk Deutschland. Zwischen Spanien und Marokko gibt es seit Jahren Spannungen. Die marokkanische Regierung könnte mit einem gesteuerten Ansturm reagiert haben. Die Regierung in Madrid steht unterdessen weiter unter Druck, auch im eigenen Land. Der spanische Geheimdienst soll angeblich von der Massenankunft gewarnt haben. Oppositionelle und einige Medien werfen der Regierung allerdings vor, das ignoriert zu haben. Die Regierung in Madrid bestreitet das.
1: Infos von Christian Böder aus dem News-Team. Vielen Dank. Und jetzt die weiteren Themen in der Zusammenfassung. In der Union herrscht weiter Uneinigkeit über die Rentenreform. Der Widerstand gegen das geplante Ende der Rente mit 63 wächst. Inzwischen haben sich 7 Ministerpräsidenten dagegen gestellt. Der neue Unionsfraktionschef Frei hat aber noch einmal betont, dass er keinen Spielraum für Nachbesserungen sehe. In den Niederlanden ist nahe der Grenze zu NRW ein Waldbrand ausgebrochen. Das Feuer in einem Naturschutzgebiet in der Nähe von Ostrum zerstörte eine Fläche von bisher 21 Hektar, heißt es von den Behörden. Deutschland hat in den ersten 6 Monaten des Jahres weniger Energie verbraucht als im Jahr davor. Nach Berechnungen der Arbeitsgemeinschaft Energiebilanzen ging der Verbrauch um fast 2% runter. Der Grund ist laut Experten aber nicht unsere überzeugte Bereitschaft, Energie zu sparen, sondern eher die Wirtschaftskrise. Die Industrie hat weniger produziert und die Verbraucher haben vor allem weniger getankt. Der Verbrauch von Mineralöl ging um satte 8% zurück. In der Gesamtenergiebilanz konnten die erneuerbaren Energien weiter zulegen, vor allem die Windkraft. Der Anteil der Erneuerbaren stieg auf 22%. Den Großteil der in Deutschland verbrauchten Energie lieferten mit 76%, aber nach wie vor Öl, Erdgas und die Kohle.
0: Und jetzt die Nachrichten für den Kreis Mettmann. 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
3: Mit Lena Bauer, guten Morgen. Nach den heißen und trockenen Wochen bleibt die Brandgefahr im Kreis Mettmann hoch. Das zeigen die Prognosen des Deutschen Wetterdienstes. Der Waldbrand- und Graslandfeuerindex liegen heute bei Stufe 4 von 5. Erst morgen gehen die Werte voraussichtlich auf Stufe 2 zurück. Die Stadt Erkrath bekommt vom Land NRW rund 1,8 Millionen Euro für die Neugestaltung des Stadtweihers sowie von Spiel- und Bolzplätzen im Stadtteil Sandheide. Das Geld kommt aus der Stadtbauförderung des Landes. Der Start der Arbeiten dauert allerdings noch etwas. Angedacht ist er in 2027. Vorher laufen noch die Vorbereitungen und Planungen.
4: Das Wetter jetzt hier bei Radio Neandertal startet mit einem Sonne-Wolken-Mix. Ab Nachmittag ist nicht mehr viel mit Sonne. Dann ist einiges mit Regen, aber 33 Grad. Es wird, glaube ich, ordentlich schwül bei uns im Kreis Mettmann heute. Morgen alles ein bisschen entspannter. Wir starten schön mit Sonne, die dann auch genießen, wenn es geht, weil später gibt es dann Regen, den wir auch brauchen. 28 Grad dann maximal noch. Im Moment 21 Grad in Velbert an der Bleibergquelle, 22 Grad in Hilden.
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4: Kein Staus. Gute Fahrt.
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4: Ja, es war ein spannender Abend für unseren Popstar aus dem Kreis Mettmann, Kamrad aus Velbert-Langenberg. Der ist nämlich gerade wieder auf Tour, spielt Festivals. Gestern Abend war er in Bayern, in Königsbrunn. Und die hatten auch ein Gewitter. Und da wusste er irgendwie sehr lange nicht, ob er spielen kann oder nicht, weil es immer wieder gewitterte. Im Endeffekt hat er aber vor dem neuen See, vor der Bühne, wo die Leute ihn gefeiert haben, dann doch gespielt. See entstanden aus ganz viel Regen. Bei uns kann er trocken singen, Kamrad gleich nach Bon Jovi. Robin Lammershop hier. Einen schönen

0: Guten Morgen, 10 nach 7, hier ist Radio Neandertal. Wir versorgen euch die ganzen Sommerferien mit Tipps für den Urlaub vor der Haustür. Manchmal reicht es auch einfach, in die Stadt zu fahren, ne? Nach Hilden zum Beispiel. Radio Neandertal-Hörerin Rosi findet es da wirklich schön.
1: Also ich finde es schön, dass man hier alles findet an Läden. Und es ist trotzdem klein und kompakt, auch ruhig, ja.
0: Und du kannst ja quasi den ganzen Tag damit verbringen, dich jede halbe Stunde in ein anderes Café zu setzen. Dann bist du abends durch, weil da wirklich viel Angebot ist. Also Hilden wäre so ein Tipp für einen gechillten Tag. Aber für mehr Action haben wir natürlich auch noch Tipps. Guck da mal auf radioneandertal.de. Robin Lammerschopf hier morgen.

0: 18 nach 7, guten Morgen, hier ist Radio Neandertal.
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0: War gestern richtig matschig, ey, bei dem Wetter. 7:22 hier ist Radio Neandertal mit Robin Lammerschopf, weil es auch so schwül war, ne? Und nachts wird es auch nicht so richtig viel besser. Und von diesen schwülen, heißen Tagen werden wir wohl noch ein paar bekommen in diesem Sommer. Vielen macht die Hitze bei uns im Kreis mit an zu schaffen, aber nicht so wie die Schwüle tatsächlich, weil das ist nochmal eine andere Herausforderung für den Körper. Viel trinken gilt da, auch wenn der Durst noch nicht da ist. Ich weiß es selber, ich finde es schwierig, aber es hilft weiter. Und nicht nur uns macht das Wetter zu schaffen, Kollege Simeon Müller. Haustieren macht die Schwüle auch zu schaffen.
1: Ja, durchaus. Vor allem Hunde leiden unter schwülheißem Wetter ziemlich, weil sie sich hauptsächlich durchs Hecheln abkühlen. Und bei hoher Luftfeuchtigkeit funktioniert auch diese Art der Kühlung deutlich schlechter. Deshalb sollten Tiere immer Zugang zu frischem Wasser und einem schattigen, kühlen Platz haben. Spaziergänge mit Hunden verlegt man deshalb auch am besten in die frühen Morgen- oder die späten Abendstunden. Und natürlich Tiere niemals im aufgeheizten Auto zurücklassen.
0: Gut, aber ich glaube, das muss man hoffentlich nicht nochmal sagen.

0: Ihr seid bei Radio Neandertal. Guten Morgen. 7:30 haben wir's. Lena Bauer ist da mit den Nachrichten.
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2: Guten Morgen. Die Waldbrände in Europa und den USA sorgen weiter für schwere Schäden. In Griechenland, westlich von Athen, mussten weitere Orte geräumt werden. Im US-Bundesstaat Washington sind bereits mehr als 700 Gebäude abgebrannt und rund 65.000 Menschen auf der Flucht. Auch in den Niederlanden und Frankreich kämpfen Einsatzkräfte gegen Brände. In Spanien hat sich die Lage dagegen etwas entspannt. Wir haben in Deutschland leicht weniger Energie verbraucht, das sagt die Arbeitsgemeinschaft Energiebilanzen mit Blick auf eine aktuelle Auswertung. Sie spricht von rund 2% weniger. Als Grund dafür sieht die Arbeitsgemeinschaft die unverändert schwache Konjunktur und hohe Kosten für Energie. Nach den heißen und trockenen Wochen bleibt die Brandgefahr im Kreis Mettmann hoch. Das sagt der Deutsche Wetterdienst. Der Waldbrand- und Graslandfeuerindex liegen heute bei Stufe 4 von 5. Erst morgen gehen die Werte voraussichtlich auf Stufe 2 zurück. Trotzdem bleiben Wälder und Wiesen wegen der anhaltenden Trockenheit leicht entzündlich. Deshalb gilt, keine Zigarettenkippen wegwerfen und offenes Feuer in der Natur unbedingt vermeiden. Die Stadt Erkrath bekommt vom Land NRW rund 1,8 Millionen Euro für den Stadtteil Sandheide. Das Geld kommt laut Verwaltung aus der Städtebauförderung des Landes. Es soll unter anderem in die Neugestaltung des Stadtweihers und der von Spiel- sowie Bolzplätzen fließen. Anna Tiffert hat weitere Infos dazu.
3: Am Erkrather Stadtweiher entstehen ein barrierefreier Rundweg, aufgewertete Eingangsbereiche und ein Brückenplatz mit Sitz- und Spielelementen. Am Nordufer wird eine barrierefreie Wasserterrasse gebaut. Außerdem pflanzt die Stadt Bäume, sichert das Ufer und erneuert die Beleuchtung. Die Arbeiten sollen voraussichtlich 2028 starten. Am Spielplatz Immermannstraße entsteht ein Waldspielplatz mit Niedrigseilgarten, einem naturnah gestalteten Sandkasten und neuem Spielgerät mit Turm und Rutsche. Baubeginn hier ist voraussichtlich im Frühjahr 2027.
2: Und das waren die Nachrichten mit Lena Bauer.
0: Das Wetter jetzt hier bei Radio Neandertal. Zum Start in den Tag wechseln sich Sonne und Wolken ab. Das machen sie ab dem Nachmittag nicht mehr. Dann bleiben nur noch die Wolken und bringen ein bisschen Regen mit. 33 Grad heute wieder. Morgen bleiben wir unter 30 Grad. Da sind 28 drin. Da kriegen wir erst viel Sonne und später gibt es dann auch Regen. Im Marienburgpark in Monheim aktuell 22 Grad. In Wülfrath 21.
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0: Alles frei, gute Fahrt.
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0: Ja, es sind noch über 4 Wochen, ne, bis die Schule losgeht, aber für alle, die Schultüte packen müssen, wird es jetzt schon fast knapp. Da muss man sich ja schon überlegen, was packt man rein und kümmere ich mich jetzt schon, weil ich das dann sonst nicht mehr kriege oder habe ich überhaupt Ideen? Wir können helfen in Sachen Schultüte. Wir haben da ganz viele Ideen für euch auf Radio Neandertal. Könnt ihr mal gucken. Robin Lammershoff hier. Guten Morgen.

0: Ach, nach halb acht. Guten Morgen bei Radio Neandertal. Tipps kriegt ihr von uns, falls ihr nicht selber wisst, was ihr machen sollt mit der freien Zeit. Wenn ihr welche habt in den Sommerferien und nicht wegfahrt, haben wir Tipps für Urlaub vor der Haustür. Manchmal muss man ja gar nicht viel machen. Einfach nur in die Stadt fahren. Nach Hilden zum Beispiel. Und da kann man auch wirklich schön Leute gucken. So wie die Kollegen Anni Bullmann und Noah Weidlich.
1: Beobachtest du auch immer Leute, wenn du so in der Innenstadt sitzt?
2: Ja klar, also das ist natürlich, wenn man hier in so einer relativ belebten Innenstadt sitzt, da gibt es da auch natürlich viel zu sehen. Also wir sind aber auch wahrscheinlich ein bisschen skurril, wie wir hier mit unserem Kakao und Zimt sitzen. Die Leute denken wahrscheinlich, wir denken, dass es Winter ist, aber dabei ist es Sommer. Also ja, man weiß es nicht.
1: Ja, ich bin hier Verfechterin von Kakao und Zimtbrötchen, passt auch zu den Sommerferien.
2: Ja, kann man auch auf jeden Fall machen. Bei den Zimtbrötchen bin ich auf jeden Fall bei dir. Zimt geht immer. Aber Kakao ist für mich ein Wintergetränk und da kannst du dir gerne deinen Kakao nehmen, aber ich nehme dann lieber Kaffee.
1: Es gibt hier sogar Eiskakao. Wenn es wirklich zu warm wird, dann macht man sich halt einfach Vanillereis rein. Hört sich das nicht richtig lecker an?
2: Also von Eiskakao habe ich noch nie gehört. Also Eiskaffee habe ich schon mal getrunken, aber Eiskakao muss ich mal probieren. Das hört sich lecker an.
1: Ja.
2: Da wäre ich dann bei dir.
0: Anni kennt sich halt aus und wir auch. Deshalb haben wir Tipps für euch bei uns im Kreis Mettmann und drumherum für eure Sommerferien. George Harrison jetzt, ein 80er im besten Mix, hier bei Radio Neandertal. Guten Morgen.

0: 7:47 morgen.
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0: Ja, eigentlich ist ganz einfach. Guckt in den Prospekt von Euronix XXL Johann und Wittmer in Ratingen und da irgendwo ist das Logo von Radio Neandertal. Wenn ihr das entdeckt habt, schreibt ihr uns, wo ihr das entdeckt habt und mit ein bisschen Glück rufen wir euch dann zurück. So wie jetzt Nathalie aus Felbert. Guten Morgen.
2: Ja, schönen guten Morgen.
0: Es geht um einen 50-Euro-Gutschein, Nathalie. Wo hast du das Logo entdeckt von Radio Neandertal?
2: Ja, ich habe das Logo auf der Seite 6 des Prospekts bei dem braunen Nevo-Rasierer entdeckt.
0: Und genau da ist es. Und jetzt gucke ich die ganze Zeit schon auf den Rasierer. Den hätte ich ohne dich gar nicht gefunden, weil ich eventuell nicht im Prospekt geguckt hätte. Bin gerade neugierig, weil ich bräuchte einen neuen. Das ist aber nichts, wofür du die 50 Euro ausgeben wirst, die du jetzt gewonnen hast, oder?
2: Das muss ich gucken, das kam jetzt heute sehr spontan, aber ich denke, da wird mir was Schönes einfallen, was ich mir davon kaufen kann.
0: Aber es ist jetzt nichts, wo du sagst, das brauche ich dringend und da helfen mir die 50 Euro, du suchst dir was Schönes aus.
2: Ja, eventuell ein neuer Föhn, aber da gehe ich dann mal bei Johann und Wittmer gucken.
0: Oh, guck mal, der wenn du im Prospekt guckst, direkt darunter ist auch schon ein Föhn, der ist extra leise, aber
2: genau.
0: Du wirst was finden. Nathalie, viel ganz Spaß mit dem Geld und mach dir einen schönen Tag.
2: Vielen lieben Dank. Tschüss.
0: Tschüss. Ihr könnt ja auch mal im Prospekt gucken oder das nächste Mal mitspielen. Guckt auf jeden Fall schon mal für Infos auf radioneandertal.de.

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1: Mit Marc Weiß. Schönen guten Morgen. Die Rentenreform bleibt ein Dauerthema. Als ein Teil der Reform soll die sogenannte Rente mit 63, also ohne Abschläge nach 45 Jahren, abgeschafft werden. Doch dagegen regt sich immer mehr Widerstand unter den Ministerpräsidenten. Auch wenn der neue Unionsfraktionschef Frei sagte, er sehe keinen Verhandlungsspielraum. Mehr dazu von Christian Böder aus dem News-Team.
2: Frei befürchtet, dass die komplette Rentenreform scheitern wird, wenn eines ihrer Kernelemente geändert wird. Er verwies in dem Zusammenhang auf die Vorarbeit der Rentenkommission, die die Abschaffung der abschlagsfreien Rente für besonders langjährig Versicherte auch vorgeschlagen hatte. Er sehe nicht, dass man klüger sein sollte als die Wissenschaftler und Politiker, die dort mitgearbeitet haben, sagte er. Sachsen-Anhalts Ministerpräsident Schulze hat unterdessen nochmal klargemacht, dass es nicht darum gehe, die Rentenreform insgesamt in Frage zu stellen. Er befürchtet nur, dass viele Menschen in Ostdeutschland im Alter ausschließlich auf die gesetzliche Rente angewiesen sind. Unter den Länderchefs wächst der Widerstand gegen das Aus der Rente ab 63. Unterstützung bekamen die drei CDU-Landeschefs zunächst von ihren SPD-Amtskollegen aus Mecklenburg-Vorpommern und Brandenburg, Schwesig und Woidke. Mittlerweile haben sich auch die Ministerpräsidentin des Saarlandes, Rehlinger, und Bremens Regierungschef Bovenschulter hinter die Forderung gestellt.
1: Christian Böder mit Infos. Vielen Dank und jetzt die weiteren Themen in der Zusammenfassung. Vor der Krisensitzung der EU-Innenminister zum Massenandrang von Migranten in Ceuta hat der zuständige Kommissar Brunner die Mitgliedsländer zur Geschlossenheit aufgerufen. Es komme jetzt darauf an, geeint zu handeln, sagte er der Augsburger Allgemeinen. Mehrere Länder hatten Spanien vorgeworfen, nicht oder zu spät auf den Massenandrang reagiert zu haben. Der Energiegesamtverbrauch in Deutschland ist im ersten Halbjahr um fast 2% gesunken. Das geht aus einer Hochrechnung der Arbeitsgemeinschaft Energiebilanzen hervor. Hauptgründe dafür sind die unverändert schwache Wirtschaft und der Anstieg der Energiepreise. Dadurch haben vor allem Verbraucher weniger getankt, heißt es. Unter der aktuellen Hitze leiden nicht nur Menschen, sondern natürlich auch Tiere. Im Zoo von Tokio gab es dazu jetzt einen traurigen Zwischenfall. Auch in Japan herrschen im Moment 40 Grad. Drei Löwinnen sind laut Tierarzt im Gehege des Zoos an einem Hitzschlag gestorben. Bei den Tieren seien Dehydrierung und mehrfaches Organversagen festgestellt worden, heißt es. Weitere Löwen des Rudels seien mit Symptomen in Behandlung. Nun sollten Löwen hohe Temperaturen aus ihrer natürlichen Umgebung eigentlich gewohnt sein, meint man, zu der extremen Hitze in Tokio komme aber auch noch eine extrem hohe Luftfeuchtigkeit, sagte eine Zoosprecherin. Die Kombination dieser beiden Wetterextreme war für die Tiere offenbar tödlich.
0: Und jetzt die Nachrichten für den Kreis Mettmann. 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
3: Mit Lena Bauer, guten Morgen. Nach den heißen und trockenen Wochen bleibt die Brandgefahr im Kreis Mettmann hoch. Das zeigen die Prognosen des Deutschen Wetterdienstes. Der Waldbrand- und der Graslandfeuerindex liegen heute bei Stufe 4 von 5. Erst morgen gehen die Werte voraussichtlich auf Stufe 2 zurück. Die Stadt Erkrath bekommt vom Land NRW rund 1,8 Millionen Euro für die Neugestaltung des Stadtweihers sowie von Spiel- und Bolzplätzen im Stadtteil Sandheide. Das Geld kommt aus der Städtebauförderung des Landes. Der Start der Arbeiten dauert allerdings noch etwas. Angedacht ist er in 2027. Vorher laufen noch die Vorbereitungen und Planungen.
4: Wir gucken mal auf Waschküchenwetter hier bei Radio Neandertal. Es gibt einen Sonne-Wolken-Mix zum Start in den Tag. Später gibt's Regen und 33 Grad sind drin. Morgen ein bisschen kühler, 28 Grad. Dann erstmal viel Sonne, auch später morgen Regen. Und aktuell liegen wir bei 23 Grad in Langenfeld, 24 Grad in Ratingen.
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4: In unseren Städten im Kreis Mettmann gibt es nichts, was euch länger auffällt. Und einen Stau gibt es noch auf der A52, Essen-Düsseldorf, zwischen Düsseldorf-Rath und dem Mörsenbrocher Eib. 1 Kilometer, 3 Minuten plus. Gute Fahrt!
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4: Haben wir gerade gesagt, es soll regnen, spätestens heute Abend. Aber Marcel hat uns auf Facebook geschrieben, es wird sowieso wieder leider nichts runterkommen in Ratingen. Stand jetzt 18 Uhr, Marcel. Denk an meine Worte, hab einen Schirm dabei oder guck's dir von innen an. Euch einen schönen Dienstag jetzt mit den Red Hot Chili Peppers im besten Mix. Bei mir, Robin Lammershop. Guten Morgen!

0: So, jetzt sind die Jungs fertig. 9 nach 8, hier ist Radio Neandertal. Guten Morgen und hoffentlich einen schönen Sommerferientag heute oder nächste Woche oder wann auch immer ihr in den Sommerferien vielleicht ein bisschen Zeit habt. Wir haben die Tipps dazu für Urlaub vor der Haustür. Und da reicht ja manchmal einfach, in die Stadt zu fahren. In seine eigene, in andere. Nach Hilden, das wäre ein Tipp von Radio Neandertal-Hörerin Lordis.
1: Also ich wohne hier direkt und hier die ganzen Geschäfte. Also ich habe vorher in Langenfeld gewohnt und da ist es schon ziemlich trostlos jetzt geworden. Und deshalb, also es ist schon schön hier. Ja, die ganzen, also auch hier die Restaurants und alles, ja, dass das alles so schön voll ist und also das ist schon schön, ja.
0: Ja, es ist wirklich sehr, sehr schön in Hilden. Da könnt ihr euch einen ganzen schönen Tag machen. Mit lecker Kaffee trinken, lecker essen, durch Geschäfte stöbern. Das ist ganz nett. Vielleicht braucht ihr aber auch mehr Action. Könnt ihr haben. Wir haben wirklich viele Tipps für alle Bedürfnisse hier bei uns im Kreis Mettmann. Zusammengefasst, guckt mal auf radioneandertal.de.

0: Guten Morgen, 17 nach 8, hier ist Radio Neandertal mit Robin Lammershop. Ich habe mir jetzt angewöhnt, mir zum Geburtstag und zu Weihnachten immer Konzertkarten schenken zu lassen. Da muss niemand lange drum rumgrübeln. Ich sag da oder da oder da will ich hin, such's dir aus. So, und nächste Woche werde ich einige dieser Karten einlösen für die 80er Kultband OMD. Die ist in Bonn auf dem Kunstrasen, freue mich schon sehr. Und genau da in Bonn auf dem Kunstrasen waren auch Roxette. Die haben da gestern Abend schon gespielt. Kollegin Katrin Teske aus der Radio Neandertal Musikredaktion hat sie getroffen.
1: Los ging es an der schönen Open-Air-Location in Bonn beim Kunstrasen. Da bin ich backstage in den Künstlerbereich geführt worden und habe Per und die neue Sängerin Lena Philipsen getroffen. Ganz charmant im klimatisierten Container, was Per besonders gefreut hatte. Der kam nämlich gerade aus dem kühlen Schweden.
2: It was like, yeah, 22 maybe.
3: 22, ja, normal.
1: Normale 20 Grad, die gab es in Bonn nicht. Es war wesentlich wärmer. Aber die beiden haben sich trotzdem riesig gefreut, auf die Bühne zu gehen. Per zählt sogar die gemeinsamen Auftritte mit Lena. Der Auftritt in Bonn war Nummer 68.
2: And tonight I think it's number 68 or so.
3: All right.
2: So we're getting used to each other now.
3: Yeah, finally.
2: So finally get to learn the songs.
1: Jetzt lernen sie sich so richtig kennen, haben die beiden gescherzt. Ist ja immerhin doch noch eine Umgewöhnung nach so vielen Jahren mit Marie an der Seite. Lena ist deswegen eine Sache ganz wichtig.
3: I don't want the fans to believe that I think I'm new Marie, because I'm not. I'm helping Per out to sing the songs. And I try to be humble and respectful towards Marie and towards the fans and the songs.
1: Sie will nicht, dass die Fans denken, sie sei die neue Marie, denn das ist sie nicht, sagt Lena. Sie hilft Per aus, die Songs zu singen und sie versucht Marie, den Fans und eben auch Per gegenüber respektvoll zu sein und das alles zu ehren. Und das klappt. Ich habe vor Ort ein paar Fans getroffen, die bei uns Karten für das Konzert gewonnen haben, zum besten Anlass.
4: Wir hatten jetzt vor kurzem unseren 30. Hochzeitstag. Sie hatte noch nie das Vergnügen, die live zu sehen, aber sie mag die ganz gerne und da dachte ich mir, oh, das ist doch mal eine Überraschung für sie.
1: Also nicht lange schnacken und ab zu Roxette und das Fazit zum Roxette-Konzert mit neuer Sängerin.
4: Genial, wirklich absolut genial. Sie hat ihren eigenen Stil reingebracht. Ich habe so zwei, drei Lieder, wo ich gesagt habe, wenn ich die Augen zugemacht hätte, ich hätte es nicht raushören können.
5: Von der Akustik alles, das hat wirklich alles super zusammengepasst. Hat richtig Spaß gemacht.
4: Also, wenn ihr jetzt sagt, wir machen das gleich nochmal hinterher, wir gehen gleich wieder rein.
1: Das war vorerst aber das letzte Deutschland-Konzert. Bleibt also nur zu hoffen, dass Roxette ganz schnell wiederkommt, denn das war wirklich sehr, sehr schön, was sie geliefert haben.
0: Ansonsten gibt es Roxette jetzt auch im besten Mix für den Kreis Mettmann hier bei Radio Neandertal. 19 nach 8, guten Morgen.

0: Guten Morgen, Radio Neandertal hier, 8.23 Uhr.
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0: Halb neun, hallo, hier ist Radio Neandertal mit den Nachrichten und Linda Bauer.
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2: Guten Morgen. Die Waldbrände in Europa und den USA sorgen weiter für schwere Schäden. In Griechenland, westlich von Athen, mussten weitere Orte geräumt werden. Im US-Bundesstaat Washington sind Zehntausende auf der Flucht. Auch in den Niederlanden und Frankreich kämpfen Einsatzkräfte gegen Brände. In Spanien hat sich die Lage dagegen zuletzt etwas entspannt. Der Anschlag beim Berliner CSD wirft noch immer Fragen auf, zum Beispiel zum genauen Ablauf. Der Innenausschuss des Bundestags berät heute Mittag über den mutmaßlich islamistisch motivierten Anschlag. Bundesinnenminister Dobrindt soll über den Stand der Ermittlungen informieren. Nach den heißen und trockenen Wochen bleibt die Brandgefahr im Kreis Mettmann hoch. Das sagt der Deutsche Wetterdienst. Der Waldbrand- und der Graslandfeuerindex liegen heute bei Stufe 4 von 5. Erst morgen gehen die Werte voraussichtlich auf Stufe 2 zurück. Trotzdem bleiben Wälder und Wiesen wegen der anhaltenden Trockenheit leicht entzündlich. Deshalb gilt, keine Zigarettenkippen wegwerfen und offenes Feuer in der Natur unbedingt vermeiden. Die Stadt Mettmann gehört bundesweit zu den 100 Städten mit den höchsten Nebenkosten ohne Heizung und Warmwasser. Das zeigt der aktuelle Nebenkostenatlas des Portals Nebenkosten Pro. Annika Pelzer hat weitere Infos dazu.
3: Mit 2.419 Euro pro Jahr für eine 70 Quadratmeter Wohnung belegt Mettmann Platz 78 unter 400 untersuchten Städten. Dahinter folgen bei uns im Kreis die Städte Fellbad und Erkrath, gefolgt von Hilden. Am günstigsten schneidet bei uns Ratingen ab mit 2.260 Euro im Jahr. Bundesweit liegt Mönchengladbach bei den Nebenkosten an der Spitze. Die niedrigsten Werte hat Ingelheim am Rhein.
2: Und das waren die Nachrichten mit Lena Bauer.
0: Wir gucken aufs Wetter hier bei Radio Neandertal. Zuerst bleibt es noch trocken, Sonne und Wolken wechseln sich ab. Aber gegen Nachmittag kommt Regen zu uns in den Kreis Mettmann. Bin gespannt, wie viel. 33 Grad gibt es dazu. Morgen 28 in der Spitze. Da gibt es erst viel Sonne und später dann Regen. Aktuell 23 Grad in Heiligenhaus, 23 Grad auch in Hahn am Neuenmarkt beim Hanna Sommer.
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0: Ja, läuft soweit so gut in unseren Städten im Kreis Mettmann. Einen Stau gibt's auf der A3 Köln-Oberhausen zwischen Duisburg-Wedau und Oberhausen-Lierich. 3 Kilometer, 6 Minuten plus. Gute Fahrt.
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0: Irgendwann werdet ihr doch auch diese romantische Komödie 4 Hochzeiten und ein Todesfall gesehen haben, ne? Und das ist wieder ein guter Beweis dafür, dass manchmal so Casting-Direktoren richtig guten Job gemacht haben, weil da spielt ja Hugh Grant die Hauptrolle und eigentlich hatte der Regisseur an Alan Rickman gedacht, den Snape aus Harry Potter. Was hat er sich gedacht? So ist alles gut gelaufen. Den Soundtrack dazu gibt's gleich. Wet, wet, wet, love is all around nach den Sugar Babes. Robin Lammershoff hier morgen.

0: Es ist die Fahrradwoche hier bei Radio Neandertal. Guten Morgen, 20 vor 9, wenn das Wetter schön ist, nicht so matschig. Mal ein bisschen Zeit dazu in den Sommerferien, da sind natürlich viele unterwegs. Matthias Pesch vom ADFC. Jetzt sind nicht in jeder Stadt bei uns im Kreis Mettmann die Radwege so richtig toll oder überhaupt vorhanden. Wenn es denn einen Radweg gibt und der endet, wie und wo fahren Radfahrer dann am besten weiter?
1: Wenn man auf der Straße fährt, nicht rechts an der Seite fahren. Selbst die Polizei empfiehlt, 1 Meter Abstand zu halten von parkenden Autos. Das hat einen doppelten Effekt. Wenn ich es vermeintlich gut meine und sage, ich fahre als Radfahrender mehr rechts, dann habe ich ein Problem mit den parkenden Autos. Wenn sich dort vor mir eine Tür öffnet, habe ich einen sogenannten Doring-Unfall und fahre gegen die Tür. Da gibt es Schwerverletzte, da gibt es Todesfälle.
0: Also Abstand halten zu parkenden Autos. Zweites Problem?
1: Meine ich es als Radfahrender gut und fahre weiter rechts, glauben Autofahrer, ich kann da noch überholen. Das heißt, auch vom fließenden Verkehr werde ich mit viel zu wenig Abstand überholt. Wenn dann plötzlich ein Schlagloch ist, ein Gully ist und ich muss mal ausweichen, kann es auch schnell zu einer Kollision kommen.
0: Guck mal, hätte ich nicht gewusst, ich wäre auch zu weit rechts gefahren. Also fahrt vorsichtig und kommt gut an. Robin Lammershop hier. Schönen Dienstag mit uns.

0: 5 vor 9 haben wir es. Guten Morgen bei Radio Neandertal mit Robin Lammershop. Ab übermorgen können wir wieder versuchen, die Hitze aus dem Haus, aus den Wohnungen zu kriegen. Und vielleicht müssen einige bei uns im Kreis Mettmann noch mehr aus dem Haus und aus der Wohnung kriegen. Fruchtfliegen zum Beispiel. Gefühlt sind die sehr schnell da und sehr schwierig loszuwerden. Ein, zwei habe ich auch bei uns in der Küche gesehen, aber ich will jetzt auch nicht mit dem Insektenspray um die Ecke kommen. Kollegin Elisa Schuh, was kann man machen?
1: Zu Hause kann man sich eine Falle ganz einfach selber bauen. Dazu etwas Apfelessig, Wein oder Fruchtsaft mit Wasser und einem Tropfen Spülmittel vermischen. Der süße Duft lockt die Tiere an. Durch das Spülmittel können die Fliegen sich nicht an der Oberfläche halten und versinken. Es geht aber auch etwas tierfreundlicher. Dazu einen Esslöffel Essig und 2 Esslöffel Saft in einem Glas mischen. Darüber kommt dann eine Plastikfolie mit kleinen Löchern. So ertrinken die Fliegen nicht und sind im Glas gefangen, bis man sie draußen aussetzt.
0: Ja, ich sag mal, ich nehme Variante 1. So weit geht die Liebe dann nicht. Jetzt haben einige eventuell sogar auch Ameisen im Haus. Das ist ja auch so ein Sommerphänomen. Was hilft da?
1: Wenn ich eine richtige Ameisenstraße im Haus finde, können ätherische Öle mit Lavendel oder Minzgeruch helfen, um den Geruchssinn der Ameisen zu stören. Sobald eine Ameise nämlich eine Futterquelle entdeckt, hinterlässt sie Duftstoffe, um

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0: 80er aus dem Sommer 82 von Culture Club. Do You Really Want to Hurt Me im besten Mix für den Kreis Mettmann hier bei Radio Neandertal. Gleich gibt's was Aktuelles von Shakira. Dai Dai noch vor den Nachrichten um 9 hier bei Radio Neandertal. 8.54 Uhr. Guten Morgen.
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1: Mit Marc Weiß. Schönen guten Morgen. Die aktuelle Hitzewelle hat Nordrhein-Westfalen noch heute im Griff. Der Deutsche Wetterdienst erwartet Temperaturen von bis zu 34 Grad und es gilt die zweithöchste Hitzewarnstufe. Gegen Abend erwarten die Wetterexperten dann Gewitter mit Starkregen. Das wird aber vermutlich nur kurzfristig etwas gegen die anhaltende Trockenheit tun. Länger anhaltender Regen ist auch weiter nicht in Sicht. Christian Böde aus dem News-Team. Wegen dieser andauernden Hitze- und Trockenperiode droht uns hier ein Problem, das wir in den vergangenen Tagen in Südeuropa schon gesehen haben, nämlich Vegetationsbrände.
2: Das stimmt. Aktuell gibt es einen Waldbrand praktisch vor unserer Haustür, genauer in den Niederlanden nahe der NRW-Grenze. Und der Brand ist weiter nicht unter Kontrolle. Das Feuer ist in einem Naturschutzgebiet in der Nähe von Ostrum in der Provinz Limburg ausgebrochen und breitet sich seitdem aus. Der Brand hat zwar bei weitem nicht die Dimensionen wie das, was in Frankreich, Spanien und Griechenland passiert, aber rund 100 Hektar Fläche sind schon betroffen, sagen die örtlichen Behörden. Nach letztem Stand der Dinge sind rund 300 Feuerwehrleute und auch Löschhubschrauber im Einsatz, um die Flammen zu löschen. Wind und Trockenheit lassen den Brand aber sich weiter schnell ausbreiten. Ein nahegelegener Campingplatz wurde bereits geräumt, der Zugverkehr in der Region eingestellt.
1: Infos von Christian Böde aus dem News-Team. Vielen Dank. Jetzt die weiteren Themen in der Zusammenfassung. Die Rentenreform bleibt ein Dauerthema. Als ein Teil der Reform soll die sogenannte Rente mit 63, also ohne Abschläge nach 45 Jahren Beitragszahlung, abgeschafft werden. Dagegen regt sich immer mehr Widerstand unter den Ministerpräsidenten. Inzwischen sind 7 gegen die geplante Abschaffung. Die Zahl der Brauereien in Deutschland sinkt weiter. Im vergangenen Jahr gab es bundesweit noch 1415 Brauereien. Laut Statistischem Bundesamt hatten 53 geschlossen. Das Brauereisterben gibt es seit 2019. In diesem Jahr gab es so viele Brauereien wie seit Jahrzehnten nicht. Seitdem geht die Zahl aber in jedem Jahr weiter zurück. Die Menschen in Deutschland bekommen so viele Medikamente verschrieben wie noch nie. Das hat die Techniker Krankenkasse hochgerechnet. Insgesamt lösten die rund 6,2 bei der TK-Versicherten im vergangenen Jahr Rezepte für über 34 Millionen Präparate ein. Ein Plus von nochmal 2,6%. Am häufigsten wurden demnach Herz-Kreislauf-Medikamente verordnet, wie zum Beispiel Blutdrucksenker. Das folgen Präparate gegen Magen-Darm-Beschwerden und Mittel für das Nervensystem, wie zum Beispiel Antidepressiva. Laut der Auswertung wurden die mit Abstand meisten Medikamente in Sachsen-Anhalt und dem Saarland verschrieben. Die wenigsten gab es in Baden-Württemberg.
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3: Mit Lena Bauer. Nach den heißen und trockenen Wochen bleibt die Brandgefahr im Kreis Mettmann hoch. Das zeigen die Prognosen des Deutschen Wetterdienstes. Der Waldbrand- und der Graslandfeuerindex liegen heute bei Stufe 4 von 5. Erst morgen gehen die Werte voraussichtlich auf Stufe 2 zurück. Auch die Stadt Velbert bekommt Geld aus dem Stadtbauförderungsprogramm vom Land. Es sind fast 1,2 Millionen Euro. Mit dem Geld soll sich das Ortszentrum von Neviges weiterentwickeln. Geplant sind unter anderem neue Grünflächen, Wege und Straßen.
4: Das Wetter jetzt hier bei Radio Neandertal ist schon waschküchenmäßig ganz gut aufgeheizt. 33 Grad kriegen wir in der Spitze. Dazu erstmal Sonne und Wolken im Wechsel. Ab Nachmittag dann Regen. Morgen starten wir auch mit Sonne und auch dann soll es Regen geben. 28 Grad sind dann drin maximal. Im Moment sind wir schon bei 24 Grad in Mettmann, 25 Grad in Erkrath am Eisenbahnmuseum.
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4: Ein Stau gibt's A3 Köln-Oberhausen zwischen Mettmann und dem Kreuz Ratingen-Ost nach einem Unfall. 3 Kilometer, 17 Minuten braucht ihr länger. Wo es geht, gute Fahrt.
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4: 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Jetzt erstmal Shabuzi, a Bar Song. Im besten Mix für den Kreis Mettmann. Robin Lammershop hier. Guten Morgen.

0: 11 nach 9 haben wir es hier, das Radio Neandertal. Guten Morgen. Bei dem Wetter nicht so viel tun, oder? Trotzdem, man kann ja auch nicht immer drin sitzen und warten, dass es kühler wird. Also, es sind Sommerferien, eventuell mal raus, nichts allzu Anstrengendes machen. Es empfiehlt sich für Urlaub vor der Haustür auch die Hildener Innenstadt. Wobei das anscheinend auch anstrengend sein kann, zumindest für die Kollegen Anni Bullmann und Noah Weithelt.
1: Vom ganzen Shopping hier wird man natürlich auch irgendwann müde und dann ist die perfekte Pause eigentlich genau das, was wir gerade machen. Und zwar sich einen Kaffee oder wie in meinem Fall einen Kakao holen und sich hier erstmal gemütlich hinsetzen und ausruhen.
2: Ja, also das kann man hier auf jeden Fall super machen. Man hat hier diverse Sitzmöglichkeiten, nicht nur in Cafés, hier gibt es auch Bänke, wo man sich schön hinpflanzen kann. Und für mich als Mann, der meistens beim Shopping seiner Freundin oder seiner Mutter eher zuguckt, ist das natürlich immer gerne gesehen, wenn ich mich auch irgendwo hinsetzen kann.
1: Suchst du immer nach der Couch dann im Einkaufsladen?
2: Mega, und ich bin immer richtig enttäuscht, wenn es keine gibt. Und die meisten haben mittlerweile keine Stühle mehr. Also das machen die echt gemein, muss ich sagen. Also wenn die Läden eine Couch haben, freue ich mich mittlerweile wie so ein kleines Kind.
0: Also ein Tag in Hilden, haben wir jetzt gelernt, kann auch anstrengend sein. Aber ihr könnt es euch einfach ganz entspannt machen. Und für noch mehr Tipps, guckt ihr gerne auf Radio Neandertal. Phil Collins jetzt bei mir, Robin Lammerschopf. Guten Morgen.

0: Robbie Williams habe ich gleich für euch in einer Minute im besten Mix für den Kreis Mettmann hier bei Radio Neandertal. 17 nach 9.
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0: 22 nach 9. Guten Morgen.
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2: Es war relativ knapp, was ihr da gewotet habt auf radioneandertal.de und in unserer kostenlosen App. Im Endeffekt hat sich aber The Police durchgesetzt. Euer Happy Hit für heute. De-du-du-du, de-da-da-da.

0: Ich bin der Rotscher, ich komme aus Heiligenhaus, ich wohne in der Ortsmitte. Das ist wunderbar, weil zu Fuß kann ich Wälder, Felder begehen, ich kann viel wandern, bin aber auch stadtnah, kann direkt was einkaufen. Der Panorama-Radweg hat sich sehr schön gestaltet in Heiligenhaus. Ich bin da eigentlich sehr zufrieden.
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0: Hallo, 9:30 hier ist Radio Neandertal mit den Nachrichten und Lena Bauer.
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2: Guten Morgen. Die Waldbrände westlich von Athen sind weitgehend unter Kontrolle. Das melden die zuständigen Behörden. Hunderte Feuerwehrleute haben die ganze Nacht gegen die Flammen gekämpft, unterstützt von Hubschraubern und dem Militär. Entwarnung gibt es aber noch nicht, denn durch die Hitze können sich jederzeit neue Brände aus Glutnestern entwickeln. Wir haben in Deutschland leicht weniger Energie verbraucht, das sagt die Arbeitsgemeinschaft Energiebilanzen mit Blick auf eine aktuelle Auswertung. Sie spricht von rund 2% weniger. Als Grund dafür sieht die Arbeitsgemeinschaft die unverändert schwache Konjunktur und hohe Kosten für Energie. Nach den heißen und trockenen Wochen bleibt die Brandgefahr im Kreis Mettmann hoch, das sagt der Deutsche Wetterdienst. Der Waldbrand- und der Graslandfeuerindex liegen heute bei Stufe 4 von 5. Erst morgen gehen die Werte voraussichtlich auf Stufe 2 hoch. Trotzdem bleiben Wälder und Wiesen wegen der anhaltenden Trockenheit leicht entzündlich. Deshalb gilt, keine Zigaretten kippen, wegwerfen und offenes Feuer in der Natur unbedingt vermeiden. Die Stadt Velbert bekommt fast 1,2 Millionen Euro aus dem Städtebauförderprogramm vom Land NRW. Mit dem Geld soll das Ortszentrum in Neviges weiterentwickelt werden. Geplant sind unter anderem die Neugestaltung des Bereichs auf der Beek mit neuen Grünflächen und besseren Wegen sowie die Umgestaltung von Straßen in der Altstadt. Außerdem wird das Altstadtmanagement mit den Fördermitteln weitergeführt, heißt es von der Stadt. Und das waren die Nachrichten mit Lena Bauer.
0: Jetzt das Wetter hier bei Radio Neandertal. Später wird's nass, so ab Nachmittag. Vorher gibt's einen Sonne-Wolken-Mix, das Ganze bei 33 Grad. Morgen ein mini bisschen kühler, 28 Grad sind in der Spitze drin. Es gibt viel Sonne in der ersten Tageshälfte und dann wird's nass in der zweiten. Aktuell 24 Grad in Velbert, 26 Grad in Hilden am Hildorado.
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0: Alles soweit so gut in unseren Städten im Kreis Mettmann. Auf den Autobahnen gibt es zwei Staus. Einen auf der A3 Köln-Oberhausen zwischen Mettmann und dem Kreuz Breitscheid. 3 Kilometer, 19 Minuten kommen drauf. Und den anderen gibt es auf der A52 Düsseldorf-Essen zwischen Breitscheid und Essen-Kettwig. 1 Kilometer, 5 Minuten plus. Gute Fahrt, was geht?
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0: Die Chris hat uns auf unserer Facebook-Seite geschrieben. Guten Morgen, erstmal ein Tässchen Kaffee und dann schauen wir mal. Das ist die richtige Einstellung, Christel. Kein Stress, wenn es nicht sein muss. Euch einen entspannten Dienstag mit mir, Robin Lammerschott. Morgen!

0: 20.10 Uhr immer gleich hier aus Radio Neandertal. Guten Morgen. Es ist ein bisschen waschküchenmäßig bei uns im Kreis Mettmann noch. Aber spätestens übermorgen ist perfektes Wetter, um sich aufs Rad zu schwingen und einen schönen Ausflug zu machen, wenn ihr Zeit habt. Wir haben auf jeden Fall die Tipps für euch, welche Route ihr machen könnt, wo ihr dann noch ein paar Tage unterwegs seid in unserer Fahrrad-Themenwoche. Kollege Daniel Dehling hat heute die Römer-Lippe-Route mitgebracht.
1: Ja, und da ist allein schon toll daran, dass sie wirklich einmal quer durchs Land geht, vom Hermannsdenkmal im Teutoburger Wald bei Detmold, dann an der Lippequelle vorbei und immer flussabwärts durch Paderborn, Lippstadt, Hamm, Haltern am See bis nach Xanten am Niederrhein.
0: Es klingt auch ein bisschen nach Geschichtsunterricht.
1: Ja, absolut richtig. Dieser Themenradweg macht eine Geschichtsreise mit uns, wie damals die Römer eben vom Rheinland bis zum Teutoburger Wald gekommen sind. Und das eben an der Lippe, die meist neben dem Radweg entlang fließt. Und auf der Lippe haben ja damals schon die Römer Waren transportiert, sagt Sebastian Kaiser von Tourismus NRW.
2: Also wenn man etwas übrig hat für die verschiedenen Epochen der Römerzeit, dann ist man auf diesem Weg absolut richtig aufgehoben.
1: Und der Radweg führt euch immer wieder zu römischen Relikten entlang der Lippe. Und ein toller Stopp ist auch das Römermuseum in Haltern.
0: So, und da findet ihr noch mehr zu dieser Route auf radioneandertal.de. Wenn euch das aber zu geschichtlich ist und sagt, ich möchte gar nicht so viel lernen, ich möchte lieber viel sehen. Wir haben noch andere Routen für euch ausprobiert und natürlich aufgeschrieben, damit es auch Sinn macht, auf radioneandertal.de.

0: 0049.
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0: Sänger Peter Andre war letztens zu einem Interview eingeladen, BBC Radio Live. Während ich kam, war Peter Andre. 5 Minuten bevor die Nummer zu Ende war, war er dann da. Das war schon sehr peinlich. Bei uns kommt er gleich auf jeden Fall im besten Mix für den Kreis Mettmann. Noch vor den Nachrichten um 10 hier bei Radio Neandertal 955.
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1: Mit Marc Weiß. Schönen guten Tag. In diesen Minuten startet die Dringlichkeitssitzung der EU-Innenminister zum Migrantenandrang auf die spanische Exklave Ceuta. Außenminister Dobrindt ist wie viele seiner Kollegen per Video zugeschaltet. Es geht um die Frage, wie die EU ihre Außengrenzen besser schützen kann. Ende vergangener Woche waren in nur wenigen Tagen bis zu 60.000 Migranten von Marokko aus nach Ceuta gekommen, die meisten von ihnen über die Seegrenze. Weitere Infos dazu von Christian Böder.
2: Vor den Gesprächen zum EU-Grenzschutz hat der CSU-Europapolitiker und Chef der konservativen Europäischen Volkspartei Weber deutlich mehr Befugnisse für die europäische Grenzschutzagentur Frontex gefordert. Im Zweifel müsse Frontex auch das Kommando übernehmen, wenn Mitgliedstaaten nicht in der Lage seien, ihre Außengrenzen eigenständig zu sichern. Das sagte er im ZDF-Morgenmagazin. Von Spanien forderte er einen Kurswechsel in der Migrationspolitik. Die Regierung in Madrid hatte beim Andrang auf Ceuta die Hilfe von Frontex nicht angenommen. Österreichs Innenminister Karner macht vor dem Treffen Druck, dass Asylverfahren künftig in Staaten außerhalb der EU bearbeitet werden sollen. Der EU-Asylpakt mache das rechtlich möglich, jetzt müsse das auch umgesetzt werden, sagte er der Welt. Der CDU-Geheimdienstexperte Henrichmann hält es für möglich, dass der Massenandrang ein Akt hybrider Kriegsführung gegen die EU war. Marokko könnte mit einem gesteuerten Ansturm auf die anhaltenden Spannungen mit Spanien reagiert haben, sagte er dem Redaktionsnetzwerk Deutschland.
1: Christian Böder mit Infos, vielen Dank und jetzt die weiteren Themen in der Zusammenfassung. Die Börse bleibt im Höhenflug. Nach dem Rekord gestern hat der DAX vorhin den eigenen Bestwert von gestern schon wieder übertroffen. Kurz nach Handelsstart notierte der deutsche Leitindex bei 26.218 Punkten, ein Plus von nochmal 0,8%. Bei den Waldbränden rund um Athen hat sich die Lage leicht entspannt. Die Brandherde westlich der Stadt seien weitgehend unter Kontrolle, heißt es von der Feuerwehr. Entwarnung gibt es aber noch nicht, denn besonders kritisch seien die heißen Mittagsstunden, heißt es. In der Union herrscht weiter Uneinigkeit über die Rentenreform. Der Widerstand gegen das geplante Ende der Rente mit 63 wächst. Inzwischen haben sich 7 Ministerpräsidenten dagegen gestellt. Der neue Unionsfraktionschef Frei hat aber noch einmal betont, dass er keinen Spielraum für Nachbesserungen sehe. Die Bahn hat vorhin aktuelle Zahlen zur Pünktlichkeit vorgestellt und man hätte aus Versehen auch die Präsentation vom letzten Mal wiederholen können. Es wäre niemandem aufgefallen, denn die Quote ist unverändert. Mit 52,6% war etwas mehr als die Hälfte der Fernzüge pünktlich. Das ist exakt dieselbe Zahl wie vor einem Monat. Es gibt also weiter keine Verbesserung. Als Grund dafür nennt die Bahn diesmal vor allem die Hitze. Viele Bau- und Reparaturarbeiten könnten bei extremer Hitze nicht wie geplant durchgeführt werden, sagte ein Sprecher. Außerdem habe es im vergangenen Monat sehr viele Störungen an den Bahnanlagen gegeben. Was nun genau dahinter steckt, ist offenbar noch nicht klar. Und das waren die Nachrichten mit Marc Weiß.
3: Das Wetter.
4: Heute gibt es einen Mix aus Sonne und Wolken. Später werden die Wolken dann ein bisschen dichter. Dann sind örtlich auch Schauer und Gewitter drin. Meistens bleibt es aber trocken. Und es wird wieder heiß und schwül bei 29 bis 35 Grad. Morgen wird das ganz ähnlich. Ein bisschen kühler, aber immer noch 31 Grad.
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4: Hallo Autofahrer, hier steht ihr gerade am längsten. Los geht's mit der A3, Oberhausen Richtung Arnheim. Zwischen Dienstlaken Nord und Wesel, 2 Kilometer Stau. Ihr braucht eine Dreiviertelstunde mehr. A30 Osnabrück Richtung Rheine zwischen Lotte und Ibbenbüren, 5 Kilometer, 22 Minuten plus. Dann A44 Kassel Richtung Dortmund zwischen Marsberg und Lichtenau, 3 Kilometer stockender Verkehr, 18 Minuten kommen da oben drauf. Und A57 Köln Richtung Krefeld zwischen Köln-Borringen und dem Dreieck Neuss Süd, 4 Kilometer Stau, 23 Minuten plus. Gute und sichere Fahrt euch.
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4: Hi zusammen, guten Morgen. Johanna Tänzer hier für euch. Habt ihr euch auch so einen abgeschwitzt letzte Nacht? Oh, war das übel. Ich bin gar nicht klargekommen. Aber wir machen das hier jetzt zusammen. Ja, wir kriegen uns wieder zusammen. Das schaffen wir. Und guck mal hier, Michael Schulte, der war auch schon so früh deswegen. Hier, seit 5 a.m.

0: Reporter müsste man sein. Ja, die haben es so gut hier bei uns. Bist da in der Arbeitszeit schön am Badesee rumchillen. Das machen die. Vielleicht auch noch ein bisschen mehr. Aber gut, die wollen ja oder sollen ja für euch herausfinden, welche Seen in NRW sich gerade so lohnen. Weil gerade bei dieser schwülen, ekligen Hitze, also ist eine Abkühlung ja wirklich Gold wert. Für meinen Kollegen Jonas Mikolajczak, der ging es nach Essen zum Baldeneysee.
1: Es fehlt eigentlich nur noch ein Pina Colada in meiner Hand. Und ich könnte meinen, man hätte Hawaii hier ins Ruhrgebiet geholt. Also wirklich, ein wunderschöner, feiner Sandstrand hier aufgebaut worden. Überall stehen so ein bisschen verteilt Palmen, die so tropisches Feeling geben. Ihr kommt gerade frisch aus dem Wasser, ne?
2: Ja, genau.
1: Wie war's?
2: Oh, schon angenehm.
1: Wie würdet ihr das hier so als Badesee bewerten?
2: Also ich finde den Badesee vielleicht ein bisschen klein hier aus diesem Bereich. Aber ich bin trotzdem, wenn es jetzt nicht ganz so viele Leute sind, dann passt das trotzdem.
3: Ist gut zum Abkühlen.
1: Ja, ich würde fast so weit gehen und sagen, das ist weniger Badesee hier, sondern Erlebnispark. Mit was werft ihr hier gerade rum? Es scheint irgendwie so ein größerer Federball zu sein oder so.
4: Ja, irgendwie sowas in die Richtung. So ein bisschen auch wie ein Football mit so einem, bisschen mit so einer Fischflosse hinten dran.
1: Da fliegt er und gefangen. Traumhaft. Seid ihr zum ersten Mal hier am Baldeneysee?
4: Wir sind nicht oft hier, aber ich war hier schon mal und sonst waren es hier schwierig, aber sonst hier schön geil, schön große Fläche und so.
1: Ich stehe auch gerade vor so einer Art Wegweiser, wo alle Aktivitäten aufgelistet sind. Du kannst Kanu fahren, Stand-Up-Paddling, du hast einen Grillplatz, du hast einen Klettergarten, du kannst Bogenschießen, du kannst Beachvolleyball spielen, du kannst Fußball spielen, also mir geht auch langsam die Luft aus. Durch diese ganzen Aktivitäten kriegt man aber wahrscheinlich auch sehr schnell Hunger. Dann würde ich einmal die Seaside-Fritten Mexicano probieren.
5: Komm gleich!
1: Dann probieren wir mal. Ja, das sind Fritten mit Fertig-Guacamole, Fertig-Sour-Cream und Fertig-Salsa. Also, ich erwarte hier keine kulinarische Neuerfindung. Es erfüllt seinen Zweck, aber die Portion ist groß genug. Also, wer wirklich nur zum Schwimmen einen Badesee sucht, der ist vielleicht woanders besser aufgehoben. Aber der Baldeneysee ist perfekt geeignet für einen grandiosen Sommertag. Du hast ein wunderschönes Strandfeeling hier am See, hast eine riesige Rasenfläche, wo du so viel machen kannst. Also die Redaktion kann lange auf mich warten. Ich bleib jetzt hier und sonne mich.
0: Ja, gönn dir, gönn dir. Ja, apropos See, hier ist das Haus am See von Peter Fox.
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1: Mit Lena Bauer, guten Tag. Die Hitzewelle hält auch im Kreis Mettmann an und sorgt für große Belastungen. Das sagt der Deutsche Wetterdienst. Auch wenn es heute etwas bewölkter ist, sei die Belastung hoch. Er gibt daher Empfehlungen. Wer kann, sollte demnach die direkte Sonne möglichst meiden, ausreichend trinken und körperliche Anstrengungen in kühleren Tagesphasen machen. Gleichzeitig verschärfe sich die Lage am Rhein weiter. Auch hier bei uns in Monheim sorgt das anhaltende Niedrigwasser dafür, dass Frachtschiffe nur noch eingeschränkt beladen werden können. Die Stadt Velbert bekommt fast 1,2 Millionen Euro aus dem Städtebauförderprogramm vom Land NRW. Mit dem Geld soll das Ortszentrum in Neviges weiterentwickelt werden. Geplant sind unter anderem die Neugestaltung des Bereichs auf der Beek mit neuen Grünflächen und besseren Wegen sowie die Umgestaltung von Straßen in der Altstadt. Außerdem wird das Altstadtmanagement mit den Fördermitteln weitergeführt, heißt es von der Stadt. Das Tierheim Hilden hat einen Aufnahmestopp für Katzen verhängt. Nach Angaben des Tierheims sind alle Katzenzimmer und auch die Quarantänestation vollständig belegt. Deshalb können bis auf Weiteres keine weiteren Katzen aufgenommen werden. Ziel sei es, die bereits untergebrachten Tiere weiterhin bestmöglich betreuen zu können. Wann der Aufnahmestopp wieder aufgehoben wird, sei noch offen. Und das waren die Lokalnachrichten mit Lena Bauer.
2: Das Wetter. Heute ist es wieder schwül und heiß bei 29 bis 35 Grad. Dazu kriegen wir Sonne und Wolken im Wechsel. Später kann es sich dann mal zuziehen und örtlich auch mal ein Schauer oder ein Gewitter dabei sein. Meistens bleibt es aber trocken. Und morgen wird das ganz ähnlich bei Temperaturen von bis zu 31 Grad.
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2: Und hier steht ihr gerade am längsten, A3 Köln Richtung Oberhausen, zwischen Duisburg-Weder und Oberhausen-Lierich, 3 Kilometer Stau, Viertelstunde plus. A3 Oberhausen Richtung Arnheim, zwischen Dienstlaken-Nord und Wesel, 6 Kilometer, 32 Minuten plus. A30 Osnabrück Richtung Rheine, zwischen Lotte und Ibbenbüren, 16 Minuten Wartezeit, 7 Kilometer Stau. Und A44 Kassel Richtung Dortmund, zwischen Kreuzwerl und Kreuz Dortmund-Unna, 5 Kilometer, 12 Minuten plus. Gute Fahrt!
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2: So Freunde, es ist Tag 2 unserer Fahrradwoche. Wir stellen euch hier jeden Tag unter anderem die schönsten Radrouten vor. Und heute machen wir eine kleine Zeitreise zu den Römern. Jo, wir stellen euch den Römer-Lippe-Radweg vor. Dresscode ist natürlich klar, ne? Römer-Sandalen dürft ihr von mir aus tragen. Den Römer-Helm, den solltet ihr aber eher gegen den richtigen eintauschen. Ja, ich glaube, damit fahrt ihr besser. Johanna Tänzer hier. Hallo, schönen Dienstag.
3: Let's go.

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0: Also bei Zurück in die Zukunft war ja ein Auto eine Zeitmaschine, um in Zukunft und Vergangenheit zu reisen, ne? Das geht aber auch günstiger, Freunde. Mit dem Rädchen nämlich. Da geht's zurück bis zu den Römern. Bei unserer Fahrradthemenwoche stellen wir euch ja ganz besondere Radrouten in NRW vor. Mein Kollege Daniel Dähnling, der hat da die Römer-Lippe-Route als Favorit mal mitgebracht.
1: Ja, und da ist allein schon toll daran, dass sie wirklich einmal quer durchs Land geht. Vom Hermannsdenkmal im Teutoburger Wald bei Detmold, dann an der Lippequelle vorbei und immer flussabwärts durch Paderborn, Lippstadt, Hamm, Haltern am See bis nach Xanten am Niederrhein.
0: Boah, Hermannsdenkmal um Xanten, da war doch mal was im Geschichtsunterricht, ne?
1: Ja, absolut richtig. Dieser Themenradweg macht eine Geschichtsreise mit uns, wie damals die Römer eben vom Rheinland bis zum Teutoburger Wald gekommen sind. Und das eben an der Lippe, die meist neben dem Radweg entlang fließt. Und auf der Lippe haben ja damals schon die Römer Waren transportiert, sagt Sebastian Kaiser von Tourismus NRW.
2: Also wenn man etwas übrig hat für die verschiedenen Epochen der Römerzeit, dann ist man auf diesem Weg absolut richtig aufgehoben.
1: Und der Radweg führt euch immer wieder zu römischen Relikten entlang der Lippe. Und ein toller Stopp ist auch das Römermuseum in Haltern.
0: Okay, cool. Was empfiehlst du denn, wie wir die Route am besten fahren?
1: Naja, eigentlich haben beide Richtungen ihren Reiz. Da der Wind oft aus Westen weht, lässt es sich meistens gut mit Rückenwind von Xanten Richtung Detmold radeln. Aber umgekehrt, flussabwärts, geht's eben nicht gegen die Steigung. Auch schön. In beiden Richtungen lässt sich die Route perfekt auch in kleine Etappen zerlegen. Schleifen führen einen dann nochmal an extra Highlights und wieder zurück auf den Weg. Und immer wieder kommen wir auch an Bahnhöfen vorbei. Und bis auf das Stück am Teutoburger Wald ist die Tour wirklich sehr flach durch die Auenlandschaft der Lippe. Also super familienfreundlich.
0: Klingt gut. Also wenn euch an den Radwegweisern ein rot-blaues Schild mit weißem Römerhelm auffällt, dann seid ihr auf der Römer-Lippe-Route. Die hat der Kollege Daniel Dähnling euch vorgestellt und alle Infos dazu findet ihr auch auf unserer Homepage. Gute Fahrt euch!
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1: Mit Marc Weiß. Schönen guten Tag. Auch heute gilt hier bei uns in Nordrhein-Westfalen die zweithöchste Hitzewarnstufe. Und selbst wenn es Gewitter geben sollte, ist es insgesamt zu trocken. Frage an Christian Böde aus dem News-Team. Der Rhein hat inzwischen so wenig Wasser, dass die Schifffahrt sehr erschwert wird und zum Teil wohl auch gar nicht mehr stattfindet.
2: Genau, schon am Wochenende waren historische Niedrigwasserstände an wichtigen NRW-Messstationen verzeichnet worden. Bis Freitag sollen die Pegel noch weiter sinken, sagen Experten. Für die Frachter auf dem Rhein heißt das auch, sie dürfen weniger laden. Die Güter müssen auf mehr Schiffe verteilt werden. Das bedeutet mehr Kosten und mehr Fahrten. Die Schiffe nutzen die Fahrrinne im Rhein, die deutlich tiefer ist als der Rest des Flusses. Aber auch hier macht sich das Niedrigwasser bemerkbar. Das Wasserstraßen- und Schifffahrtsamt Rhein sammelt nun mittels spezieller Schiffe Daten zum Wasserspiegel, um unter anderem die Strömungsverhältnisse zu überprüfen und die tatsächliche Tiefe der Fahrrinne zu ermitteln.
1: Diese Probleme der Binnenschifffahrt haben vermutlich Auswirkungen auf die Wirtschaft?
2: Genau, es ist ja nicht nur der Rhein betroffen, sondern auch andere wichtige schiffbare Flüsse, allen voran die Donau. Experten des Instituts der deutschen Wirtschaft schätzen, dass das Wachstum des Bruttoinlandsproduktes wegen des Niedrigwassers um 0,4 Punkte niedriger ausfallen könnte als bisher erwartet. Denn wenn weniger oder weniger beladene Schiffe auf den Wasserstraßen unterwegs sind, dann könnte es zu echten Lieferengpässen kommen. Bei Kunden, aber auch bei Unternehmen, die etwa auf Rohstoffe warten. Die müssten dann ihre Produktion drosseln. Betroffen wären dann unter anderem Chemie- und Stahlunternehmen und Raffinerien.
1: Infos von Christian Böder aus dem News-Team. Vielen Dank und jetzt die weiteren Themen in der Zusammenfassung. Die Fernzüge der Bahn sind nach wie vor unpünktlich. Nur 52,6% kamen im vergangenen Monat in etwa so an wie geplant. Damit hat sich die Quote im Vergleich zum Juni nicht verändert. Die Innenminister der EU beraten in einer Dringlichkeitssitzung über die Vorfälle in Ceuta. Ende vergangener Woche waren in nur wenigen Tagen bis zu 60.000 Migranten von Marokko aus über die Seegrenze in die spanische Exklave gekommen. Der Massenandrang hatte zu einem neuen Streit über den Grenzschutz und den Umgang mit Flüchtlingen geführt. Der nächste Ölkonzern hat seine Bilanz vorgelegt und auch hier wurde extrem gut in der Krise verdient. BP hat den Gewinn im zweiten Quartal verdoppelt. 5,7 Milliarden Dollar Gewinn machte der britische Konzern von April bis Juni. In den vergangenen Tagen hatten schon Shell, ExxonMobil und Chevron in den USA ihre Profite gemeldet. Chevron hat seinen Gewinn in der Ölkrise sogar verfünffacht. Grund für diese Rekordgewinne ist vor allem der massiv gestiegene Ölpreis. Und solange nicht deutlich weniger Öl verbraucht wird, wird sich an diesen Gewinnen auch nichts ändern. Allerdings haben die Zahlen jetzt auch US-Präsident Trump auf den Plan gerufen. Trump sagte, die Ölkonzerne machten zu viel Geld und das gefalle ihm nicht. In den USA sind die Spritpreise seit Beginn des Irankrieges um fast 40% gestiegen. Für Trump und seine Republikaner ist das vor den Kongresswahlen im November ein Problem. Und das waren die Nachrichten mit Marc Weiß.
3: Das Wetter. Heute gibt's viele Wolken, die Sonne kommt aber auch durch. Dazu schwül heiße Temperaturen. Wir kommen wieder ordentlich ins Schwitzen bei 29 bis 35 Grad. Im Verlauf des Tages kann es sich dann zuziehen und auch mal schauern und gewittern. Meistens bleibt's aber trocken. Und morgen sieht das ganz ähnlich aus bei maximal 31 Grad.
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3: Wir gucken auf die Straßen, gibt gerade nur zwei kleine längere Staus. Und zwar einmal die A4 Aachen Richtung Köln zwischen Kreuz Köln-West und Köln-Eiffeltor. 3 Kilometer, ihr braucht 11 Minütchen mehr. Und A46 Düsseldorf Richtung Heinsberg zwischen Kapellen und Grevenbruch. 2 Kilometer, 11 Minuten plus. Gute Fahrt.
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3: Zusammen. Hallo am Dienstag, Johanna Tänzer hier für euch. Also mehr als rumsitzen ist bei dem Wetter auch nicht drin, oder? Am besten noch mit der Klimaanlage rumsitzen. Das ist am allerschönsten, jawohl. Deswegen verstehe ich da schon, was Lene Marlen da macht. 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

0: Die zauberhafte Olivia Dean für euch mit So Easy to Fall in Love. Leute, Fahrradfahren ist ja super beliebt, ne? Wir sprechen diese Woche über alles rund ums Rad. Gefühlt fahren ja wirklich alle nur noch. Das ist auch unserem Hannes aufgefallen.
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2: Ganz Deutschland sitzt doch nur noch im Sattel. An sich ja gut, ne? Aber auf Radwegen ist der Überlebenskampf ausgebrochen. Bei schönem Wetter sieht's da aus wie bei der Startetappe der Tour de France. Früher gab's ja eine natürliche Auslese bei Fahrradfahrern. Demografische Wegfahrsperre will ich's mal nennen. Also die Alten kamen einfach nicht mehr in den Sattel. Aber dank Technik und E-Antrieb und wahrscheinlich auch dank künstlicher Kniegelenke kannst du heute Fahrradfahren, bis es in die Kiste geht. Ich nenne das immer Rentner-Rallye. Ja, schön mit 25 Stuckis auf dem Kiesweg in die Kurve. Entscheidet ihr selbst, ob das eine gute Idee ist, ne? Dann gibt's natürlich noch die Rennradfront, ne? Ihr wisst schon, enge Hosen, kleine Sattel, Selbst der Schlüpper ist aus Kohlefaser. Für die kleine Runde um den See sind die meisten mit Proviant bepackt, als ging's den Alpe d'Huez hoch, ne? Noch besser sind die auf dem Gravelbike. Laut einer Studie haben 100% der Graveler auch eine Siebträgermaschine. Das ist die Midlife-Crisis-Light, Freunde. Ne? Zu arm für den Porsche, zu hässlich für die Affäre. Dreimal dürft ihr raten, wer so ein Ding hat. Genau, Icke, euer Hannes. Ne? Aber immer dran denken, lieber schlecht gefahren als gut gelaufen.
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1: Mit Lena Bauer. Guten Tag. Die Hitzewelle hält auch im Kreis Mettmann an und sorgt für große Belastungen. Das sagt der Deutsche Wetterdienst. Er spricht für heute von einer besonders starken Wärmebelastung und gibt dabei Hinweise. Mehr Infos dazu hat Bent Langner.
2: Wer kann, sollte die direkte Sonne möglichst meiden, ausreichend trinken und körperliche Anstrengungen in kühleren Tagesphasen machen, heißt entweder in den frühen Morgen- oder späten Abendstunden, so der Wetterdienst. Auch wenn es heute etwas bewölkter ist, sei die Belastung hoch. Gleichzeitig verschärfe sich die Lage am Rhein weiter. Auch hier bei uns in Monheim sorgt das anhaltende Niedrigwasser dafür, dass Frachtschiffe nur noch eingeschränkt beladen werden können. Nach Angaben des Bundesverbands der deutschen Binnenschifffahrt sind auf manchen Strecken derzeit weniger als ein Viertel der üblichen Ladung möglich. Außerdem sind demnach an mehreren Rheinpegeln in NRW in den kommenden Tagen neue Rekordtiefstände erwartet.
1: In Langenfeld sollen nach den Sommerferien kostenlose Kurse zu Selbstschutz und Krisenvorsorge in den Stadtteilen starten. Nach Angaben der Volkshochschule Langenfeld bietet sie die Kurse zusammen mit dem Arbeiter-Samariter-Bund-Kreisverband Mettmann an. Die Stadt übernimmt demnach die Schirmherrschaft. Die Teilnehmenden sollen lernen, wie sie sich in Krisensituationen selbst helfen können und welche Rolle Nachbarschaften dabei spielen. Vereine, Initiativen und Gruppen können sich an dem Projekt beteiligen. Die Stadt Velbert bekommt fast 1,2 Millionen Euro aus dem Städtebauförderprogramm vom Land NRW. Mit dem Geld soll das Ortszentrum in Nevigis weiterentwickelt werden. Geplant sind unter anderem die Neugestaltung des Bereichs auf der Beek mit neuen Grünflächen und besseren Wegen sowie die Umgestaltung von Straßen in der Altstadt. Außerdem wird das Altstadtmanagement mit den Fördermitteln weitergeführt, heißt es von der Stadt. Und das waren die Lokalnachrichten mit Lena Bauer.
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4: Heute kriegen wir Sonne, Wolken und später sind aber auch Schauer und Gewitter drin. Meistens bleibt es aber trocken. Die Temperaturen, die liegen so zwischen 29 und 35 Grad. Dazu wird es ziemlich schwül. Und auch morgen bleibt das ganz ähnlich. Da kriegen wir einen Mix aus Sonne und Wolken und bis zu 31 Grad.
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4: Kurz nach 11:30, hier kommen die längsten Staus. A4 Aachen Richtung Köln zwischen Kreuz Köln-West und Köln-Eifeltor. 4 Kilometer, 11 Minuten plus. Dann A4 Olp Richtung Köln zwischen Bergisch Gladbach-Bensberg und Bergisch Gladbach-Refrath. 4 Kilometer, auch 11 Minuten plus. Und A44 Kassel Richtung Dortmund zwischen Kreuz Werl und Kreuz Dortmund-Unna. 6 Kilometer Stau, Viertelstunde kommt da on top. Gute Fahrt!
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4: Guten Tag, schönen Dienstag euch. Johanna Tänzer ist hier und wenn ihr mal an den Flüssen bei uns in NRW, weiß ich nicht, vorbeispaziert oder drüber gefahren seid, dann habt ihr es wahrscheinlich gesehen, ne? Da ist nicht mehr viel drin. Das Wasser ist weg, die Hitze verursacht eine krasse Trockenheit und die Flüsse haben gerade so wenig Wasser wie nie. Bis Freitag sollen die Pegel sogar noch weiter sinken. Welche Probleme das aktuell für die Schifffahrt mit sich bringt, das klären wir gleich. Ahoi!

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0: Gabi, Topic und Becky G hier für euch am Dienstag. Also jeder, der gerade an einem unserer Flüsse in NRW unterwegs ist, der sieht das. Das kann man nicht übersehen. Da ist nämlich einfach nichts drin. Oder wenig zumindest. Wenig Wasser. Gerade beim Rhein ist das besonders krass. Da sind die Pegel auf ein Rekordniveau gefallen. Kollege Robert Jans ist da. Was heißt denn das jetzt konkret?
1: Ja, das heißt, dass die Hitze und Trockenheit der letzten Tage jetzt immer sichtbarer werden. Am Wochenende wurden historische Tiefststände an wichtigen Messstationen registriert. In Emmerich lag der Pegel sogar im Minus. Wichtig ist aber, ein Pegel von Null heißt jetzt nicht, dass der Rhein dann trocken ist.
0: Hä? Okay, das musst du nochmal kurz erklären.
1: Ja, also es ist ein bisschen kompliziert.
0: Cool.
1: Also, ein Pegel ist wie ein Lineal im Fluss, so kann man sich das vorstellen. Mhm. Und dieses Lineal zeigt, wie hoch das Wasser gerade ist. Ja, ein einfaches Beispiel mal, zeigt der Pegel heute einen Meter und morgen nur noch 80 Zentimeter, dann ist das Wasser um 20 Zentimeter gesunken. Mhm. Und der Pegel zeigt aber jetzt nicht direkt, wie tief der ganze Fluss, sondern quasi nur die Veränderung.
0: Ja, okay. Und wie viel Wasser ist dann jetzt noch unter den Schiffen?
1: Ja, das ist lokal extrem unterschiedlich und das macht es für die Schiffe ja gerade so schwierig. Ja, Pascal Leupold ist Schiffeichsaufnehmer, so
0: Schiff
1: heißt das.
0: Schiffeichsaufnehmer, auch noch nicht gehört.
1: Ja, wow. Und ich habe echt geübt, das auszusprechen. Du sagst das jetzt einfach nur so aus dem Ärmel.
0: Wer kann, der kann.
1: Naja, auf jeden Fall, der Mann ist dafür zuständig, um zu checken, wie schwer Schiffe sind, also wie viel die halt laden können, und das ist einfach gerade Stress pur.
2: Natürlich ist es stressig momentan, es ist unglaublich viel. Die Schiffe müssen 3 bis 4 Mal häufiger fahren, um die gleiche Lademenge zu fahren, also teilweise sogar noch öfter. Dann kann man sich vorstellen, dass alle sehr gut zu tun haben, ja.
1: Also für dieselbe Fracht braucht man gerade mehr Schiffe. Das ist ein riesiges Problem für die Wirtschaft, weil die Transportkosten in die Höhe schießen. Und auch so Ausflugsschiffe und Fähren können jetzt im Moment nicht so fahren wie sonst.
0: Der Rhein erreicht historisch niedrige Wasserstände. Ist ein riesiges Problem natürlich für die Schifffahrt. Wir halten euch da auf dem Laufenden. Und Robert, sag nochmal.
1: Schifffahrt, also wichtiger Mann halt.
0: Schiff-Eisaufnehmer, toll.
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2: Mit Marc Weiß. Schönen guten Tag. Wenn die Wehrpflicht zurückkommen sollte, dann soll auch der Zivildienst zurückkommen. Darüber war spekuliert worden und das wurde jetzt bestätigt. Im Familienministerium liefen deshalb schon jetzt Vorbereitungen auf unterschiedliche Situationen und Szenarien. Das sagte Unionsfraktionschef Frei den Sendern RTL und NTV. Mehr dazu von Christian Böder.
3: Das Wiedereinsetzen der Wehrpflicht ist bislang noch reine Theorie. Einen neuen Stand in der Wehrdienstdebatte gäbe es nicht, sagte Frei. Aber man will vorbereitet sein, wenn es doch zum Fall kommt. Dann müsse es auch eine Grundlage geben, um auch Angebote für Wehrersatz bzw. Zivildienste machen zu können. Das sagte ein Sprecher des Bundesfamilienministeriums der Bild. Demnach hat das Ministerium in den vergangenen Monaten schon 23 Verbände und Organisationen befragt, ob sie schnell Zivildienstleistende aufnehmen und einsetzen können. 22 der 23 Befragten sagten dazu, dass sie grundsätzlich über entsprechende Infrastrukturen verfügen. Das Ministerium will seine Pläne dazu offiziell nach der Sommerpause vorstellen. Die Wehrpflicht in Deutschland für männliche Staatsbürger und damit auch die Pflicht zur Ableistung eines Zivildienstes war im Sommer 2011 ausgesetzt worden, aber nicht abgeschafft, was eine Reaktivierung erleichtert.
2: Infos von Christian Böder, vielen Dank. Und jetzt die weiteren Themen in der Zusammenfassung. In der Türkei ist wieder ein Oppositionspolitiker und Erdogan-Gegner festgenommen worden. Der Bürgermeister von İzmir, İlkay Çiçek, ist in Polizeigewahrsam und mit ihm 12 Personen aus seinem Umfeld. Ihnen wird unter anderem Bestechung vorgeworfen. Wie in allen vergleichbaren Fällen davor hält die Opposition das für vorgeschoben. Es wird vermutet, dass potenzielle Gegner von Präsident Erdogan politisch ausgeschaltet werden sollen. Der Großbrand im Naturschutzgebiet im Osten der Niederlande ist weiterhin nicht unter Kontrolle. Rund 250 Feuerwehrleute sind im Einsatz, auch Löschhubschrauber der Armee. Das Feuer war gestern aus noch ungeklärter Ursache ausgebrochen. Die Zahl der Brauereien in Deutschland sinkt weiter. Im vergangenen Jahr gab es bundesweit noch 1415 davon. Laut Statistischem Bundesamt haben 53 Brauereien geschlossen. Das Brauereisterben gibt es seit 2019. Seitdem geht die Zahl in jedem Jahr weiter zurück. Der Lufthansa geht es in diesen Zeiten nicht anders als Autofahrern, die Benzin oder Diesel tanken. Die Airline musste deutlich mehr bezahlen für Kerosin, natürlich in diesem Fall eine unmittelbare Folge der hohen Ölpreise durch den Iran-Krieg. Und deshalb ist der Gewinn der Lufthansa im zweiten Quartal um fast 56% geschrumpft. Rund 380 Millionen Euro Gewinn waren es unter dem Strich. Genau die gegenteilige Entwicklung gibt es bei den Ölkonzernen, vorhin hat BP Zahlen präsentiert. Demnach hat sich der BP-Gewinn aufgrund des hohen Ölpreises verdoppelt. Shell hat seinen Gewinn sogar verdreifacht. Chevron in den USA hat ihn verfünffacht. Und das waren die Nachrichten mit Marc Weiß.
4: Das Wetter.
5: Heute gibt's einen Mix aus Sonne und Wolken. Später werden die Wolken dann ein bisschen dichter. Dann sind örtlich auch Schauer und Gewitter drin. Meistens bleibt's aber trocken. Und es wird wieder heiß und schwül bei 29 bis 35 Grad. Morgen wird das ganz ähnlich. Ein bisschen kühler, aber immer noch 31 Grad.
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5: Hallo Autofahrer, hier steht ihr gerade am längsten. A4 Aachen Richtung Köln zwischen Kreuz Köln-West und Köln-Eifeltor. 4 Kilometer, 10 Minütchen plus. Dann A4 Olpe Richtung Köln zwischen Bergisch Gladbach-Beensberg und Bergisch Gladbach-Refrath. 2 Kilometer stockender Verkehr, 10 Minuten plus. Und A44 Kassel Richtung Dortmund zwischen Kreuz Werl und Kreuz Dortmund-Unna. 6 Kilometer Stau, 12 Minütchen kommen da oben drauf. Gute und sichere Fahrt euch.
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5: Hallo, guten Mittag. Johanna Tänzer ist hier. Ich habe eine Meldung für euch aus der Kategorie Süß. In Hessen hat die Polizei einen Einbrecher in einem Supermarkt nämlich auf frischer Tat ertappt. Und der war vierbeinig, klein, rund und stachelig. Leute, es war einfach ein kleiner Igel. Der war da am Vorabend scheinbar in den Supermarkt reingeflitzt. Naja, und bei seiner Erkundungstour in der Nacht hat er aus Versehen die Alarmanlage aktiviert. Jetzt geht's ihm aber gut, er wurde freigelassen und jetzt geht er draußen wieder ein paar

0: Alle Farben mit Bad Ideas. Hallo am Dienstag. Also auch wenn viele über das Wetter gerade meckern, weil so heiß ist, wir sollten uns schon auch ein bisschen freuen noch, dass gerade Sommer ist. Weil, Leute, Grau und Regen, das kommt wieder schnell genug, ne? Und dann sind wir auch nicht happy. Und wie so ein Sommer und dieses Gefühl von Leichtigkeit und Freiheit klingen kann, das zeigen uns Loy und David Puentes aktuell. Die haben eine gemeinsame Single rausgebracht, heißt Golden Summer. Und dieser Song, der bedeutet gerade Loy sehr viel.
1: Ich habe ja den Song geschrieben wegen meiner Tourabsage, weil ich da so ein bisschen sad war. Und habe dann an diese Zeit gedacht, wo ich auf der Bühne stehe oder wenn ich Festivals spiele. Und dieses Gefühl wollte ich irgendwie festhalten.
0: Ja, und genau diese Euphorie und diese Leichtigkeit, die Leute auf der Bühne spürt, die sind definitiv vorhanden. Das werdet ihr gleich hören, schon bei den ersten Takten. Da klingen direkt so diese unbeschwerten, endlosen Sommerabende, die man zusammen mit Freunden erlebt, zum Beispiel bei Golden Summer durch. Von seinem letzten Golden Summer-Moment hat uns David Puentes auch ein bisschen was erzählt.
2: Als Leonie nach Hamburg kam, da hat man nämlich wirklich den ersten richtigen Sommertag hier in Hamburg und wir haben so eine gute Zeit zusammen gehabt, auch mit ihrem Team und meinem Team und wir waren so eine richtig kleine, süße Family und haben, ob wir ein Aperolchen getrunken hatten oder Quatsch im Studio gemacht haben oder auf der Straße oder wo auch immer. Das sind Sachen, die man einfach nicht mehr vergisst.
0: Ach, das klingt voll schön. Und für euch gibt's jetzt auch eine Runde Golden Summer.
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1: Mit Lena Bauer. Guten Tag. Die Hitzewelle hält auch im Kreis Mettmann an und sorgt für große Belastungen. Das sagt der Deutsche Wetterdienst. Auch wenn es heute etwas bewölkter ist, sei die Belastung hoch. Er gibt daher Empfehlungen. Wer kann, sollte demnach die direkte Sonne möglichst meiden, ausreichend trinken und körperliche Anstrengungen in kühleren Tagesphasen machen. Gleichzeitig verschärfe sich die Lage am Rhein weiter. Auch hier bei uns in Monheim sorgt das anhaltende Niedrigwasser dafür, dass Frachtschiffe nur noch eingeschränkt beladen werden können. In Langenfeld sollen nach den Sommerferien kostenlose Kurse zu Selbstschutz und Krisenvorsorge in den Stadtteilen starten. Nach Angaben der Volkshochschule Langenfeld bietet sie die Kurse zusammen mit dem Arbeiter-Samariter-Bund-Kreisverband Mettmann an. Die Stadt übernimmt demnach die Schirmherrschaft. Die Teilnehmenden sollen lernen, wie sie sich in Krisensituationen selbst helfen können und welche Rolle Nachbarschaften dabei spielen. Vereine, Initiativen und Gruppen können sich an dem Projekt beteiligen. Das Tierheim Hilden hat einen Aufnahmestopp für Katzen verhängt. Nach Angaben des Tierheims sind alle Katzenzimmer und auch die Quarantänestation vollständig belegt. Deshalb können bis auf Weiteres keine weiteren Katzen aufgenommen werden. Ziel sei es, die bereits untergebrachten Tiere weiterhin bestmöglich betreuen zu können. Wann der Aufnahmestopp wieder aufgehoben wird, sei noch offen. Und das waren die Lokalnachrichten mit Lena Bauer.
2: Das Wetter. Heute ist es wieder schwül und heiß bei 29 bis 35 Grad. Dazu kriegen wir Sonne und Wolken im Wechsel. Später kann es sich dann mal zuziehen und örtlich auch mal ein Schauer oder ein Gewitter dabei sein. Meistens bleibt es aber trocken. Und morgen wird das ganz ähnlich bei Temperaturen von bis zu 31 Grad.
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2: Hallo Autofahrer, hier kommen die zwei längsten Staus gerade A40 Duisburg Richtung Essen zwischen Mülheim-Winkhausen und Essen-Frohnhausen. 3 Kilometer Stau, ihr müsst eine Stunde mehr einplanen. Und A44 Kassel Richtung Dortmund zwischen Kreuz Werl und Kreuz Dortmund-Unna. 7 Kilometer, Viertelstunde plus. Gute Fahrt.
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2: Hallo zusammen, Johanna Tänzer hier für euch. Schönen Dienstag. Ich spiele euch ja als nächstes Rosé und Bruno Mars mit diesem Mega-Hit Apete. Leute, ich habe den Bruno Mars letzte Woche live auf seiner Tour in London gesehen und bin immer noch ein bisschen verliebt und hin und weg. Also was der Typ für eine Show macht und für eine Stimme hat, es ist der Wahnsinn. Jetzt macht er eine kleine Show für euch.

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0: am Tag 2 unserer Fahrradwoche. Wir sprechen diese Woche ja ziemlich viel über dieses Thema, unter anderem auch, weil sich in den letzten Jahren echt einiges getan hat. Hier Stichwort Abstellmöglichkeiten oder besser ausgebaute Radwege. Viele Städte haben ihre Verkehrskonzepte für Fahrräder echt optimiert. Kollege Stefan Rejek ist da. Was denn zum Beispiel konkret?
1: Ja, du hast gerade das Stichwort Abstellmöglichkeiten genannt. Da wird wirklich viel gemacht. In Düsseldorf zum Beispiel werden jedes Jahr 500 neue Fahrradständer gebaut. Und dann gibt es auch immer mehr von diesen sogenannten Fahrradstationen.
0: Ah ja, das sind diese kleinen grauen Garagen, ne?
1: Ja, genau. Und da kannst du eben für kleines Geld dein Fahrrad einschließen, ist dann vor Diebstahl und vor allem vor schlechtem Wetter geschützt. Ja, und an Bahnhöfen zum Beispiel installieren die Städte jetzt immer mehr Bike-and-Ride-Parkplätze. Bedeutet, mit dem Fahrrad bis zum Bahnhof fahren und dann nahtlos in die Bahn einsteigen.
0: Okay, cool, wenn sie denn kommt. Es gibt ja nämlich noch dieses Problem mit der Infrastruktur, ne? Also, weil ich bin ganz ehrlich, in der Stadt fahre ich nicht gerne Fahrrad.
1: Ja, verständlich. Da gibt's ja auch noch einiges zu tun. Vor allem, wenn man dann beispielsweise nach Münster guckt, wo es ja gefühlt mehr und vor allem breitere Radwege als Straßen gibt. Trotzdem wird mehr für die Fahrradinfrastruktur gemacht, als man vielleicht denkt. Seit 2010 zum Beispiel gibt's den Radschnellweg Ruhr, kurz RS1. Das ist ein asphaltierter Radweg, der fast durch das gesamte Ruhrgebiet führt und auch immer wieder erweitert wird. Ja, und direkt in den Innenstädten entstehen nach und nach die sogenannten Protected Bike Lanes, also geschützte Radwege. Das sind so knallrote Streifen, die sind zwar direkt neben der Straße, sind aber durch Pöller ganz klar abgegrenzt und dadurch natürlich viel sicherer.
0: Okay, cool. Also es gibt schon ein paar ganz gute Möglichkeiten, das Fahrrad zu nutzen und vielleicht das Auto mal stehen zu lassen. Da quatschen wir diese Woche drüber in unserer Fahrradwoche.
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1: Mit Sarah Heinz. Guten Tag. Wegen der Hitze und der Trockenheit bleibt die Waldbrandgefahr hoch. Inzwischen brennt es sogar in den Niederlanden in einem Naturschutzgebiet bei Ostrom an der Grenze zu NRW. Ein Campingplatz musste geräumt werden und auch der Zugverkehr in dem Gebiet wurde eingestellt. Und Danny Hopper aus dem News-Team, das Feuer ist bisher noch nicht unter Kontrolle.
2: Nein, das Feuer war ja gestern ausgebrochen. Warum ist noch unklar? Bis in den Morgen konnten sich die Flammen immer weiter ausbreiten. Rund 250 Feuerwehrleute und auch mehrere Löschhubschrauber der Armee versuchen, das Feuer in den Griff zu bekommen. Unter Kontrolle ist es noch nicht. Die Lage sei jetzt aber immerhin stabil. Das hat die Feuerwehr am Vormittag mitgeteilt. Ein Grund dafür sei, dass der Wind etwas nachgelassen habe. Der hat gestern und in der Nacht für Probleme gesorgt, genauso wie die große Trockenheit. Dadurch konnte sich das Feuer im Naturschutzgebiet sehr schnell ausbreiten. Inzwischen sind rund 100 Hektar vom Feuer betroffen.
1: Auch in anderen Ländern gibt es ja weiter viele Waldbrände, zum Beispiel in Griechenland. Da hat sich die Lage rund um Athen aber etwas entspannt.
2: Ja, nach 4 Nächten Kampf gegen die Flammen zeichnete sich am Morgen das erste Mal eine Entspannung der Lage ab. Die Brände westlich von Athen sind weitgehend unter Kontrolle. Besonders kritisch sind aber weiter die heißen Mittagsstunden. Da hatten sich schon in den letzten Tagen aus Glutnestern wieder Brände entwickelt. Deshalb gibt es auch weiterhin keine Entwarnung. Im Laufe des Tages sollen bis zu 30 Löschhubschrauber und Flugzeuge zum Einsatz kommen. Aber nicht nur in Europa brennt es, auch aus den USA werden inzwischen verheerende Waldbrände gemeldet. Im Bundesstaat Washington haben 3 Großbrände ganze Wohngebiete verwüstet und hunderte Häuser zerstört. Die Behörden dort sprechen von der wohl schlimmsten Naturkatastrophe in dieser Region.
1: Danke, Danny, für die Infos. Noch mehr Meldungen hört ihr jetzt in der Zusammenfassung. Israel und der Libanon wollen sich heute in Rom für weitere Gespräche treffen, um über das vereinbarte Sicherheitsabkommen zu sprechen. Israel will, dass die Hisbollah sich aus dem Libanon zurückziehen und hat auch schon Tunnel der Miliz zerstört, um den Druck zu erhöhen. Durch die Forderung nach einer Entwaffnung wächst im Libanon aber die Sorge um einen möglichen Bürgerkrieg. In Brüssel sind die EU-Innenminister zusammengekommen, um über die Vorfälle in Ceuta zu sprechen und über einen besseren Grenzschutz. In nur wenigen Tagen gab es in der spanischen Exklave einen Andrang von bis zu 60.000 Flüchtlingen, größtenteils aus Marokko. Wegen der Hitze ist der Pegel im Rhein teils auf einem Rekordtief. Bis Ende der Woche soll er noch weiter sinken. Das Niedrigwasser ist vor allem für die Schifffahrt ein Problem, da Frachter so nicht vollbeladen fahren dürfen und sie ihre Ladung auf mehrere Schiffe verteilen müssen. Das sorgt für mehr Fahrten und für mehr Kosten. Auch im Juli hatte die Bahn wieder Probleme mit ihrer Pünktlichkeit. Fast die Hälfte ihrer Fernzüge ist nicht pünktlich abgefahren. Das zeigen aktuelle Zahlen des Konzerns. Pünktlich waren demnach rund 53% der Fernzüge, genau wie im Juni. Eine Verbesserung gab es also nicht. Als Grund nennt die Bahn vor allem die Hitze. Viele Bauarbeiten könnten bei extremer Hitze nicht wie geplant durchgeführt werden, sagte ein Sprecher. Zusätzlich gab es demnach auch Störungen an Bahnanlagen. Woran das lag, wurde bisher aber nicht gesagt. Und das waren die Nachrichten mit Sarah Heinz.
3: Das Wetter. Heute gibt es viele Wolken, die Sonne kommt aber auch durch. Dazu schwül heiße Temperaturen. Wir kommen wieder ordentlich ins Schwitzen bei 29 bis 35 Grad. Im Verlauf des Tages kann es sich dann zuziehen und auch mal schauern und gewittern. Meistens bleibt es aber trocken. Und morgen sieht das ganz ähnlich aus bei maximal 31 Grad.
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3: Und hier steht ihr gerade am längsten. A3 Köln Richtung Oberhausen. Zwischen Duisburg-Weder und Oberhausen-Lierich 3 Kilometer Stau, 11 Minuten plus. A4 Aachen Richtung Köln, zwischen Kreuz Köln West und Köln-Eiffeltor. 4 Kilometer stockender Verkehr, knappe 20 Minuten plus. A40 Duisburg Richtung Essen, zwischen Mülheim-Winkhausen und Essen-Frohnhausen. 4 Kilometer, knappe 50 Minuten mehr. Und A44 Kassel Richtung Dortmund, zwischen Kreuz-Werl und Kreuz-Dortmund-Unna. 8 Kilometer, 20 Minuten plus. Gute Fahrt.
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3: Zusammen. Hallo am Dienstag, Johanna Tänzer mein Name und wir sprechen hier gleich über das grausamste, gruseligste überhaupt am Sommer.
4: Fruchtfliegen.

0: Sommer mit Homewrecker. Leute, es ist so heiß und schwül. So richtig angenehm, ja, ist es nicht, müssen wir sagen. Auch bei euch in der Bude hat es sich wahrscheinlich schon gut aufgeheizt. Und die Chancen stehen auch nicht schlecht, dass ihr dann schon Besuch bekommen habt von den nervigsten, ekligsten Wesen überhaupt, nämlich von Fruchtfliegen. Ich hasse sie. Die schwirren ja gerne darum, wo Obst und Gemüse auch sind. Kollege Robert Jans, du hast für uns aber so einen kleinen Special Fact, ne?
1: Hm, ja.
0: Denn Obst macht die Fliegen heiß.
1: Die kleinen versauten Viecher. Und das alles vor unseren Augen, ja?
0: Ja.
1: In der heimischen Küche.
0: Nein.
1: Denn sobald irgendwo eine Banane ein bisschen zu lange herumliegt, werden die kleinen Fruchtfliegen horny, ja? Weil reifes Obst ist für männliche Fruchtfliegen offenbar so etwas wie Kerzenschein, romantische Musik und ein gedeckter Tisch in einem.
0: Also die Obstschale als Dating-App oder wie?
1: Ja, ganz genau. Ja, nur ohne Profilbild und ohne lästiges, was suchst du hier? Denn das ist zumindest für die männlichen Fruchtfliegen völlig klar. Sobald die den Duft reifer Früchte wahrnehmen, starten die nämlich ihr Balzprogramm und werben dann ziemlich heftig um die Weibchen. Ja, Forscher haben nämlich einen speziellen Duftrezeptor entdeckt. Der sitzt auf Nervenzellen, die das Paarungsverhalten steuern, und kommt da jetzt dann der Geruch bestimmter Fruchtstoffe an, wird im Fliegenhirn praktisch so ein Schalter umgelegt. Obst da, Weibchen da, jetzt geht's los.
0: So, ja. Aber was, wenn sie trotz aller Bemühungen keinen Erfolg haben beim Daten?
1: Ja, auch dazu gibt es interessante Versuche und tatsächlich auch, wie ich finde, Parallelen zum Menschen. Sexuell frustrierte Fruchtfliegenmännchen greifen offenbar häufiger zu alkoholhaltiger Nahrung, also zu gärendem Obst, ja? Fruchtsaufen an der Obstschale.
0: Na klar,
1: sozusagen.
0: Kennt man, ja. Also mit zwei N. Danke, Robert.
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0: Tschüss.
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2: Mit Lena Bauer, guten Tag. Die Hitzewelle hält auch im Kreis Mettmann an und sorgt für große Belastungen. Das sagt der Deutsche Wetterdienst. Er spricht für heute von einer besonders starken Wärmebelastung und gibt dabei Hinweise. Mehr Infos dazu hat Bent Langner.
3: Wer kann, sollte die direkte Sonne möglichst meiden, ausreichend trinken und körperliche Anstrengungen in kühleren Tagesphasen machen, heißt entweder in den frühen Morgen- oder späten Abendstunden, so der Wetterdienst. Auch wenn es heute etwas bewölkter ist, sei die Belastung hoch. Gleichzeitig verschärfe sich die Lage am Rhein weiter. Auch hier bei uns in Monheim sorgt das anhaltende Niedrigwasser dafür, dass Frachtschiffe nur noch eingeschränkt beladen werden können. Nach Angaben des Bundesverbands der deutschen Binnenschifffahrt sind auf manchen Strecken derzeit weniger als ein Viertel der üblichen Ladung möglich. Außerdem sind demnach an mehreren Rheinpegeln in NRW in den kommenden Tagen neue Rekordtiefstände erwartet.
2: In Langenfeld sollen nach den Sommerferien kostenlose Kurse zu Selbstschutz und Krisenvorsorge in den Stadtteilen starten. Nach Angaben der Volkshochschule Langenfeld bietet sie die Kurse zusammen mit dem Arbeiter-Samariter-Bund-Kreisverband Mettmann an. Die Stadt übernimmt demnach die Schirmherrschaft. Die Teilnehmenden sollen lernen, wie sie sich in Krisensituationen selbst helfen können und welche Rolle Nachbarschaften dabei spielen. Vereine, Initiativen und Gruppen können sich an dem Projekt beteiligen. Das Tierheim Hilden hat einen Aufnahmestopp für Katzen verhängt. Nach Angaben des Tierheims sind alle Katzenzimmer und auch die Quarantänestation vollständig belegt. Deshalb können bis auf Weiteres keine weiteren Katzen aufgenommen werden. Ziel sei es, die bereits untergebrachten Tiere weiterhin bestmöglich betreuen zu können. Wann der Aufnahmestopp wieder aufgehoben wird, sei noch offen. Und das waren die Lokalnachrichten mit Lena Bauer.
4: Das Wetter.
5: Heute kriegen wir Sonne, Wolken und später sind aber auch Schauer und Gewitter drin. Meistens bleibt es aber trocken. Die Temperaturen, die liegen so zwischen 29 und 35 Grad. Dazu wird es ziemlich schwül. Und auch morgen bleibt das ganz ähnlich. Da kriegen wir einen Mix aus Sonne und Wolken und bis zu 31 Grad.
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5: Und das hier sind gerade die längsten Staus. A3 Köln Richtung Oberhausen zwischen Duisburg-Wedau und Oberhausen-Dierich. 3 Kilometer, Viertelstunde plus. A4 Aachen Richtung Köln zwischen Kreuz-Köln-West und Köln-Eifeltor. 3 Kilometer Stau, 16 Minuten plus. A40 Duisburg Richtung Essen zwischen Mülheim-Dümpten und Mülheim-Heimaterde. 4 Kilometer stockender Verkehr. Ihr müsst eine Dreiviertelstunde mehr einplanen. Und A44 Kassel Richtung Dortmund zwischen Kreuz-Werl und Kreuz-Dortmund-Unna. 7 Kilometer, 16 Minuten kommen obendrauf. Gute Fahrt euch.
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5: Hi zusammen, Johanna Tänzer hier für euch. Kommt bitte gut durch diesen heißen Dienstag, Mittag, Nachmittag. Hier gibt es jetzt noch ein bisschen Abkühlung, Leute. Ich habe wieder meinen Freund, den Ventilator, den kleinen Superfan mitgebracht. Hört ihr? Bisschen Abkühlung für uns alle.

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0: Klassiker hier am Dienstagmittag. Oasis mit Don't Look Back in Anger. Hi zusammen. Leute, diese Woche ist ja wieder Blitzermarathon. Es gibt ja überall vermehrt stehen Blitzen und es gibt Verkehrskontrollen. Ich finde aber, die Polizei könnte auch mal so kreativ werden wie die im US-Bundesstaat New Jersey. Da hat sich einer der Beamten einfach als Baum verkleidet. Ich liebe einfach alles daran. Ja, er war ein Baum und wollte dann eben Autofahrer dabei erwischen, wenn sie am Handy während der Fahrt sind, wisst ihr? Es gibt davon so Bilder im Netz. Es ist einfach nur schön. Der Typ trägt wirklich so einen grünen Tarnanzug mit Blättern und Zweigen. Man sieht nur die Augen. Naja, und er steht dann da in seinem Baumkostüm, von einem echten Baum übrigens, und hat dann so ein Fernglas in der Hand und starrt halt so auf die Autos. Und sobald der Baum, also der Polizist, dann jemanden ertappt hat, hat er die Kollegen angefunkt und die haben dann die Leute rausgezogen. So, ja, ne? Also jetzt auch bei unserem Blitzermarathon immer schön aufpassen. Vielleicht ist der Baum an der Seite ja gar keiner.
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1: Mit Sarah Heinz. Guten Tag. Mitten in den Ferien gehen die Spritpreise wieder nach oben. Laut ADAC sind die Preise für Benzin und Diesel im Juli drastisch gestiegen. Entlastungen für Autofahrer sind aber nicht in Sicht. Die Politik will offenbar abwarten und das Bundeskartellamt prüft und prüft. Danny Hopper aus dem News-Team, beim Prüfen kommt es aber offenbar voran.
2: Ja, das sagt zumindest Behördenchef Mundt. Und das Bundeskartellamt hat in der Tat einen kleinen Zwischenerfolg verbucht. Es hat ja gegen 12 Mineralölkonzerne Verfahren eröffnet und will von ihnen wissen, wie die Preise der Raffinerien bei ihnen eigentlich so zustande kommen und ob sie gerechtfertigt sind. Zwei Konzerne wollten ihre Daten aber nicht offenlegen und hatten Beschwerden beim Oberlandesgericht Düsseldorf eingelegt. Die wurden inzwischen allerdings abgelehnt. Das hat Mundt jetzt bestätigt. Und erste Antworten der Konzerne seien auch schon eingegangen. Trotzdem sollten sich Autofahrer keine allzu großen Hoffnungen machen, denn gleichzeitig hat Mundt das betont, was er immer betont. Seine Behörde könne die Preise nur prüfen, aber nicht senken.
1: Das Spritpreisportal Tankerkönig hat sich ja auch angeschaut, wo das Tanken am günstigsten und wo am teuersten ist. Und da gibt es je nach Bundesland ja große Unterschiede.
2: Auf jeden Fall schauen wir uns mal die Dieselpreise an. Bei den Stichproben, die das Portal durchgeführt hat, war der Liter Diesel in Bayern 7 Cent günstiger als bei uns in NRW. Wir liegen da generell eher am teuren Ende. Und auch der Liter Super E10 kostet in Bayern 7 Cent weniger als in vielen anderen Bundesländern. Auch Sachsen, Thüringen und Hessen sind da eher teuer. Aus Sicht des ADAC sind die Spritpreise momentan aber generell zu hoch, denn der Ölpreis sei inzwischen wieder deutlich unter 90 Dollar pro Barrel gesunken. Bei den Spritpreisen mache sich das aber überhaupt nicht bemerkbar, sagt der ADAC. Die seien zum Teil trotzdem weiter gestiegen.
1: Danke, Danny. Noch mehr Meldungen jetzt kurz und kompakt. Es wird weiter über die geplante Rentenreform diskutiert. Eigentlich war geplant, die Rente mit 63 abzuschaffen. Inzwischen haben sich aber schon 7 Ministerpräsidenten dagegen gestellt. Laut Unionschef Frei würde es am Rentenpaket aber keinen Spielraum für Nachbesserungen geben. In vielen Ländern wird im Moment gegen Waldbrände gekämpft. Betroffen sind unter anderem die USA und Südeuropa. Aber auch in den Niederlanden ist am Abend ein Brand ausgebrochen, nahe der Grenze zu NRW. Ein Campingplatz musste geräumt werden und auch der Zugverkehr in dem Gebiet wurde eingestellt. In Deutschland wird wieder weniger Bier getrunken, dadurch schließen immer mehr Brauereien. Im letzten Jahr gab es noch 1415 Betriebe, die meisten davon mit knapp 590 in Bayern. Danach folgen Baden-Württemberg und NRW, bei uns gab es letztes Jahr noch 131 Betriebe. Fast jedes zweite deutsche Unternehmen ist nicht der Meinung, dass eine Teilkrankschreibung sinnvoll wäre. Das zeigt eine neue IFO-Umfrage. Die meisten Unternehmen glauben demnach, dass es schwierig sein könnte, zwischen arbeitsfähig und arbeitsunfähig zu unterscheiden. Außerdem rechnen sie mit einem Mehraufwand in der Organisation. Etwa jedes vierte Unternehmen steht der Teilkrankschreibung aber positiv gegenüber. Viele erhoffen sich dadurch kürzere Fehlzeiten und dass erkrankte Beschäftigte so schneller wieder arbeiten können. Und das waren die Nachrichten mit Sarah Heinz.
3: Das Wetter. Jetzt am Nachmittag sind neben Sonne und Wolken auch örtlich erste Gewitter mit Starkregen möglich. Lokal kann auch unwetterartiger Starkregen mit dabei sein. Dazu dann nochmal heiß mit 31 bis 34 Grad. Am Mittwoch beruhigt sich das Ganze dann. Es geht freundlich und trocken oder auch mal wolkig durch den Mittwoch. Und das dann bei 28 bis 31 Grad.
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3: Und auch der Blick auf die Straßen, hier dauert es mindestens 5 Minuten länger. Auf der 3 Köln-Oberhausen zwischen Wedau und Oberhausen-Lierich 2 Kilometer Stau, da plus 7 Minuten. A4 Aachen-Köln zwischen Kreuz-Köln-West und Köln-Eifeltor 3 Kilometer Stau plus 7. A40 Duisburg-Essen zwischen Kreuz-Duisburg und Duisburg-Kaiserberg 1 Kilometer Stau, da plus 5 Minuten. Im weiteren Verlauf nochmal zwischen Mülheim-Dümpten und Essen-Frohnhausen 4 Kilometer Stau und plus 41 Minuten. Die A44 noch Kassel in Fahrt Richtung Dortmund zwischen Kreuz Werl und Kreuz Dortmund-Unna 7 Kilometer Stau und da plus 19 Minuten.
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3: Hallo zusammen, das ist der Dienstagnachmittag gleich mit Musik. Von den Hooters packen wir mal was rein aus den 80ern und zwar Johnny B. Starten jetzt erstmal mit was Aktuellem und zwar von Holly Humberstone.
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0: Miley Cyrus. 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
3: 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Aber sonst geht's eigentlich, ne? Und dann gehst du in so Krabbelgruppen. Wart jemand von euch in einer Krabbelgruppe? Was für Frauen trifft man in einer Krabbelgruppe? Übermütter. Diese Mütter, ich nenne die immer Britta, weil ich hatte so eine Kack-Britta in der Krabbelgruppe, ja? Das sind so Übermütter. Das sind diese Mütter, die, wo die Kinder alles können. Die kommen schon mit 32 Zähnen auf die Welt, wo du sagst, ja, viel Spaß beim Stillen. Alles Gute, ne? Diese Mütter, die so wohl alles, die sagen auch gar nicht mehr ich, die sagen wir, ja? Wir drehen uns jetzt. Ja, du bist 36, da würde ich mich auch mal drehen. Ich meine.
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1: Mit Anna Tefert. Guten Tag. Das Rekordniedrigwasser am Rhein hat jetzt Folgen für die Schifffahrt. Der Fluss wird ab heute neu vermessen. Laut dem Wasserstraßen- und Schifffahrtsamt sind dafür Spezialschiffe auf dem Fluss unterwegs. Lena Bauer hat die weiteren Infos dazu.
2: Die Schiffe des Wasserstraßen- und Schifffahrtamts erfassen den Wasserspiegel, heißt es vom Amt selbst. Sie prüfen demnach dabei unter anderem, wie tief die Fahrrinne noch ist und ob sich das Flussbett verändert hat. Die Daten seien wichtig für die Schifffahrt. Die ist wegen des Niedrigwassers ohnehin stark eingeschränkt. Auch am Rhein bei Monheim können Frachtschiffe aktuell nur mit deutlich weniger Ladung fahren. An mehreren Pegeln in Nordrhein-Westfalen werden in den nächsten Tagen außerdem neue Rekordtiefstände erwartet.
1: Nach der Hitze könnte es heute im Laufe des Tages auch bei uns im Kreis Mettmann noch ungemütlich werden. Der Deutsche Wetterdienst warnt weiter vor starker Wärmebelastung. Später steigt demnach das Risiko für kräftige Gewitter. Im Laufe des Nachmittags und vor allem am Abend können sich kräftige Gewitter entwickeln, heißt es. Möglich seien auch Starkregen, Hagel und stürmische bis schwere Sturmböen. Der Wetterdienst empfiehlt deshalb, Warnmeldungen im Blick zu behalten und lose Gegenstände im Freien zu sichern. Nach den Gewittern soll die Hitze zur Wochenmitte langsam nachlassen. Ein Transporter ist in der Nacht in Langenfeld nach einem Unfall in einem Feld gelandet. Nach Angaben der Polizei kam ein 59-Jähriger gegen Mitternacht auf der Rheindorfer Straße von der Fahrbahn ab. Der Mann gab demnach an, kurz eingeschlafen zu sein. Der Transporter prallte zunächst gegen zwei geparkte Anhänger und kam anschließend in einem Feld zum Stehen, so die Polizei. Verletzt wurde der Fahrer nicht. Ein Atemalkoholtest ergab laut Polizei rund 0,6 Promille. Der Transporter musste abgeschleppt werden. Gegen den Mann wurde ein Strafverfahren eingeleitet. Das waren die Nachrichten mit Anna Tefert.
3: Das Wetter. Ja, hier und da noch sonnig und trocken. Am Nachmittag bis in den Abend hinein werden Regen und Gewitter immer wahrscheinlicher. Starkregen und Sturmböen dabei auch nicht ganz ausgeschlossen. Dazu noch mal heiß mit bis zu 34 Grad heute. Morgen macht der Sommer dann direkt weiter. Oft sonnig und trocken, vielleicht mal so ein paar Wolken mit dabei. Werte gehen wieder hoch und zwar auf über 30 Grad.
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3: Und wir legen los bei mindestens 10 Minuten plus auf der A3 Köln-Oberhausen zwischen Duisburg-Wedau und Oberhausen-Lierich. 3 Kilometer Stau und plus 11 Minuten. Die 40 Duisburg-Essen zwischen Mülheim-Winkhausen und Mülheim-Heimaterde. 3 Kilometer Stau, immer noch plus 39 Minuten. A44 Kassel-Dortmund zwischen Kreuz-Werl und Kreuz-Dortmund-Unna. 5 Kilometer Stau, da plus 12 Minuten. Und die A46 Wuppertal nach Düsseldorf zwischen Wuppertal-Oberbarmen und Wuppertal-Barmen. 2 Kilometer Stau plus eine Viertelstunde.
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3: Tja, und weiter geht's durch den Nachmittag jetzt mit Musik von Linkin Park. Hier sind Sie jetzt bei uns mit Lost. Ich bin Andreas Grunwald. Hallo zusammen.

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0: das hier, Leonie und Don't Worry.
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0: Ja, und wir sind mittendrin in unserer Fahrradwoche und gerade wenn das Wetter schön ist, dann sind sie unterwegs, die Fahrradfahrer und Fahrradfahrerinnen. Matthias Pesch vom ADFC Düsseldorf, wenn jetzt mehr Radfahrer unterwegs sind, lassen Sie uns das mal durchgehen, also mal so ein paar generelle Themen ansprechen. Beispiel Radweg, wenn der endet, wo und wie fahren Radfahrer dann weiter?
3: Wenn man auf der Straße fährt, nicht rechts an der Seite fahren. Selbst die Polizei empfiehlt, 1 Meter Abstand zu halten von parkenden Autos. Das hat einen doppelten Effekt. Wenn ich es vermeintlich gut meine und sage, ich fahre als Radfahrender mehr rechts, dann habe ich ein Problem mit den parkenden Autos. Wenn sich dort vor mir eine Tür öffnet, habe ich einen sogenannten Doring-Unfall und fahre gegen die Tür. Da gibt es Schwerverletzte, da gibt es Todesfälle.
0: Also Abstand halten zu parkenden Autos. Und das zweite Problem?
3: Meine ich es als Radfahrender gut und fahre weiter rechts, glauben Autofahrer, ich kann da noch überholen. Das heißt, auch vom fließenden Verkehr werde ich mit viel zu wenig Abstand überholt. Wenn dann plötzlich ein Schlagloch ist, ein Gulli ist und ich muss mal ausweichen, kann es auch schnell zu einer Kollision kommen.
0: Okay, wie sieht das mit Musik hören auf dem Fahrrad aus? Ist das eigentlich erlaubt?
3: Ich stelle mal eine Gegenfrage. Wie ist das mit Autofahren und Musik hören? Die Regeln sind genau die gleichen. Rein praktisch ist das auf dem Fahrrad auch in Ordnung. Die Grenze ist da, wo ich sage, ich höre so laut Musik, dass ich die Umgebung nicht mehr wahrnehme.
0: Ja, also besser auch nicht mit Noise-Canceling, Kopfhörern, Fahrradfahren. Sicher ist sicher. Wir wollen ja, ne, dass ihr gut ankommt.
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1: Mit Sarah Heinz, guten Tag. Es ist momentan weiter deutlich zu trocken bei uns und ein Ende ist zurzeit nicht in Sicht. Die Pegelstände im Rhein sinken deshalb immer weiter. In Köln und Duisburg wurden am Morgen neue Tiefststände erreicht. Danny Hoppe aus dem News-Team, es wird ja erwartet, dass die Pegel noch weiter runtergehen.
2: Ja, denn es bleibt erstmal warm. Vereinzelt gibt es zwar immer wieder Gewitter oder Unwetter mit viel Regen, das ändert aber im Wesentlichen nicht viel an den niedrigen Pegelständen. Die dürften deshalb weiter runtergehen, nicht nur im Rhein, sondern auch in anderen Flüssen wie der Donau. Auch dort gibt es Niedrigwasser. Und das wird immer mehr zum Problem. Das Institut der deutschen Wirtschaft warnt ja schon, dass das Niedrigwasser das Mini-Wachstum, was wir in Deutschland haben, schon wieder zunichte machen könnte, weil dadurch eben weniger Waren transportiert werden können und einzelne Branchen schon ihre Produktion gedrosselt haben. Die Grünen fordern deshalb, dass Kanzler Merz jetzt reagieren muss und die Hitze und das Niedrigwasser zur Chefsache macht.
1: Das Niedrigwasser scheint ja auch Auswirkungen auf die Spritpreise zu haben.
2: Ja, das beobachtet das Bundeskartellamt. Es spricht von einem Nord-Süd-Gefälle bei den Preisen. Und das liegt auch an den Beschaffungskosten. Denn Rohöl wird zwar meist über Pipelines zu den Raffinerien transportiert, aber Vorprodukte wie Gasöl oder andere beziehen die Raffinerien oft über Binnenschiffe. Und Binnenschiffe sorgen auch für den Abtransport von Produkten ab den Raffinerien. Ab Mitte Juli sind die Beschaffungskosten laut Bundeskartellamt vor allem im Westen bzw. der Kölner Bucht stark angestiegen. Und das hängt eben auch damit zusammen, dass der Transport über den Rhein an vielen Stellen eingeschränkt war und ist.
1: Danke, Danny. Mehr Meldungen jetzt im Überblick. Sollte die Wehrpflicht kommen, könnte das wohl auch für den Zivildienst gelten. Die Bundesregierung hat deswegen angefangen zu schauen, ob die nötigen Grundlagen dafür bestehen, sprich, ob Verbände und Organisationen auch schnell Zivildienstleistende aufnehmen und einsetzen können. Die Pläne zum Wehrersatzdienst im Fall der Fälle sollen offiziell nach der Sommerpause vorgestellt werden. Der Innenausschuss des Bundestags ist am Mittag zu einer Sondersitzung zusammengekommen mit Vertretern von Sicherheitsbehörden. Es geht um den mutmaßlich islamistisch motivierten Anschlag auf den CSD in Berlin. In der Videokonferenz dürfte es auch darum gehen, welche Konsequenzen aus dem Vorfall gezogen werden. Am späten Abend wurden in Köln 4 Menschen durch Schüsse und Stiche verletzt. Die Polizei hat jetzt mehrere Personen festgenommen, darunter 3 Tatverdächtige zwischen 19 und 21 Jahren, sowie die Verletzten selbst. Nach Polizeiangaben könnte der Hintergrund ein Streit zwischen 2 Familien gewesen sein. Die Staatsanwaltschaft prüft jetzt, ob Haftbefehle beantragt werden können. Die Tickets bei der Lufthansa könnten auch in der zweiten Jahreshälfte nicht günstiger werden. Allein im zweiten Quartal ist der Gewinn der Airline um fast 56% abgesackt. Grund dafür sind vor allem die Kerosinpreise. Wie beim Sprit sind auch da die Zahlen durch den Irankrieg nach oben gegangen. Die Kosten für den Flugzeugtreibstoff lagen im zweiten Quartal nach Lufthansa-Angaben 750 Millionen Euro über denen aus dem vergangenen Jahr. Dazu seien rund 150 Millionen Euro Kosten gekommen durch Streiks der eigenen Crews, hieß es. Und das waren die Nachrichten mit Sarah Heinz.
3: Wir bleiben jetzt auch hier in der Luft bei Radio Neandertal. Hier ist nämlich das Wetter für uns im Kreis Mettmann und das ist heute eine ziemlich schwüle Luft im Niederbergischen und im Rheinland. 29 Grad sind es aktuell bei euch in Velbert, die fühlen sich aber auch deutlich wärmer an, zum Beispiel am Bürgerhaus in Langenberg. 30 Grad sind es aktuell bei euch in Hilden, die haben wir am Hildorado gemessen. 32 Grad sind heute maximal noch drin. Dazu viele Wolken, ein bisschen Sonne und Richtung Abend müssen wir uns dann auch wieder auf Regen oder teilweise auch auf Gewitter und Unwetter einstellen. Da kann also nochmal ordentlich was runterkommen. Wir halten euch da auf dem Laufenden. Die Nacht, die soll dann insgesamt wieder ruhiger werden, bei Tiefstwerten so um 20 Grad und morgen dann ab dem Vormittag ist dann auch den ganzen Tag über verteilt immer wieder mal Regen drin. Es gibt Sonne und Wolken im Wechsel, nochmal heiß mit 29 Grad. Stand jetzt am Donnerstag, ist richtig durchatmen angesagt, dann sollen es aktuell 24 Grad werden. So rum, so viele Zahlen auf einmal. Also die Hoffnung kommt am Donnerstag dann wieder ein bisschen angenehmer von den Temperaturen her.
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3: Da ist es richtig angenehm in unseren Städten. Keine Staus auf den Autobahnen dafür, aber umso mehr. Wir starten erstmal mit der A3 Köln-Oberhausen. Zwischen dem Kreuz Breitscheid und Oberhausen-Lierich aktuell 5 Kilometer Geschiebe. Das dauert mindestens 21 Minuten länger. Und noch ein bisschen mehr Geduld braucht ihr auf der A46 Düsseldorf-Wuppertal zwischen Farresbeck und Wichlinghausen. 6 Kilometer staut es sich hier. Mindestens 25 Minuten kommen da oben drauf. Ist aber auch alles noch nichts im Vergleich zur Gegenrichtung. Die A46 Wuppertal-Düsseldorf zwischen dem Kreuz Wuppertal-Nord und Barmen 4 Kilometer. Mindestens 1 Stunde braucht ihr da insgesamt länger und nur halb so lange dauert es dann auf der A52 Düsseldorf-Essen zwischen dem Dreieck Breitscheid und Kettwig auf 2 Kilometern.
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3: Da sind wir wieder, die Nachmittags-WG ist hier an eurem Dienstag. Haltet durch bei diesen Temperaturen. Ich bin Mirko Knappert, schön, dass ihr mit am Start seid. Hallo Kreis Mettmann.

0: Ja, wo ist er denn?
1: Der Rhein. Radio Neandertal hier. Die Nachmittags-WG mit Mirko Knappert. Ja, auf den Rhein trifft das ganz besonders zu, aber natürlich auch auf viele andere Flüsse. Nicht nur hier bei uns in der Region, sondern auch europaweit. Nehmen wir auch zum Beispiel mal die Donau, ne? Jeder, der gerade an einem unserer Flüsse unterwegs ist, der sieht es, da ist verdammt wenig Wasser drin. Gerade auch beim Rhein ist es besonders krass, weil da sind die Pegel nämlich auf einen historischen Tiefstwert gefallen und die könnten in den nächsten Tagen sogar noch weiter sinken. Es wird also noch weniger. Es hat natürlich auch Auswirkungen auf den Schiffsverkehr. Schiffseichaufnehmer Pascal Leupold, der hat deswegen gerade ganz besonders viel zu tun. Er prüft nämlich, wie schwer Schiffe sind, beziehungsweise wie viel Fracht sie maximal aufnehmen und transportieren dürfen, damit sie nicht auf Grund laufen.
2: Natürlich ist es stressig momentan, es ist unglaublich viel. Die Schiffe müssen 3 bis 4 Mal häufiger fahren, um die gleiche Lademenge zu fahren, also teilweise sogar noch öfter. Dann kann man sich vorstellen, dass alle sehr gut zu tun haben, ja.
1: Ja, definitiv, ne? Und das ist wirklich Millimeterarbeit, könnte man sagen. Teilweise sind aufgrund der niedrigen Wasserstände nur wenige Zentimeter zwischen dem Schiffsboden und dem Grund des Wassers. Und deshalb müssen die Schiffe dann auch exakt in den vorgegebenen Fahrrinnen fahren.
2: Teilweise schon, ja, es kommt auf den Pegel an, ne? Der Pegel muss stehen und man kann sich vorstellen, so ein mittleres Schiff kann so problemlos 2000, 3000 Tonnen in der Regel mitnehmen. Und die fahren jetzt oft nur noch mit 600 Tonnen los.
1: Wie misst man das Ganze? Nicht mit einem Laser oder so? Nein, sondern ganz oldschool mit einem Zollstock.
2: Dieser 5 Meter lange Zollstock, mit dem wir da rumlaufen, der ist tatsächlich das beste Arbeitsgerät, weil man den auch mal hinter einem Tau durchschieben kann und mal um eine Wulst rumlegen kann. Das könnte man jetzt mit dem Laser oder mit dem Wasserrohr nicht. Der hat sich bewährt und den können wir an allen Ladestellen irgendwie zum Einsatz bringen.
1: Und der wird auch aktuell sehr, sehr viel zum Einsatz gebracht. Wegen des Niedrigwassers im Rhein hat Pascal Leupold gerade ganz besonders viel zu tun. Wir haben ihn euch vorgestellt hier bei Radio Neandertal.

Und wer sich übrigens mal ein Bild machen möchte, wie krass die Auswirkungen der Trockenheit und der ganzen Hitze auf den Rhein aktuell wirklich sind und jetzt nicht mal eben schnell zum Rhein fahren kann, die Stadt Monheim, die hat Bilder, und die kann es natürlich am ehesten nachverfolgen, liegt hier direkt am Rhein, ne? Hat jetzt einige Bilder von der Luft aus betrachtet, hochgeladen auf ihrem Social-Media-Account. Da kann man das nochmal ganz eindrucksvoll sehen, wie sehr der Rhein zusammengeschrumpft ist. Kommt gut durch die Hitze mit uns, mit Radio Neandertal.

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0: Wer den Sommer noch nicht richtig fühlt, spätestens jetzt sollte das der Fall sein. Alvaro Soler gerade gehört in der Nachmittags-WG hier bei Radio Neandertal. Jetzt hören wir aber erstmal auf das, was hier bei uns im Kreis Mettmann gerade so wichtig ist. Unser News-Update für euch.
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2: Mit Anna Tefert. Guten Tag. Auf dem Rhein sind ab heute Spezialschiffe unterwegs, die den Fluss neu vermessen. Die Schiffe erfassen laut dem Wasserstraßen- und Schifffahrtsamt den Wasserspiegel. Sie prüfen demnach dabei unter anderem, wie tief die Fahrrinne noch ist und ob sich das Flussbett verändert hat. Die Daten seien wichtig für die Schifffahrt. Die ist wegen des Niedrigwassers ohnehin stark eingeschränkt. Auch am Rhein in Monheim können Frachtschiffe aktuell nur mit deutlich weniger Ladung fahren. Nach der Hitze könnte es heute im Laufe des Tages auch bei uns im Kreis Mettmann noch ungemütlich werden. Der Deutsche Wetterdienst warnt weiter vor starker Wärmebelastung. Später steigt demnach das Risiko für kräftige Gewitter. Im Laufe des Nachmittags und vor allem am Abend können sich kräftige Gewitter entwickeln, heißt es. Möglich seien auch Starkregen, Hagel und stürmische bis schwere Sturmböen. Der Wetterdienst empfiehlt deshalb, Warnmeldungen im Blick zu behalten und lose Gegenstände im Freien zu sichern. Nach den Gewittern soll die Hitze zur Wochenmitte langsam nachlassen. Die Sommerferien sind schon gut 2 Wochen alt. Trotzdem starten bei uns auch jetzt noch viele Menschen in den Urlaub. Das merken die Apotheken. Vor der Abreise wird oft noch die Reiseapotheke ergänzt. Die Krankenkasse AOK sagt, der Inhalt hängt vor allem vom Reiseziel ab. Die Einzelheiten hat Laura Bender.
3: Generell sollte eine Auswahl der typischen Hausapotheke dabei sein und alle Medikamente, die regelmäßig genommen werden. Zu den Klassikern gehören dann zum Beispiel auch Fieber- und Schmerzmittel, Durchfallmittel, Medikamente gegen Übelkeit, Ohrentropfen bei Bade- und Tauchurlaub, Salbe für Zerrungen im Sporturlaub, ein Fieberthermometer sowie regelmäßige Medikamente. Für Kinder empfiehlt die Krankenkasse spezielle, kindgerechte Fiebersenker und auch entsprechend dosierte Insektensprays.
2: Das waren die Nachrichten mit Anna Tefert.
0: Und wie ich die Tage wieder gemerkt habe, was auch immer ganz gut ist, wenn man das dabei hat, irgendwelche Eukalyptus-Sachen, irgendwas, was gegen Erkältung hilft. Man weiß ja nie, ne? Bei diesem schwankenden Wetter, da kann man sich ja schnell mal was einfangen. Habe ich auch für euch ausprobiert, die Tage. Hier ist das Wetter bei Radio Neandertal. Drückend heute, schwül und es ist auch immer bewölkter hier bei uns im Kreis Mettmann. Wir haben aktuell 29 Grad bei euch im Wülfrath in der Fliete. 31 Grad ist aktuell an der Wasserskianlage in Langenfeld. 32 heute Höchstwert, fühlt sich aber alles schwüler an. Ihr habt es eben bei Anna in den Nachrichten gehört. Der Deutsche Wetterdienst warnt vor Wärmebelastung und vor Unwettern, die möglich sind. Es kann also heute noch im Tagesverlauf Regen und Gewitter geben. Das kann dann auch ordentlich rumsen. In der Nacht dann wieder Wetterberuhigung um die 20 Grad. Morgen nochmal Schwitzen angesagt bei bis zu 29 Grad mit Sonnewolken, aber auch ein bisschen Regen. Am Donnerstag stand jetzt nur noch 24 Grad. Na geht doch.
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0: Alles frei im Kreis Mettmann, aber nicht auf den Autobahnen, da gucken wir jetzt drauf. Es gibt Stau auf der A3 Köln-Oberhausen zwischen dem Kreuz Breitscheid und Oberhausen-Lierich. Der ist aktuell 5 Kilometer lang, 17 Minuten Zeitverlust. Noch länger dauert es auf der A46 Düsseldorf-Wuppertal zwischen Farrersbeck und Wichlinghausen. 41 Minuten Standzeit aktuell auf 6 Kilometern verteilt. Dann die Gegenrichtung A46 Wuppertal-Düsseldorf zwischen dem Übergang Ausbauende A46 und Barmen. 5 Kilometer, 52 Minuten dauert das hier aktuell länger. Und auf der A52 Düsseldorf-Essen zwischen dem Dreieck Breitscheid und Kettwig 2 Kilometer Stau mit 29 Minuten Zeitverlust.
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5: Ich finde es schön, dass man hier alles findet an Läden und es ist trotzdem klein und kompakt, auch ruhig. Ja.
0: Ja, wovon redet sie denn, die gute Rosi, die wir entdeckt haben auf der Straße? Ja, sie redet von der Hildener Innenstadt. Das ist nämlich unser heutiger Place to be, unser Urlaubsort vor der Haustüre hier bei Radio Neandertal. Den wollen wir euch vorstellen. Da gibt es nämlich einiges zu entdecken und einige Highlights, die ihr vielleicht ja auch noch nicht kanntet. Wir stellen es euch heute vor. Hier ist die Nachmittags-WG am Dienstag. Ich bin Mirko Knappert, Sarah Larsson jetzt für euch mit Lush live im besten Mix für den Kreis Mettmann.

0: Eigentlich hätte ich den Song jetzt auch wild mitgesungen. In genau dieser Stimmlage aber. Die Nebenhüllen, was will man machen? Mirko Knappert hier, ihr hört die Nachmittags-WG am Dienstag. Hallo und wir kommen von Adele jetzt zu ganz frischer neuer Musik und zwar von DJ Goja und so heißt der Song. Michiko, und der ist gerade total im Hype und der Song, der ist eigentlich ja schon ein paar Monate alt, aber jetzt ist eine neue Version rausgekommen und für die hat sich DJ Chico, auch Sängerin Melody und Jason Derulo mit ins Boot gehört. Vielleicht habt ihr ihn gerade so ganz kurz raushören können und wie so oft bei Songs mit Jason Derulo geht auch My Chico jetzt bei TikTok und bei Instagram so richtig viral. It's going
1: crazy. Der Song geht gerade total steil, absolut wahnsinnig. Sowas habe ich seit meinem Lied Savage Love nicht mehr erlebt und das ist einfach aufregend. Man weiß ja nie, welcher Song so richtig durchstarten wird, aber es scheint, als würden die Leute genau den Song richtig lieben. Für mich ist das super aufregend und ich habe so sehr gehofft, dass die Leute ihn mögen werden, weil ich ihn einfach selbst so sehr liebe.
0: Ich würde mal sagen, es hat geklappt. Allein auf TikTok, da gibt es mittlerweile über 500.000 Clips zu dem Song und zwar unter dem Hashtag MyChicoChallenge. Da tanzen die Leute eine ganz bestimmte Choreo zu dem Song. Ja, auch noch Jason Derulo selbst lässt es sich nicht nehmen, tanzt mit dazu in etlichen von diesen Videos mit. Und bei Spotify, da hat das Lied jetzt schon über 17 Millionen Streams. Die können ja wohl nicht lügen. Also spielen wir sie jetzt auch. Hier sind sie für euch. DJ Goja, Melody und Jason Derulo, MyChico. Das ist neu im besten Sommermix für den Kreis Mettmann hier in der Nachmittags-WG. Bei Radio Neandertal. Schönen Dienstag euch.

0: Den Titel nehmen wir gerne wörtlich hier in der Nachmittags-WG bei Radio Neandertal. Let me entertain you, Mr. Robbie Williams. Schönen Nachmittag euch mit der Nachmittags-WG und mit unserem heutigen Urlaubsort vor der Haustür. Das ist die Hildener Innenstadt und da haben sich unsere Radio Neandertal-Sommerreporter Anni Bullmann und Noah Weidlich für euch umgeschaut.
1: Wir schlendern hier gerade die Innenstadt entlang und ich kann mich gar nicht entscheiden, in welches Geschäft ich zuerst will. Also die Auswahl ist ja wirklich riesig, von Schmuck über Anziehsachen zu Krimskramsläden, die ich ja sehr gerne mag.
2: Ja, es ist auf jeden Fall viel Auswahl. Was auch auffällt, ist, dass die Häuser drumherum auch wirklich bunt sind. Und jetzt hast du hier so eine Meile, wo hier auch ganz viele Bäume entlang der Straße stehen. Also wirklich schön. Und es ist hier auch etwas belebter, aber halt auch nicht zu voll. Also wirklich, ich würde sagen, der perfekte Ausgleich, um zu shoppen.
0: Vielleicht habt ihr ja noch ein ganz besonderes Highlight in der Hildener Innenstadt, von der ihr sagen müsst oder würdet. Das muss der ganze Kreis Mettmann wissen. Dann immer gerne her damit per WhatsApp 021 04 91 90 10. Unser heutiger Urlaubsort vor der Haustüre, das ist die Hildener Innenstadt. Die stellen wir euch noch bis 18 Uhr vor hier bei eurem Sender aus dem Kreis Mettmann für den Kreis Mettmann Radio Neandertal.

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1: Mit Sarah Heinz. Guten Tag. Rund 72.000 Menschen aus Marokko hatten in der letzten Woche die spanische Exklave Ceuta erreicht. Und solche Bilder sollen sich nicht wiederholen. Darauf haben sich die EU-Innenminister heute bei einer Videokonferenz geeinigt. Danny Hopper aus dem News-Team. Künftig will die EU ja geschlossener auftreten.
2: Ja, denn die Migrationskrise in Ceuta hatte ja zu harten gegenseitigen Vorwürfen geführt. Spanien musste sich anhören, die Lage nicht im Griff zu haben. Es gab sogar einzelne Rufe, das Land aus dem Schengen-Raum auszuschließen. Stattdessen wurde Spanien jetzt sogar für seine schnellen und wirksamen Maßnahmen gelobt. Denn fast alle Migranten sind inzwischen wieder in Marokko. Der EU war heute vor allem wichtig zu signalisieren, das EU-Migrationssystem, das ja erst seit gut 7 Wochen in Kraft ist, funktioniert. Und die EU hält zusammen. Außerdem wurde heute auch nochmal auf etwas hingewiesen, das in der ganzen Ceuta-Berichterstattung ziemlich vernachlässigt wurde, nämlich dass beim Versuch, Ceuta zu erreichen, mindestens 70 Menschen ums Leben gekommen sind.
1: Gesprochen wurde ja auch über Frühwarnsysteme. Was soll in Zukunft denn besser laufen?
2: Die EU will zum Beispiel soziale Netzwerke stärker in den Blick nehmen, denn viele der Migranten in Ceuta hatten berichtet, dass sie auf Plattformen wie TikTok von angeblich offenen Grenzen erfahren hätten, mit bereitstehenden Unterkünften in Ceuta und dass auch die Weiterreise aufs spanische Festland kein Problem sei. Vorher hatte ja auch schon Spaniens Regierungschef Sanchez vermutet, dass Menschenhändler in Online-Netzwerken gezielt Falschinformationen gestreut haben und es so zu dem Massenandrang gekommen ist. Soziale Medien sollen deshalb jetzt stärker überwacht werden und diese Erkenntnisse sollen dann auch ins gemeinsame EU-Lagebild einfließen.
1: Danke für die Infos, Danny. Noch mehr Meldungen sind das jetzt in der Zusammenfassung. Israel und der Libanon wollen sich heute in Rom treffen, um über das vereinbarte Sicherheitsabkommen zu sprechen. Israel fordert den Rückzug der Hisbollah aus dem Libanon und hat unter anderem mit Sprengungen von Tunneln der Miliz den Druck erhöht. Im Libanon werden wegen der Forderungen Israels die Sorgen um einen möglichen Bürgerkrieg größer. Die Weltbank rechnet damit, dass vor allem Jobs in reicheren Ländern durch KI gefährdet sind. Die Experten schätzen das Risiko, dass eine Arbeit automatisiert werden könnte, dort auf knapp 14%. Zu den reicheren Ländern zählt auch Deutschland. In Zentral- und Ostafrika gibt es wieder mehr Berggorillas. Laut der Senckenberg-Gesellschaft für Naturforschung ist die Zahl der stark bedrohten Art in den letzten 4 Jahrzehnten von weniger als 620 auf über 1000 gewachsen. Dahinter stecke demnach langfristiger, intensiver Artenschutz. In Deutschland werden so viele Medikamente verschrieben wie noch nie. Laut einer Hochrechnung der Techniker Krankenkasse haben ihre 6,2 Millionen Versicherten im letzten Jahr Rezepte für mehr als 34 Millionen Präparate eingelöst. Das sind knapp 2,6% mehr als im Jahr davor. Am häufigsten wurden demnach Herz-Kreislauf-Medikamente verordnet, wie zum Beispiel Blutdrucksenker. Hier steigen die Dosen seit 25 Jahren kontinuierlich an. Danach folgen laut Auswertung Medikamente gegen Magen-Darm-Beschwerden und Mittel für das Nervensystem, wie zum Beispiel Antidepressiva. Und das waren die Nachrichten mit Sarah Heinz.
3: Danke, Sarah. Wir gucken auf das Wetter für uns im Kreis Mettmann hier bei Radio Neandertal. Ich habe gerade noch mal die Unwetterlage gecheckt. Das ist auch alles ruhig aktuell. Es kann aber heute im Verlauf des Nachmittags und Abends teilweise noch mal heftigen Regen und auch Gewitter geben. Also Unwetter sind heute nicht ganz ausgeschlossen. Der Deutsche Wetterdienst warnt auch davor, genauso wie vor dieser extremen Hitzebelastung, die uns da draußen erwartet. Es ist drückend schwül, 30 Grad. Die messen wir aktuell bei euch in Erkrath im Stinderbachtal. 30 Grad sind es auch am Ostbahnhof bei euch in Ratingen. 32 heute Höchstwert. Dazu immer noch viele Wolken, ein bisschen Sonne zwischendurch. Und wie schon erwähnt, es kann heute noch zu Unwettern kommen. Kann wohlgemerkt. In der Nacht dann wieder Wetterberuhigung um die 20 Grad. Und morgen nochmal ein richtig heißer Tag mit 29 Grad. Wird so ein Mischmaschtag mit einigen Wolken. Ab dem Vormittag ist dann auch im Tagesverlauf immer wieder mal Regen möglich. Auf die Sonne müssen wir aber nicht ganz verzichten morgen.
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3: Ganz im Gegensatz zu den Staus in unseren Städten, da können wir weiterhin drauf verzichten. Also erstmal grundsätzlich, aber auch, weil uns nichts vorliegt. Alles frei aktuell. Auf den Autobahnen ist dafür aber umso mehr los. Gibt einige dicke Staus auf der A3 Köln-Oberhausen zum Beispiel. Da steht hier zwischen dem Kreuz Breitscheid und Oberhausen-Lehrich auf 5 Kilometern. 20 Minuten dauert das hier länger. Dann die A46 Düsseldorf-Wuppertal zwischen Farresbeck und Oberbarmen. 3 Kilometer stocken plus 5. Dann die 46 in der Gegenrichtung, also Wuppertal-Düsseldorf zwischen dem Übergang Ausbauende A46 und Barmen. 1 Kilometer staut es sich da. Auch hier 5 Minuten Zeitverlust und dann noch mal ein bisschen mehr Geduld braucht ihr auf der A52 Düsseldorf-Essen zwischen Tiefenbruch und Kettwig. 3 Kilometer mit einer halben Stunde Zeitverlust.
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3: Nerven behalten und dann bitte gut und sicher ans Ziel ankommen. Gerne mit uns.
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3: Und mit eurer Nachmittags-WG hier. Mirko Knappert ist am Start für euch. Und in dieser halben Stunde, ja, da gucken wir nicht nur nach Hilden. Nein, wir gucken auch mal über die Kreisgrenzen hinaus, wo ihr euch jetzt bei diesen heißen Temperaturen heute und auch morgen noch mal so richtig schön abkühlen könnt. Dafür schauen wir mal rüber nach Essen. Gleich in dieser halben Stunde hier bei eurem Sender für den Kreis Mettmann. Hier ist Radio Neandertal. Teddy Swims jetzt für euch mit Mr. Know-It-All.

0: Ja, im Naturfreibad Mettmann, da ist es schön, genauso wie auch in Langenfeld an der Wasserskianlage, der Unterbacher See nebenan in Düsseldorf, der kann ja auch unfassbar viel, aber es gibt ja noch so viele andere schöne Badeseen hier bei uns in Nordrhein-Westfalen, die wir gerne erkunden wollen diesen Sommer und das tun wir auch. Unser großes Badesee-Tindern auf radioneandertal.de und natürlich auch hier bei uns im Programm. Und da geht es heute mal so ein bisschen über die Kreisgrenzen hinaus und zwar nach Essen rüber im großen Badesee-Tindern. Und welcher genau, das hört ihr jetzt.
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2: Das große Badesee-Tindern. Wo treffen wir uns?
3: Beim Seaside Beach am Baldeneysee in Essen.
2: Muss ich was bezahlen?
4: Ja, wir haben einen Eintritt für Erwachsene von 6 Euro. Für Schüler, Studenten ist er ermäßigt. Wir haben ein Familienticket, also die liegt bei 15 Euro. Für zwei Erwachsene, zwei Kinder.
2: Was können wir da machen?
5: Boah, hier kannst du alles machen. Das ist ein super Urlaubsparadies.
6: Kann da hinten Minigolf. Man kann sich auch einfach nur hier hinlegen und sich unterhalten.
2: Stand-up-Paddling und so?
4: Beachvolleyballfelder, Fußballplatz.
2: Kann ich meine Kids mitbringen? Jein. Also Kinder, die schwimmen können auf jeden Fall, ansonsten eher Jugendliche und so. Also für kleine Kinder ist es nicht so geeignet.
1: Treffen wir uns zum Essen oder nur für Drinks?
4: Wir haben so die Regelung, dass man bis 16 Uhr auch sich gerne 0,5er Getränk mitbringen kann. Ein paar kleine Snacks und ansonsten haben wir genug an Essen und Getränken hier, sodass man sich ganz gut verpflegen kann.
7: Wir haben Pommes, Chicken Nuggets, Currywurst.
2: Ja, so typisch Robot-Essen, sag ich jetzt mal.
7: Fast Food par excellence.
1: Können wir da chillen?
8: Ja. Kann man auch spontan einfach hinkommen, wenn man Langeweile hat. Und hier ist alles, was man so braucht.
2: Ist ein cooler Treffpunkt.
9: Bitte kommt alle zum Chillen hierher. Ihr seid nachher so gechillt, ihr könnt euch das gar nicht vorstellen.
2: Ist es ein Match?
9: Definitiv Match. Kommt her, Leute.
2: Ja, doch schon, auf jeden Fall. Finde ich schon. Ich find's cool hier. Es ist coole Leute, nette Leute. So typisch Ruhrpott trifft sich so.
10: Ja, also als eher Freizeitoption sehen und nicht wirklich immer als Badesee.
3: Ja, rein als Badesee überzeugt der Baldeneysee mit seinen nur zwei kleinen abgesperrten Schwimmbecken nicht wirklich. Doch das vergisst man schnell, wenn man das Ganze drumherum sieht. Ein superschöner Strand mit weichem Sand, Getränkebar, Foodtruck und ganz viel Fläche zum Ausruhen, selbst wenn super viele Leute kommen. Und ein bisschen Gefühl von Strandurlaub mitten im Ruhrgebiet.
0: Der Seaside Beach am Baldeneysee, unsere heutige Empfehlung im Badesee-Tindern hier bei Radio Neandertal. Ist wirklich schön da, auch der benachbarte Stausee in Kettwig. Also lohnt sich auf jeden Fall, ist ja gerade von Fellbad und von Heiligen aus wirklich ja nur ein kleiner Katzensprung und lohnt sich auf jeden Fall mal dahin zu fahren. Da ist schön, aber hier ist schöner im Kreis Mettmann mit uns, mit Radio Neandertal. Schönen Nachmittag. 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

0: So klingen Echo Smith und Cool Kids, gehört hier bei Radio Neandertal. Dienstagnachmittag, jetzt gibt's das nächste News-Update für euch.
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2: Mit Anna Tefert, guten Tag. Auf dem Rhein sind ab heute Spezialschiffe unterwegs, die den Fluss neu vermessen. Die Schiffe erfassen laut dem Wasserstraßen- und Schifffahrtsamt den Wasserspiegel. Sie prüfen demnach dabei unter anderem, wie tief die Fahrrinne noch ist und ob sich das Flussbett verändert hat. Die Daten seien wichtig für die Schifffahrt. Die ist wegen des Niedrigwassers ohnehin stark eingeschränkt. Auch am Rhein in Monheim können Frachtschiffe aktuell nur mit deutlich weniger Ladung fahren. Die Sommerferien sind schon gut 2 Wochen alt. Trotzdem starten bei uns auch jetzt noch viele Menschen in den Urlaub. Das merken die Apotheken. Vor der Abreise wird oft noch die Reiseapotheke ergänzt. Die Krankenkasse AOK sagt, der Inhalt hängt vor allem vom Reiseziel ab. Die Einzelheiten hat Laura Bender.
3: Generell sollte eine Auswahl der typischen Hausapotheke dabei sein und alle Medikamente, die regelmäßig genommen werden. Zu den Klassikern gehören dann zum Beispiel auch Fieber- und Schmerzmittel, Durchfallmittel, Medikamente gegen Übelkeit, Ohrentropfen bei Bade- und Tauchurlaub, Salbe für Zerrungen im Sporturlaub, ein Fieberthermometer sowie regelmäßige Medikamente. Für Kinder empfiehlt die Krankenkasse spezielle kindgerechte Fiebersenker und auch entsprechend dosierte Insektensprays.
2: Ein Transporter ist in der Nacht in Langenfeld nach einem Unfall in einem Feld gelandet. Nach Angaben der Polizei kam ein 59-Jähriger gegen Mitternacht auf der Rheindorfer Straße von der Fahrbahn ab. Der Mann gab demnach an, kurz eingeschlafen zu sein. Der Transporter prallte zunächst gegen 2 geparkte Anhänger und kam anschließend in einem Feld zum Stehen, so die Polizei. Verletzt wurde der Fahrer nicht. Ein Atemalkoholtest ergab laut Polizei rund 0,6 Promille. Der Transporter musste abgeschleppt werden. Gegen den Mann wurde ein Strafverfahren eingeleitet. Das waren die Nachrichten mit Anna Tefert.
0: Danke, Anna. Wir gucken auf das Wetter bei uns im Kreis Mettmann hier bei Radio Neandertal. Wir liegen aktuell beim Höchstwert 32 Grad bei euch in Monheim am Monamare. 29 Grad sind es aktuell bei euch in Heiligenhaus am Heliensbad. Dazu weiterhin viele Wolken hier und da blitzt die Sonne noch mal ein bisschen durch. Es kann jetzt im Verlauf des Nachmittags und abends dann noch mal ein bisschen rumsen mit Schauern, Gewittern. Kann noch mal kräftiger ausfallen. Der Deutsche Wetterdienst, der hat da ja schon mal vorab gewarnt, ebenso vor dieser extremen Hitze im Moment. Es ist sehr spül da draußen. In der Nacht, ja, da klart es dann wieder ein bisschen mehr auf. Es kühlt sich aber jetzt nicht so sonderlich ab um 20 Grad. Ab 20 Grad hat man ja immer noch so eine Tropennacht dann vor sich und morgen nochmal schwitzen bei 29 Grad. Wird aber eher ein bewölkter Tag morgen mit ein bisschen Sonne und auch ein bisschen Regen hier und da. Und am Donnerstag dann ein bisschen frischer bzw. angenehmer bei bis zu 24 Grad.
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0: In unseren Städten im Kreis Mettmann habt ihr fast überall freie Fahrt, außer auf der Berghausener Straße von Langenfeld nach Monheim-Baumberg rüber. Da braucht ihr gerade 10 Minuten mehr Geduld. Das ist aber auch der einzige Stau aus den Städten. Damit rüber zu den Autobahnen, da habe ich erstmal eine Gefahrenmeldung für euch. Und die kommt von der A52 Düsseldorf-Essen. Und zwar betrifft das den Bereich zwischen dem Kreuz Breitscheid und der Ruhrtalbrücke. Da ist die Richtungsfahrbahn gesperrt, weil da ein Rohr gebrochen ist. Das ist ein Wasserrohrbruch. Na, heidert aus. Dann die A3 Köln-Oberhausen zwischen dem Kreuz Breitscheid und Oberhausen-Dierich. 5 Kilometer Stau und 19 Minuten dauert das hier länger. Dann dauert es 5 Minuten länger jeweils auf der A46 Düsseldorf-Wuppertal zwischen Hahn-Ost und Kronenberg. 1 Kilometer Stau und zwischen Fachersbeck und Wichtinghausen. Da stockt es aktuell auf 3 Kilometern. Zum Schluss noch die A52 Düsseldorf-Essen zwischen Tiefenbruch und Kettwig. 3 Kilometer mit 16 Minuten Zeitverzögerung.
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0: Am Nachmittag geht es in den frühen Morgen, 5 a.m. Jetzt Michael Schulte für euch im besten Mix von den Kreis Mettmann in eurer Nachmittags-WG mit Mirko Knappert. Hi.

0: Wir feiern jetzt die Jubiläum hier bei Radio Neandertal. Und zwar 40 Jahre Roxette. Na klar, legendäre Band, jede Menge Hits gehabt in den 80ern, in den 90ern, in den frühen 2000ern. Also viele sind mit ihnen aufgewachsen und haben zu ihnen gefeiert. Die Songs, die sind bis heute einfach nur noch absolute Hits. Und davon hat es ja wirklich jede Menge gegeben. Und die Bandgeschichte, die macht auch Gänsehaut. Per Gessele und Marie Fredriksson, die haben Hits fürs Herz geschrieben. 2019 starb die Sängerin an den Folgen einer Herzkrankheit. Und Per ist jetzt nach langer Verarbeitung mit einer neuen Sängerin am Start. Und gestern, da sind sie als Roxette in Bonn aufgetreten. Und ich beneide sie ein bisschen, die liebe Kollegin Katrin Teske aus der Radio Neandertal Musikredaktion. Denn Katrin hat sie getroffen. Roxette, gestern in Bonn.
1: Los ging es an der schönen Open-Air-Location in Bonn beim Kunstrasen. Da bin ich Backstage in den Künstlerbereich geführt worden und habe Per und die neue Sängerin Lena Philipsen getroffen. Ganz charmant im klimatisierten Container, was Per besonders gefreut hatte. Der kam nämlich gerade aus dem kühlen Schweden.
2: It was like, yeah, 22 maybe.
3: 22, ja, normal.
1: Normale 20 Grad, die gab es in Bonn nicht. Es war wesentlich wärmer. Aber die beiden haben sich trotzdem riesig gefreut, auf die Bühne zu gehen. Per zählt sogar die gemeinsamen Auftritte mit Lena. Der Auftritt in Bonn war Nummer 68.
2: And tonight I think it's number 68 or so.
3: All right.
2: So we're getting used to each other now.
3: Yeah, finally.
2: So finally get to learn the songs.
1: Jetzt lernen sie sich so richtig kennen, haben die beiden gescherzt. Ist ja immerhin doch noch eine Umgewöhnung nach so vielen Jahren mit Marie an der Seite. Lena ist deswegen eine Sache ganz wichtig.
3: I don't want the fans to believe that I think I'm new Marie, because I'm not. I'm helping Per out to sing the songs. And I try to be humble and respectful towards Marie and towards the fans and the songs.
1: Sie will nicht, dass die Fans denken, sie sei die neue Marie, denn das ist sie nicht, sagt Lena. Sie hilft Per aus, die Songs zu singen, und sie versucht, Marie, den Fans und eben auch Per gegenüber respektvoll zu sein und das alles zu ehren. Und das klappt. Ich habe vor Ort ein paar Fans getroffen, die bei uns Karten für das Konzert gewonnen haben, zum besten Anlass.
4: Wir hatten jetzt vor kurzem unseren 30. Hochzeitstag. Sie hatte noch nie das Vergnügen, die live zu sehen, aber sie mag die ganz gerne, und da dachte ich mir, oh, das ist doch mal eine Überraschung für sie.
1: Also nicht lange schnacken und ab zu Rock. Und das Fazit zum Roxette-Konzert mit neuer Sängerin?
5: Genial, wirklich absolut genial. Sie hat ihren eigenen Stil reingebracht. Ich habe so zwei, drei Lieder, wo ich gesagt habe, wenn ich die Augen zugemacht hätte, ich hätte es nicht raushören können.
6: Von der Akustik alles, das hat wirklich alles super zusammengepasst. Hat richtig Spaß gemacht.
5: Also, wenn ihr jetzt sagt, wir machen das gleich nochmal hinterher, wir gehen gleich wieder rein.
1: Das war vorerst aber das letzte Deutschland-Konzert. Bleibt also nur zu hoffen, dass Roxette ganz schnell wiederkommt, denn das war wirklich sehr, sehr schön, was sie geliefert haben.
0: Die Kollegin Katrin Teske aus der Radio Neandertal Musikredaktion hat Roxette getroffen. Gestern sind sie in Bonn aufgetreten auf dem Kunstrasen. Und wir spielen sie jetzt so als quasi nochmal Zugabe für uns im Kreis Mettmann. Hier sind sie mit ihrem großartigen Song The Look im besten Mix für den Kreis Mettmann, gehört hier in der Nachmittags-WG. Ja, noch am Dienstag. Ich bin Mirko Knappert. Hi.

0: sehen und gesehen werden. Das gehört für manche ja zu einem Stadtbummel mit dazu. Wir bummeln heute auch und zwar durch die Hildener Innenstadt. Das ist heute unser Urlaubsort vor der Haustüre hier bei Radio Neandertal und natürlich auch auf radioneandertal.de. Unsere Sommerreporter Anni Bullmann und Noah Weidlich, die sind da mal durch die Hildener Innenstadt flaniert und haben es sich da auch gemütlich gemacht und eben genau das getan. Mal so ein bisschen die Leute beobachtet.
1: Beobachtest du auch immer Leute, wenn du so in der Innenstadt sitzt?
2: Ja klar, also das ist natürlich, wenn man hier in so einer relativ belebten Innenstadt sitzt, da gibt es da auch natürlich viel zu sehen. Also wir sind aber auch wahrscheinlich ein bisschen skurril, wie wir hier mit unserem Kakao und Zimt sitzen. Die Leute denken wahrscheinlich, wir denken, dass es Winter ist, aber dabei ist es Sommer. Also ja, man weiß es nicht.
1: Ja, ich bin hier Verfechterin von Kakao und Zimtbrötchen, passt auch zu den Sommerferien.
2: Ja, kann man auch auf jeden Fall machen. Bei den Zimtbrötchen bin ich auf jeden Fall bei dir. Zimt geht immer. Aber Kakao ist für mich ein Wintergetränk und da kannst du dir gerne deinen Kakao nehmen, aber ich nehme dann lieber Kaffee.
1: Es gibt hier sogar Eiskakao. Wenn es wirklich zu warm wird, dann macht man sich halt einfach Vanillereis rein. Hört sich das nicht richtig lecker an?
2: Also von Eiskakao habe ich noch nie gehört. Also Eiskaffee habe ich schon mal getrunken, aber Eiskakao muss ich mal probieren. Das hört sich lecker an.
1: Ja.
2: Da wäre ich dann bei dir.
0: Kakao geht einfach immer, egal zu welcher Jahres- und Tageszeit. Also, wenn ihr es vielleicht dann doch lieber ein bisschen deftiger mögt, ist es auch kein Problem, denn in der Hildener Innenstadt, klar, da gibt es auch viele Restaurants. Die schätzt zum Beispiel Lourdes.
3: Also ich wohne hier direkt und ja, hier die ganzen Geschäfte. Also ich habe vorher in Langfeld gewohnt und da ist es schon ziemlich trostlos jetzt geworden und deshalb, also es ist schon schön hier. Ja, die ganzen, also auch hier die Restaurants und alles, ja, dass das alles so schön voll ist und so, also das ist schon schön, ja.
0: Findet Lourdes, unser Weg findet sich heute auch Richtung Hildener Innenstadt. Das ist nämlich unser heutiger Urlaubsort vor der Haustüre, den wir euch noch bis 18 Uhr in der Nachmittags-WG hier bei Radio Neandertal ein bisschen genauer vorstellen wollen. Schönen Nachmittag euch.

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1: Mit Sarah Heinz, guten Tag. Wenn die Wehrpflicht zurückkommen sollte, dann sollte dasselbe auch für den Zivildienst gelten. Die Bundesregierung, konkret das Familienministerium, arbeitet deswegen schon an entsprechenden Vorbereitungen. Das sagte Unionsfraktionschef Frei den Sendern RTL und NTV. Mehr Infos dazu hat Christian Böder.
2: Das Wiedereinsetzen der Wehrpflicht ist bislang noch reine Theorie. Einen neuen Stand in der Wehrdienstdebatte gäbe es nicht, sagte Frei. Aber man will vorbereitet sein, wenn es doch zum Fall kommt. Dann müsse es auch eine Grundlage geben, um auch Angebote für Wehrersatz bzw. Zivildienste machen zu können. Das sagte ein Sprecher des Bundesfamilienministeriums der Bild. Demnach hat das Ministerium in den vergangenen Monaten schon 23 Verbände und Organisationen befragt, ob sie schnell Zivildienstleistende aufnehmen und einsetzen können. 22 der 23 Befragten sagten dazu, dass sie grundsätzlich über entsprechende Infrastrukturen verfügen. Das Ministerium will seine Pläne dazu offiziell nach der Sommerpause vorstellen. Die Wehrpflicht in Deutschland für männliche Staatsbürger und damit auch die Pflicht zur Ableistung eines Zivildienstes war im Sommer 2011 ausgesetzt worden, aber nicht abgeschafft, was eine Reaktivierung erleichtert.
1: Danke, Christian. Mehr wichtige Meldungen sind das jetzt kurz und kompakt. Nach dem Massenandrang von Flüchtlingen auf die spanische Exklave Ceuta will die EU in Zukunft geschlossener auftreten. Außerdem sollen die Grenzen durch Frühwarnsysteme besser geschützt werden, zum Beispiel indem die sozialen Medien besser überwacht werden. Das haben die EU-Innenminister nach einer gemeinsamen Videokonferenz mitgeteilt. Die Spritpreise sind wieder gestiegen, aber wohl nicht überall gleich viel. Das ist auch dem Bundeskartellamt aufgefallen. Deswegen hat die Behörde gegen 12 Mineralölkonzerne Verfahren eröffnet, um zu prüfen, wie die Preise sich zusammensetzen und ob sie gerechtfertigt sind. Kartellamtschef Mund betonte aber auch, die Behörde könne die Preise nur prüfen, nicht senken. Der Streamingdienst Spotify will seinen Abonnenten künftig Konzerttickets vor dem offiziellen Vorverkaufsstart anbieten. Besonders treue Fans eines Künstlers sollen dann eine entsprechende Einladung zugeschickt bekommen, entweder per Mail oder direkt in der App. Das machte Spotify zusammen mit seinen neuen Quartalszahlen bekannt. Aktuell zählt Spotify knapp 777 Millionen Nutzer. Fast jedes zweite deutsche Unternehmen ist nicht der Meinung, dass eine Teilkrankschreibung sinnvoll wäre. Das zeigt eine neue IFO-Umfrage. Die meisten Unternehmen glauben, dass es schwierig sein könnte, zwischen arbeitsfähig und arbeitsunfähig zu unterscheiden. Außerdem rechnen sie mit einem Mehraufwand in der Organisation. Etwa jedes vierte Unternehmen steht der Teilkrankschreibung aber positiv gegenüber. Viele erhoffen sich dadurch kürzere Fehlzeiten und dass erkrankte Beschäftigte so schneller wieder arbeiten können. Künftig soll ärztlich entschieden werden können, ob Betroffene mit länger andauernden Erkrankungen trotzdem weiter arbeiten können, aber dafür dann in einem geringeren Maß. Und das waren die Nachrichten mit Sarah Heinz.
3: Es hängen einige Wolken über unserem Kreis Mettmann. Hier und da ist noch ein bisschen Sonne drin, aber wir müssen uns vorsichtig schon mal auf Regen und teilweise auch auf Gewitter einstellen. Die sind noch im Laufe des Tages möglich. Es kann örtlich was runterkommen, muss aber nicht. Ein bisschen Abkühlung täte uns allen wohl ganz gut bei sehr schweißtreibenden 32 Grad Maxi-Werten, die sich durch die Wolken natürlich auch noch mal eine Nummer schwüler anfühlen. Knapp drunter liegen wir aktuell bei euch in Hahn. 31 Grad sind es da auf dem neuen Markt. Die 30 steht auf den Thermometern in Mettmann, zum Beispiel am Kreishaus. In der Nacht soll es dann wieder größer. Teils klar werden bei um die 20 Grad. Morgen dann eher ein wolkenfangender Tag im Niederbergischen und im Rheinland. Viele Wolken, hier und da ein bisschen Sonne. Im Tagesverlauf ist dann auch immer wieder mal Regen möglich bei bis zu 29 Grad. Am Donnerstag dann Abkühlung. Da sind die Höchstwerte dann deutlich nach unten geschraubt auf höchstens dann 24 Grad Stand jetzt. Das behalten wir natürlich noch für euch im Blick.
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3: Genau, wie die Straßen in unseren Städten. Da habe ich aktuell nur einen Stau von euch. Einen Stau von euch für euch. Und zwar von der Berghausener Straße von Langenfeld rüber nach Monheim-Baumberg. Das dauert aber auch nur gute 5 Minuten länger. Damit rüber zu den Autobahnen, da ist es immer noch ganz gut voll. Mit ziemlich langen Staus auf der A3 Köln-Oberhausen zum Beispiel. Zwischen dem Kreuz Breitscheid und Oberhausen-Lierich 5 Kilometer. 20 Minuten braucht ihr da mehr Geduld. Dann dauert es 5 Minuten länger auf der A46 Düsseldorf-Wuppertal zwischen Hahn-West und Kronenberg auf 3 Kilometern. Und ein Stückchen weiter zwischen Katernberg und Wichtinghausen 4 Kilometer. Insgesamt steht ihr da gute 11 Minuten im Stau. Dann habe ich noch die 46 in der Gegenrichtung für euch. Wuppertal-Düsseldorf, da steht ihr zwischen Oberbarmen und Barmen auf 4 Kilometern und da braucht ihr 6 Minuten mehr Geduld. Kommt gut und sicher an euer Ziel.
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3: Einen ganz zauberhaften Nachmittag wünschen Mirko Knappert und Dua Lipa. Dua Lipa singt das jetzt sogar auch. Hier ist Houdini für euch. Das ist der beste Mix für den Kreis Mettmann.

0: So klangen Sommerhits damals in den 90ern. Und so klingt eure Nachmittags-WG. Hier Mirko Knappert bin ich. Hallo zusammen. Ja, ist sehr warm draußen, ist es sehr drückend. Aber hey, es lohnt sich trotzdem mal nach draußen zu gehen, sich ein schönes, kühles, schattiges Plätzchen zu suchen. Aber wo denn am besten hin? Ja, wir stellen euch jetzt in den Sommerferien ja jeden Tag ein schönes Ausflugsziel direkt vor der Haustüre vor und heute machen wir halt in Hilden und da hat es richtig viel Lob für die Hildener Innenstadt gegeben, wie zum Beispiel von Maria.
1: Ich finde die Stadt sehr schön, die ist sehr ruhig und ja, schöne Geschäfte noch da, sauber, irgendwie nett, freundlich.
0: Die Geschäfte haben sich natürlich auch unsere Radio Neandertal Sommerreporter Anni Bullmann und Noah Weidlich angeschaut und mussten danach dann erstmal so ein kleines Päuschen einlegen nach dem ganzen Geschoppe.
2: Vom ganzen Shopping hier wird man natürlich auch irgendwann müde und dann ist die perfekte Pause eigentlich genau das, was wir gerade machen. Und zwar sich einen Kaffee oder wie in meinem Fall einen Kakao holen und sich hier erstmal gemütlich hinsetzen und ausruhen.
3: Ja, also das kann man hier auf jeden Fall super machen. Man hat hier diverse Sitzmöglichkeiten, nicht nur in Cafés, hier gibt es auch Bänke, wo man sich schön hinpflanzen kann. Und für mich, als Mann, der meistens beim Shopping seiner Freundin oder seiner Mutter eher zuguckt, ist das natürlich immer gerne gesehen, wenn ich mich auch irgendwo hinsetzen kann.
2: Suchst du immer nach der Couch dann im Einkaufsladen?
3: Mega, und ich bin immer richtig enttäuscht, wenn es keine gibt. Und die meisten haben mittlerweile keine Stühle mehr. Also das machen die echt gemein, muss ich sagen. Also wenn die Läden eine Couch haben, freue ich mich mittlerweile wie so ein kleines Kind.
0: Ja, nicht nur der Noah, aber Hilden hat natürlich viel zu bieten, natürlich auch viel zu gucken und viel zum Schlendern und richtig schöne Geschäfte. Das findet auch Miriam.
4: Ich bin gebürtige Hildenerin und wohne seit ungefähr 6 Jahren in Langenfeld. Da muss ich aber trotzdem sagen, dass mir die Hildener Innenstadt besser gefällt. Das ist eine gerade Straße, wo man links und rechts die tollsten Geschäfte findet. Da braucht man gar nicht erst nach Düsseldorf oder Köln fahren. Hier findet man alles. Ja, also ich bin super zufrieden mit der Innenstadt hier.
0: So, wir haben doch alles, was man braucht hier bei uns im Kreis Mettmann in unseren 10 Städten. Heute geht es für uns nach Hilden in die Hildener Innenstadt. Das ist unsere Empfehlung für eure Sommerferien, wenn ihr mal wieder so einen kleinen Ausflug machen möchtet. Ein Tagesausflug, der, ja, ich würde fast sagen, nicht so viel kostet. Aber gut, das ist dann eure Entscheidung, ne? Wenn ihr dann durch die Läden zieht, je nachdem, wie viel ihr da und wie häufig ihr die Kreditkarte oder das Bargeld dann zum Einsatz bringt. Das bleibt euch überlassen. Lohnt sich aber auf jeden Fall mal da vorbeizuschauen in der Hildener Innenstadt, unser Urlaubsort vor der Haustüre, den wir euch heute hier vorstellen bei Radio Neandertal.

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Natürlich Radio Neandertal, wo wir jetzt den Happy Hit des heutigen Morgens hören. Dieser Song hat gestern die meisten Stimmen von euch bekommen. Das sind The Police mit dem wunderbaren Titel The Do Do Do, The Da Da Da bei Mirko Knappert in der Nachmittags-WG. Schönen Nachmittag euch.

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0: sagt Kenya Grace, beziehungsweise sie singt es, hat es gesungen, hier bei Radio Neandertal in der Nachmittags-WG, 5:30. Jetzt nochmal alle Themen des Tages für euch in der Zusammenfassung.
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2: Mit Anna Tefert, guten Tag. Die Stadt Mettmann gehört bundesweit zu den 100 Städten mit den höchsten Nebenkosten, ohne Heizung und Warmwasser. Das zeigt der aktuelle Nebenkostenatlas des Portals Nebenkosten Pro. Annika Pelzer hat die weiteren Infos.
3: Mit 2.419 Euro pro Jahr für eine 70 Quadratmeter Wohnung belegt Mettmann Platz 78 unter 400 untersuchten Städten. Dahinter folgen bei uns im Kreis die Städte Fellbad und Erkrath, gefolgt von Hilden. Am günstigsten schneidet bei uns Ratingen ab mit 2.260 Euro im Jahr. Bundesweit liegt Mönchengladbach bei den Nebenkosten an der Spitze. Die niedrigsten Werte hat Ingelheim am Rhein.
2: Das Rekordniedrigwasser am Rhein hat jetzt Folgen für die Schifffahrt. Der Fluss wird ab heute neu vermessen. Laut dem Wasserstraßen- und Schifffahrtsamt sind dafür Spezialschiffe auf dem Fluss unterwegs. Lena Bauer hat die weiteren Infos dazu.
4: Die Schiffe des Wasserstraßen- und Schifffahrtamts erfassen den Wasserspiegel, heißt es vom Amt selbst. Sie prüfen demnach dabei unter anderem, wie tief die Fahrrinne noch ist und ob sich das Flussbett verändert hat. Die Daten seien wichtig für die Schifffahrt. Die ist wegen des Niedrigwassers ohnehin stark eingeschränkt. Auch am Rhein bei Monheim können Frachtschiffe aktuell nur mit deutlich weniger Ladung fahren. An mehreren Pegeln in Nordrhein-Westfalen werden in den nächsten Tagen außerdem neue Rekordtiefstände erwartet.
2: Das Tierheim Hilden hat einen Aufnahmestopp für Katzen verhängt. Nach Angaben des Tierheims sind alle Katzenzimmer und auch die Quarantänestation vollständig belegt. Deshalb können bis auf Weiteres keine weiteren Katzen aufgenommen werden. Ziel sei es, die bereits untergebrachten Tiere weiterhin bestmöglich betreuen zu können. Wann der Aufnahmestopp wieder aufgehoben wird, das sei noch offen. Das war der Tag im Kreis Mettmann mit Anna Tefert. 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
0: Dankeschön, Anna, für den Tagesüberblick. Jetzt gibt es den Wetterüberblick hier bei Radio Neandertal mit vielen Wolken nach wie vor. Und es ist drückend schwül bei 29 Grad aktuell in Fellbad. Die messen wir da am Forum. 31 Grad aktuell bei euch in Hilden am Elbsee. Bis zu 32 Grad heute theoretisch noch drin. Genauso wie auch Regen und auch Gewitter. Das kann teilweise auch wieder unwetterartig ausfallen. Wie gesagt, kann, muss nicht. Aber es ist halt schon so drückend schwül draußen. Also die Luft, die würde es auf jeden Fall hergeben. Im Moment, wie schon gesagt, liegen wir so um die 30 Grad, in der Nacht dann Tiefstwerte um 20 Grad. Dann soll es wieder auflockern, bevor dann morgen neue Wolken zu uns ins Niederbergische und ins Rheinland ziehen. Die bringen dann auch den Tag über immer wieder mal Regen mit, lassen aber auch mal Platz für die Sonne bei nochmal sehr heißen 29 Grad. Dann ab Donnerstag wieder deutlich angenehmer und würdevoller mit 24 Grad dann als Höchstwert. Das ist aktuell der Stand, aber die Tendenz ist ganz klar, die Temperaturen, die gehen dann im Verlauf der Woche wieder zurück.
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0: Kurz vor Feierabend tut sich dann noch mal ein bisschen was auf den Straßen in unseren Städten. Wir gucken rüber nach Ratingen. Am Krummen Weg und auf der Mühlheimer Straße ist es gerade ein bisschen voller. Hier braucht ihr aktuell 5 Minuten mehr Geduld, wenn ihr unterwegs seid. Und doppelt so lange, nämlich 10 Minuten Standzeit, gibt es auf der Brachter Straße, und zwar in Fahrtrichtung Homberg. Dann braucht ihr 5 Minuten länger von Langenfeld rüber nach Monheim-Baumberg. Aktuell ist es da auch wieder auf der Berghausener Straße. Ein bisschen voller. Voller ist es auch auf den Autobahnen. Da schauen wir gleich drauf. Erstmal eine Gefahrenmeldung weiterhin von der A52 Düsseldorf-Essen zwischen dem Kreuz Breitscheid und der Ruhrtalbrücke. Da ist die Richtungsfahrbahn gesperrt wegen eines Wasserrohrbruchs. Jetzt die Staus. A46 Düsseldorf-Wuppertal zwischen Hahn-Ost und Kronenberg. Es stockt auf 2 Kilometern. Ihr braucht 5 Minuten länger. Dann die A52 Düsseldorf-Essen zwischen Tiefenbruch und Breitscheid. 2 Kilometer. Halbe Stunde Standzeit aktuell. Und dann noch die A52 Düsseldorf-Essen. Jetzt aber zwischen Bergerhausen und Essen-Ost 1 Kilometer. Aktuell steht ihr da 17 Minuten im Stau.
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0: Und wenn ihr dann diese Staus hinter euch gelassen habt, dann werdet ihr wahrscheinlich auch denken, yeah! Genauso wie Ascha. Vielleicht steht er ja auch gerade in einem Stau hier bei uns im Kreis Mettmann. Ihn gibt es jetzt mit yeah in der Nachmittags-WG am Dienstag. Ich bin Mirko Knappert. Hi! Peace out.

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0: Warum ihr der Hildener Innenstadt mal wieder einen Besuch abstatten könntet?
1: Weil Hilden eine schöne, nette Innenstadt hat mit ganz vielen kleinen Geschäften und Cafés und man kann hier sehr gut bummeln.
2: Ich komme gern, weil es sehr ruhig hier ist, anstatt in Düsseldorf, in der Altstadt.
3: Ich gehe hier gerne auf der Fußgängerzone hoch und runter. Ich wohne zwar nicht mehr hier, aber ich bin sehr oft hier in Hilden.
0: Die Fußgängerzone rauf und runter gelaufen sind auch unsere Radio Neandertal Sommerreporter Anni Bullmann und Noah Weidlich und haben dabei unter anderem auch das schöne Bürgerhaus entdeckt und erzählen euch jetzt ein bisschen was von ihren Eindrücken.
1: Wir laufen jetzt gerade am wunderschönen alten Bürgerhaus vorbei. Das ist ein total hohes Gebäude, in so einem beige-braun gehalten und es sind rote Blümchen auf den Fensterbänken. Es gibt ganz viele Erkerfenster, Balkons, so kleine Türmchen, also noch richtig schön erhalten. Und wenn wir hier so weiterlaufen, sind links und rechts überall Cafés, wo die Leute auch draußen sitzen können. Und das nutzen die auch richtig.
4: Ja, also da sitzen auf jeden Fall schon ganz schön viele Leute unter den roten Schirmen, trinken Kaffee, eine Limo. Also da gibt es echt besonders viele Möglichkeiten, auch Restaurant-Café-technisch sich einfach hier ein bisschen zu bedienen.
0: Ja, ihr hört die Hildener Innenstadt, die Fußgängerzone, die zählt nicht umsonst zu den beliebtesten Einkaufsstraßen bei uns in der Region. Ihr findet eigentlich im Grunde genommen alles da. Fachgeschäfte, Boutiquen, Cafés, große Ketten haben da ihre Filialen. Es gibt Restaurants, Bistros, Eiscafés, generell Cafés, insbesondere rund um den alten Markt. Regelmäßig finden da größere Veranstaltungen statt und die Fußgängerzone, die ist gut zu Fuß, mit dem Fahrrad, per Bus und Bahn sowie mit dem Auto erreichbar. Es gibt auch mehrere Parkhäuser in der Nähe, die Fußgängerzone selbst. Da sind dann aber keine Autos unterwegs, also da könnt ihr dann ganz entspannt mal bummeln gehen. Unsere Empfehlung heute für den Urlaub vor der Haustür, die Hildener Innenstadt, könnt ihr ja gerne mal einen Besuch abstatten. Würde mich auch freuen, wenn ihr uns morgen wieder besucht, ab 3, dann gibt es die nächste Nachmittags-WG. Das war der Dienstagnachmittag mit Mirko Knappert. Habt noch einen schönen und gemütlichen Abend. Kühlt euch irgendwie ab, wenn möglich. Und dann gerne, wenn ihr mögt. Bis morgen. Schönen Abend. Bis dann. Ciao.

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1: Mit Sarah Heinz, guten Abend. In den Niederlanden, direkt hinter der deutschen Grenze, tobt immer noch ein großer Waldbrand. Betroffen ist ein Naturschutzgebiet in der Nähe von Ostrom. Am Nachmittag war das Feuer weiter außer Kontrolle geraten. Die nächsten Stunden dürften angespannt bleiben, so die niederländischen Behörden. Danny Hopper aus dem News-Team, vor allem der Wind macht ja weiter große Probleme.
2: Genau, denn der wechselt ständig die Richtung. Das heißt, auch die Feuerwehr muss ihren Einsatz ständig anpassen. Durch den Wind hängt der Rauch inzwischen auch nicht mehr nur über dem Gebiet in der Provinz Limburg, sondern er breitet sich auch in Richtung Norden aus, bis in die Nachbarprovinzen Gelderland, Overijssel und Friesland. Und auch nach Deutschland könnte der Rauch noch ziehen. Hunderte Feuerwehrleute versuchen zurzeit, die Flammen in den Griff zu bekommen. Dazu sind Löschhubschrauber im Einsatz. Das Feuer war gestern im Naturschutzgebiet ausgebrochen. Warum, ist noch unklar. Durch den Wind, die hohen Temperaturen und die große Trockenheit konnten sich die Flammen aber schnell über die Baumkronen ausbreiten. Rund 100 Hektar sind inzwischen von dem Feuer betroffen, also eine Fläche etwa so groß wie 140 Fußballfelder. Für die Schutzgemeinschaft Deutscher Wald steht fest, dass wir momentan ganz klar die Folgen des Klimawandels zu spüren bekommen. Sie fordert deshalb Anpassungen, damit unsere Wälder damit besser klarkommen. Zum Beispiel mehr artenreiche Mischwälder, um die Ausbreitung der Brände zu verlangsamen. Aber auch eine bessere Überwachung der Wälder, auch mit KI, um Brände früher zu erkennen.
1: Danke für die Infos, Danny. Mehr Meldungen hört ihr jetzt in der Zusammenfassung. Die EU will ihre Außengrenzen künftig besser schützen. Darauf haben sich die EU-Innenminister heute in Brüssel geeinigt. Geplant ist zum Beispiel, Social Media stärker zu beobachten, um darauf gestützt Frühwarnsysteme auszubauen. US-Finanzminister Bessent hat eine mögliche Einigung mit dem Iran in Aussicht gestellt, was die Straße von Hormuz angeht. Noch heute oder morgen soll es soweit sein. Auch der Vermittler Katar zeigt sich optimistisch mit Blick auf eine baldige Einigung. Sollte das passieren, wäre trotzdem die Frage, wie nachhaltig das ist. Seit Kriegsbeginn wurde keine Vereinbarung langfristig gehalten. An der französischen Küste müssen seit Tagen immer wieder Strandabschnitte gesperrt werden. Grund dafür sind angeschwemmte portugiesische Galeeren. Die giftigen Quallen haben meterlange Tentakel. Eine Berührung mit ihnen könne laut französischer Behördenangaben sehr schmerzhaft sein und ernste Folgen haben, auch wenn die Tiere nicht mehr leben. Deutschland hat in der ersten Jahreshälfte weniger Energie verbraucht als im Vorjahr. Nach Berechnungen der Arbeitsgemeinschaft Energiebilanzen ist der Verbrauch um fast 2% gesunken. Der Grund ist demnach die Wirtschaftskrise. Die Industrie habe weniger produziert und die Verbraucher vor allem weniger getankt. In der Gesamtenergiebilanz konnten die erneuerbaren Energien weiter zulegen, vor allem die Windkraft. Insgesamt ist der Anteil der Erneuerbaren auf 22% gestiegen. Den Großteil der verbrauchten Energie in Deutschland lieferten mit 76% aber immer noch Öl, Erdgas und Kohle. Und das waren die Nachrichten mit Sarah Heinz.
3: Das Wetter. Es entspannt sich. In der Nacht ziehen die Gewitter ab. Dahinter gibt es einige Wolkenlücken und es kühlt ab auf 22 bis 18 Grad. Morgen geht's rauf auf 28 bis 31. Dazu ist es mal sonnig, mal bewölkt. Ganz vereinzelt gibt es noch ein bisschen Regen oder auch ein Gewitter, aber es soll meistens trocken bleiben.
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3: Viel los im Feierabendverkehr. Hier kommt alles ab 10 Minuten Zeitverzug. A3 Köln Richtung Oberhausen. Zwischen Duisburg-Wedau und Oberhausen-Lierich 3 Kilometer, 12 Minuten plus. Die A4 Aachen Richtung Köln. Zwischen Kreuz Köln-West und Eiffeltor 4 Kilometer Stau, 11 Minuten extra. Die A40 Duisburg Richtung Essen. Zwischen Essen-Frohnhausen und Dreieck Essen-Ost 5 Kilometer, 24 Minuten plus. A52 Düsseldorf Richtung Essen. Zwischen Tiefenbruch und Breitscheid 3 Kilometer Stau, eine Viertelstunde on top. Und die A59 Duisburg Richtung Dienstlaken. Zwischen Duisburg Zentrum und Duisburg Nord 5 Kilometer Stau, 11 Minuten plus. Gute Fahrt!
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3: Heute ganz sicher nicht mehr. Ich glaube, keiner von uns hat heute noch Bock auf eine große Fahrradtour. Ist ein bisschen zu anstrengendes Wetter. Aber wir gucken uns ja die ganze Woche schöne Möglichkeiten für Radtouren an. Und da haben wir einiges auf Halde, sag ich mal, was ihr später noch erradeln könnt. Zum Beispiel die Römer-Lippe-Touren. Hören wir gleich. Ich bin Markus Steinacker. Schönen Abend euch.

0: Schönen Dienstagabend allerseits. Beim Filmklassiker Zurück in die Zukunft, da war ja das Auto eine Zeitmaschine. Aber das können wir günstig machen mit unserem Fahrrad. Es geht zurück bis zu den Römern mit dem Bike. Bei unserer Fahrradthemenwoche stellen wir euch ja besondere Radrouten in NRW vor. Und Kollege Daniel Dehling hat da die Römer-Lippe-Route als Favorit heute.
1: Ja, und da ist allein schon toll daran, dass sie wirklich einmal quer durchs Land geht. Vom Hermannsdenkmal im Teutoburger Wald bei Detmold. Dann an der Lippequelle vorbei und immer flussabwärts durch Paderborn, Lippstadt, Hamm, Haltern am See bis nach Xanten am Niederrhein.
0: Daniel, Hermannsdenkmal und Xanten, da klopft bei mir ganz dumpf der Geschichtsunterricht an.
1: Ja, absolut richtig. Dieser Themenradweg macht eine Geschichtsreise mit uns, wie damals die Römer eben vom Rheinland bis zum Teutoburger Wald gekommen sind. Und das eben an der Lippe, die meist neben dem Radweg entlang fließt. Und auf der Lippe haben ja damals schon die Römer Waren transportiert, sagt Sebastian Kaiser von Tourismus NRW.
2: Also wenn man etwas übrig hat für die verschiedenen Epochen der Römerzeit, dann ist man auf diesem Weg absolut richtig aufgehoben.
1: Und der Radweg führt euch immer wieder zu römischen Relikten entlang der Lippe. Und ein toller Stopp ist auch das Römermuseum in Haltern.
0: Okay, was empfiehlst du denn, wie ich die Route am besten fahre?
1: Naja, eigentlich haben beide Richtungen ihren Reiz. Da der Wind oft aus Westen weht, lässt es sich meistens gut mit Rückenwind von Xanten Richtung Detmold radeln. Aber umgekehrt, flussabwärts, geht's eben nicht gegen die Steigung. Auch schön. In beiden Richtungen lässt sich die Route perfekt auch in kleine Etappen zerlegen. Schleifen führen einen dann nochmal an extra Highlights und wieder zurück auf den Weg. Und immer wieder kommen wir auch an Bahnhöfen vorbei. Und bis auf das Stück am Teutoburger Wald ist die Tour wirklich sehr flach durch die Auenlandschaft der Lippe. Also super familienfreundlich.
0: Okay, also wenn euch an den Radwegweisern ein rot-blaues Schild mit weißem Römerhelm auffällt, dann seid ihr auf der Römer-Lippe-Route. Hier könnt ihr die Römerzeit mit dem Fahrrad erleben und seid einmal quer durch NRW unterwegs. Alle Infos findet ihr bei uns im Netz.
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1: Mit Anna Tefert. Guten Tag. Die Stadt Mettmann gehört bundesweit zu den 100 Städten mit den höchsten Nebenkosten ohne Heizung und Warmwasser. Das zeigt der aktuelle Nebenkostenatlas des Portals Nebenkosten Pro. Annika Pelzer hat die weiteren Infos.
2: Mit 2.419 Euro pro Jahr für eine 70 Quadratmeter Wohnung belegt Mettmann Platz 78 unter 400 untersuchten Städten. Dahinter folgen bei uns im Kreis die Städte Fellbad und Erkrath, gefolgt von Hilden. Am günstigsten schneidet bei uns Ratingen ab mit 2.260 Euro im Jahr. Bundesweit liegt Mönchengladbach bei den Nebenkosten an der Spitze. Die niedrigsten Werte hat Ingelheim am Rhein.
1: Auf dem Rhein sind ab heute Spezialschiffe unterwegs, die den Fluss neu vermessen. Die Schiffe erfassen laut dem Wasserstraßen- und Schifffahrtsamt den Wasserspiegel. Sie prüfen demnach dabei unter anderem, wie tief die Fahrrinne noch ist und ob sich das Flussbett verändert hat. Die Daten seien wichtig für die Schifffahrt. Die ist wegen des Niedrigwassers ohnehin stark eingeschränkt. Auch am Rhein in Monheim können Frachtschiffe aktuell nur mit deutlich weniger Ladung fahren. Das Tierheim Hilden hat einen Aufnahmestopp für Katzen verhängt. Nach Angaben des Tierheims sind alle Katzenzimmer und auch die Quarantänestation vollständig belegt. Deshalb können bis auf Weiteres keine weiteren Katzen aufgenommen werden. Ziel sei es, die bereits untergebrachten Tiere weiterhin bestmöglich betreuen zu können. Wann der Aufnahmestopp wieder aufgehoben wird, das sei noch offen. Das war der Tag im Kreis Mettmann mit Anna Tefert. 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
4: Ja, beim Wetter ist Entspannung in Sicht. In der Nacht ist es oft klar und es wird ein bisschen angenehmer als letzte Nacht. Die Tiefstwerte liegen zwischen 18 und 22 Grad. Morgen wird's nochmal heiß, aber auch nicht mehr ganz so wild. 28 bis 31 Grad. Dazu kann es vereinzelt noch grummeln oder leicht regnen. Meistens bleibt es aber bei einem freundlichen Sonne-Wolken-Mix.
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4: Alles ab 5 Minuten Zeitverzug, die A3 Köln-Oberhausen zwischen Duisburg-Wedau und Oberhausen-Nierich, 4 Kilometer, 11 Minuten plus. Die A4 Aachen Richtung Köln zwischen Kreuz-Köln-West und Eiffeltor, 3 Kilometer, 10 Minuten plus. A40 Essen Richtung Duisburg zwischen Essen-Zentrum und Holsterhausen, 1 Kilometer, 5 Minuten plus. A40 Essen Richtung Venlo jetzt zwischen Duisburg-Häfen und Homberg, dichter Verkehr, 6 Minuten extra. A42 Kamp-Lindfort Richtung Dortmund zwischen Kreuz-Duisburg-Nord und Kreuz-Oberhausen-West, 2 Kilometer und 5 Minuten plus. Und noch die A46 Düsseldorf-Wuppertal zwischen Hahn-West und Kronenberg, 4 Kilometer Stau, 17 Minuten plus. Kommt gut durch.
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4: Egal ob raus mit dem Rad oder zum Chillen an den See, wir machen euch den Sommer schöner. Diese Woche gucken wir ja mal ein bisschen aufs Fahrradfahren, also aufs Thema Sicherheit und dergleichen, aber vor allem auf die schönsten Routen bei uns. Aber wir haben natürlich auch weiterhin die schönsten Badeseen bei uns für euch im Blick. Da gucken wir nochmal beim Seaside Beach Baldener See vorbei. Ich bin Markus Steinacker, einen schönen Dienstagabend euch.

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0: Ja, unsere Reporter haben es gerade wirklich gut.
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0: In der Arbeitszeit am Badesee chillen. Das kann nicht jeder. Aber sie wollen ja für euch rausfinden, welche Seen bei uns hier in NRW sich richtig lohnen. So eine Abkühlung bei dem Wetter ist halt einfach Gold wert. Für Kollege Jonas Mikulajczak ging es nach Essen zum Baldeneysee.
3: Es fehlt eigentlich nur noch ein Pina Colada an meiner Hand. Und ich könnte meinen, man hätte Hawaii hier ins Ruhrgebiet geholt. Also wirklich ein wunderschöner, feiner Sandstrand hier aufgebaut worden. Überall stehen so ein bisschen verteilt Palmen, die so tropisches Feeling geben. Ihr kommt gerade frisch aus dem Wasser, ne?
4: Ja, genau.
3: Wie war's?
4: Oh, schon angenehm.
3: Wie würdet ihr das hier so als Badesee bewerten?
4: Ja, also ich finde den Badesee vielleicht ein bisschen klein hier, also diesen Bereich. Aber ich bin trotzdem, wenn es jetzt nicht ganz so viele Leute sind, dann passt das trotzdem.
5: Ist gut zum Abkühlen.
3: Ja, ich würde fast so weit gehen und sagen, das ist weniger Badesee hier, sondern Erlebnispark. Mit was werft ihr hier gerade rum? Es scheint irgendwie so ein größerer Federball zu sein oder so.
6: Ja, irgendwie sowas in die Richtung. So ein bisschen auch wie ein Football mit so, einer Fischflosse hinten dran.
3: Da fliegt er. Und gefangen. Traumhaft. Seid ihr zum ersten Mal hier am Baldeneysee?
6: Wir sind nicht oft hier, aber ich war hier schon mal und sonst waren es hier schwierig, aber sonst hier schön geil, schön große Fläche und so.
3: Ich stehe auch gerade vor so einer Art Wegweiser, wo alle Aktivitäten aufgelistet sind. Du kannst Kanu fahren, Stand-Up-Paddling, du hast einen Grillplatz, du hast einen Klettergarten, du kannst Bogenschießen, du kannst Beachvolleyball spielen, du kannst Fußball spielen, also mir geht auch langsam die Luft aus. Durch diese ganzen Aktivitäten kriegt man aber wahrscheinlich auch sehr schnell Hunger. Dann würde ich einmal die Seaside-Fritten Mexicano probieren.
7: Komm gleich!
3: Dann probieren wir mal. Ja, das sind Fritten mit Fertig-Guacamole, Fertig-Sour-Cream und Fertig-Salsa. Also, ich erwarte dir keine kulinarische Neuerfindung. Es erfüllt seinen Zweck, aber die Portion ist groß genug. Also, wer wirklich nur zum Schwimmen einen Badesee sucht, der ist vielleicht woanders besser aufgehoben. Aber der Baldeneysee ist perfekt geeignet für einen grandiosen Sommertag. Du hast ein wunderschönes Strandfeeling hier am See, hast eine riesige Rasenfläche, wo du so viel machen kannst. Also die Redaktion kann lange auf mich warten. Ich bleib jetzt hier und sonne mich.
0: Es sei ihm gegönnt. Der Baldeneysee in Essen ist im Sommer ab 10 Uhr für euch geöffnet. Erwachsene zahlen 6, Kinder bis 12 nur 3,50 €.
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0: 72.000 Menschen aus Marokko hatten in der letzten Woche die spanische Exklave Ceuta erreicht und solche Bilder sollen sich nicht wiederholen. Darauf haben sich die EU-Innenminister heute bei einer Videokonferenz geeinigt. Danny Hoppe aus dem News-Team, künftig will die EU ja geschlossener auftreten.
1: Ja, denn die Migrationskrise in Ceuta hatte ja zu harten gegenseitigen Vorwürfen geführt. Spanien musste sich anhören, die Lage nicht im Griff zu haben. Es gab sogar einzelne Rufe, das Land aus dem Schengen-Raum auszuschließen. Stattdessen wurde Spanien jetzt sogar für seine schnellen und wirksamen Maßnahmen gelobt. Denn fast alle Migranten sind inzwischen wieder in Marokko. Der EU war heute vor allem wichtig zu signalisieren, das EU-Migrationssystem, das ja erst seit gut 7 Wochen in Kraft ist, funktioniert. Und die EU hält zusammen. Außerdem wurde heute auch nochmal auf etwas hingewiesen, das in der ganzen Ceuta-Berichterstattung ziemlich vernachlässigt wurde, nämlich dass beim Versuch, Ceuta zu erreichen, mindestens 70 Menschen ums Leben gekommen sind.
0: Gesprochen wurde ja auch über Frühwarnsysteme. Was soll in Zukunft denn besser laufen?
1: Die EU will zum Beispiel soziale Netzwerke stärker in den Blick nehmen, denn viele der Migranten in Ceuta hatten berichtet, dass sie auf Plattformen wie TikTok von angeblich offenen Grenzen erfahren hätten, mit bereitstehenden Unterkünften in Ceuta und dass auch die Weiterreise aufs spanische Festland kein Problem sei. Vorher hatte ja auch schon Spaniens Regierungschef Sanchez vermutet, dass Menschenhändler in Online-Netzwerken gezielt Falschinformationen gestreut haben und es so zu dem Massenandrang gekommen ist. Soziale Medien sollen deshalb jetzt stärker überwacht werden und diese Erkenntnisse sollen dann auch ins gemeinsame EU-Lagebild einfließen.
0: Danke für die Infos, Danny. Mehr wichtige Meldungen jetzt im Überblick. Nach der Innenminister-Sondersitzung zum Anschlag auf den Berliner CSD ist noch immer unklar, warum der Täter trotz Gefährderstatus auf freiem Fuß war. Teilweise wird die Schuld bei den Sicherheitsbehörden gesehen, die diese Einschätzung wohl nicht ans Gericht weitergegeben haben sollen. Das müsste nun geklärt werden, hieß es. Bundesinnenminister Dobrindt forderte als Präventivschritt außerdem strengere Regeln zur Bewährung und zum Jugendstrafrecht. In vielen Ländern wird im Moment gegen Waldbrände gekämpft. Betroffen sind auch die Niederlande. Dort ist am vergangenen Abend ein Brand ausgebrochen, nahe der deutschen Grenze. Der Brandgeruch reicht inzwischen bis nach Kleve. Die Feuerwehr im Kreis sagt aber, es bestehe keine Gefahr für die Menschen vor Ort. Die Hitze hat auch Folgen für den Pegel im Rhein. Der ist so niedrig wie nie und soll in den nächsten Tagen noch weiter sinken. Das ist vor allem für die Schifffahrt ein Problem, da Frachter so nicht voll beladen fahren dürfen und sie ihre Ladung auf mehrere Schiffe verteilen müssen. Das sorgt für mehr Fahrten und für mehr Kosten. Auch im Juli hatte die Deutsche Bahn wieder Probleme mit ihrer Pünktlichkeit. Fast die Hälfte ihrer Fernzüge ist nicht pünktlich abgefahren. Das zeigen aktuelle Zahlen des Konzerns. Pünktlich waren demnach rund 53% der Fernzüge, genau wie im Juni. Eine Verbesserung gab es also nicht. Als Grund nennt die Bahn vor allem die Hitze. Viele Bauarbeiten könnten bei extremen Temperaturen nicht wie geplant durchgeführt werden, sagte ein Sprecher. Und das waren die Nachrichten mit Sarah Heinz.
2: Das Wetter. Da können wir zumindest ein bisschen mal durchatmen. In der Nacht gehen die Werte auf 22 bis 18 Grad zurück. Es soll auch meistens trocken bleiben. Wir sehen die Sterne. Morgen geht es dann auch eine Ecke angenehmer weiter. Es wird nicht mehr ganz so doll schwül. 28 bis 31 Grad. Dazu gibt es meistens Sonne und Wolken im Mix. Nur stellenweise ganz vereinzelt mal ein Regentropfen oder ein leichtes Gewitter.
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2: Und wir haben noch Stau auf der A3, Köln Richtung Oberhausen, zwischen Duisburg-Wedau und Oberhausen-Lierich, 2 Kilometer, 8 Minuten plus. Auf der 4, Aachen Richtung Köln, zwischen Kreuz Köln-West und Eiffeltor, 2 Kilometer, 4 Minuten plus. A40, Duisburg-Essen, zwischen Mülheim-Heißen und Essen-Holsterhausen, 2 Kilometer, 2 Minuten plus. A40, Essen Richtung Venlo, zwischen Duisburg-Häfen und Homberg, 1 Kilometer, 27 Minuten extra. Und die 555 nach Köln-Rhein, zwischen Rodenkirchen und dem Kreisverkehr Bayerntal 1 Kilometer Stau noch und 3 Minuten plus. Gute Fahrt!
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2: Mit Markus Steinacker und dem besten Mix für den Dienstagabend. Camila Cabello entführt uns nochmal nach Havana. Die Goo Goo Dolls mit Iris und Kato mit Turn of the Lights habe ich am Start. Aber auch neuen Sommerhit-Kandidaten von David Puentes und Loy mit Golden Summer. Macht's euch schön!

0: schönen Dienstagabend. Fahrradfahren ist super beliebt. Klar, wir sprechen diese Woche ja über alles, übers Fahrradfahren, über die Sicherheit, über die schönen Routen. Gefühlt fahren super viele Fahrrad. Und das ist auch schon unserem Hannes Höfer hier aufgefallen.
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2: Ganz Deutschland sitzt doch nur noch im Sattel. An sich ja gut, ne? Aber auf Radwegen ist der Überlebenskampf ausgebrochen. Bei schönem Wetter sieht's da aus wie bei der Startetappe der Tour de France. Früher gab's ja eine natürliche Auslese bei Fahrradfahrern. Demografische Wegfahrsperre will ich's mal nennen. Also die Alten kamen einfach nicht mehr in den Sattel. Aber dank Technik und E-Antrieb und wahrscheinlich auch dank künstlicher Kniegelenke kannst du heute Fahrradfahren, bis es in die Kiste geht. Ich nenne das immer Rentnerrallye. Ja, schön mit 25 Stuckis auf dem Kiesweg in die Kurve. Entscheidet ihr selbst, ob das eine gute Idee ist. Ne? Dann gibt's natürlich noch die Rennradfront. Ne? Ihr wisst schon, enge Hosen, kleine Sattel. Selbst der Schlüpper ist aus Kohlefaser. Für die kleine Runde um den See sind die meisten mit Proviant bepackt, als ging's den Alpe d'Huez hoch. Ne? Noch besser sind die auf dem Gravelbike. Laut einer Studie haben 100% der Graveler auch eine Siebträgermaschine. Das ist die Midlife-Crisis-Light, Freunde. Ne? Zu arm für den Porsche, zu hässlich für die Affäre. Dreimal dürft ihr raten, wer so ein Ding hat. Genau. Icke, euer Hannes. Ne? Aber immer dran denken, lieber schlecht gefahren als gut gelaufen.
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0: Das Wetter.
1: Und da wird's wieder entspannter. In der Nacht sehen wir oft die Sterne. Es kühlt ab auf 22 bis 18 Grad. Morgen erwarten wir meistens schön entspanntes Wetter. Einiges an Sonne, ein paar Wolken sind dabei. Und nur ganz selten nochmal Regen oder Gewitter. Und ganz so schwül heiß wird's auch nicht mehr. Morgen maximal 28 bis 31 Grad.
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1: Und da haben wir die A40, Essen Richtung Venlo, zwischen Kreuz Duisburg und Homberg, 1 Kilometer Stau, 40 Minuten plus. Die A42, Kamm-Lindfort Richtung Dortmund, zwischen Oberhausen-Neue-Mitte und Bottrop-Süd, dichter Verkehr, 3 Minuten plus. Die A45, Dortmund Richtung Gießen, zwischen Kreuzhagen und Hagen-Süd, 1 Kilometer, 3 Minuten plus. Kommt gut durch.
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1: Mit Markus Steinacker und wir sind mitten in unserer Fahrradwoche. Da guckt man natürlich auf die schönsten Routen hier bei uns in der Nachbarschaft. Aber wir gucken mal darauf, was nicht so gut läuft oder wo man noch was verbessern könnte. Stichwort Radwegausbau. Gleich Thema bei mir.

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0: Schönen Dienstagabend allerseits. Rund ums Radeln geht's diese Woche hier bei uns. Wir sprechen ausführlich übers Radfahren, unter anderem auch, weil sich in den letzten Jahren ja einiges getan hat. Ne? Stichwort zum Beispiel Abstellmöglichkeiten oder besser ausgebaute Radwege. Viele Städte haben ihre Verkehrskonzepte für Fahrräder ja auch optimiert. Kollege Stefan Rejek, was denn zum Beispiel genau?
1: Ja, du hast gerade das Stichwort Abstellmöglichkeiten genannt. Da wird wirklich viel gemacht. In Düsseldorf zum Beispiel werden jedes Jahr 500 neue Fahrradständer gebaut. Und dann gibt es auch immer mehr von diesen sogenannten Fahrradstationen.
0: Das sind diese kleinen grauen Garagen.
1: Ja, genau. Und da kannst du eben für kleines Geld dein Fahrrad einschließen, ist dann vor Diebstahl und vor allem vor schlechtem Wetter geschützt. Ja, und an Bahnhöfen zum Beispiel installieren die Städte jetzt immer mehr Bike-and-Ride-Parkplätze. Bedeutet, mit dem Fahrrad bis zum Bahnhof fahren und dann nahtlos in die Bahn einsteigen.
0: Ist natürlich super und umweltschonend, aber dann gibt's auch noch das Problem mit der Infrastruktur, Stefan. Also ich bin ehrlich, in der Stadt Fahrradfahren, das ist bei uns stellenweise nervig und anstrengend.
1: Ja, verständlich. Da gibt's ja auch noch einiges zu tun, vor allem wenn man dann beispielsweise nach Münster guckt, wo es ja gefühlt mehr und vor allem breitere Radwege als Straßen gibt. Trotzdem wird mehr für die Fahrradinfrastruktur gemacht, als man vielleicht denkt. Seit 2010 zum Beispiel gibt es den Radschnellweg Ruhr, kurz RS1. Das ist ein asphaltierter Radweg, der fast durch das gesamte Ruhrgebiet führt und auch immer wieder erweitert wird. Ja, und direkt in den Innenstädten entstehen nach und nach die sogenannten Protected Bike Lanes, also geschützte Radwege. Das sind so knallrote Streifen, die sind zwar direkt neben der Straße, sind aber durch Pöller ganz klar abgegrenzt und dadurch natürlich viel sicherer.
0: Ja, kenne ich. Finde ich auch super, muss ich ganz ehrlich sagen. Bin mal in Kopenhagen Fahrrad gefahren und die hatten da fast nur diese Lanes. Habe ich gedacht, wow, bitte bei uns einführen. Danke für die Infos, Stefan Rejek.
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1: Ich bin Dirk Zeitler. Bei der Aufklärung des tödlichen Anschlags am Rande des Berliner CSD sehen Innenpolitiker im Bundestag noch viele offene Fragen. Die Sondersitzung des Innenausschusses habe deutlich gemacht, dass wesentliche Fragen weiterhin unbeantwortet seien, erklärte der Grünen-Abgeordnete Emmerich. Die Abgeordneten hatten fast 3,5 Stunden nicht öffentlich getagt, wegen der laufenden Sommerpause in digitaler Sitzung. Wie geht es weiter im Konflikt zwischen dem Iran und den USA? Nach der jüngsten Drohung von US-Präsident Trump gibt es zumindest diplomatische Vermittlungsbemühungen. Und US-Finanzminister Bessent hat sogar eine mögliche Einigung mit dem Iran zur Öffnung der Straße von Hormuz

0: für heute oder morgen in Aussicht gestellt.
1: Schiffe, die frei und ungestört durch die Straße von Hormuz fahren. Glaubt man den Worten von US-Finanzminister Bessent, könnte es das schon bald wieder geben. Auch der Vermittler Katar gibt sich optimistisch, dass es bald eine Einigung geben könnte. Doch selbst wenn sich die USA und der Iran wirklich einigen, bleibt die Frage, wie nachhaltig ist das? Seit dem Kriegsbeginn Ende Februar hat noch keine Verabredung langfristig gehalten. Auch nach dem Rahmenabkommen vom Juni flammte der Krieg wieder auf. Aus Washington, Franziska Spieker.
0: Der Großbrand im Naturgebiet im Osten der Niederlande sorgt auch auf der angrenzenden deutschen Seite für Brandgeruch und Unruhe. Im gesamten Gebiet des Kreises Kleve in NRW komme es zu einem unangenehmen Brandgeruch, sagt ein Sprecher der Feuerwehr im Kreis Kleve.
2: Rund 100 Hektar, das ist etwa ein Quadratkilometer, sind bisher verbrannt. Jetzt hat sich der Wind gelegt und das ist günstig, sagen die Behörden. Die Lage in dem Naturgebiet, gleich bei der Grenze zu Nordrhein-Westfalen, ist stabil. Hunderte Feuerwehrleute sind im Einsatz, Tag und Nacht, und auch Löschhubschrauber der Armee. Zum Glück wurde bisher niemand verletzt und es sind auch keine Ortschaften in Gefahr. Aus Amsterdam, Bettina Fisser.
0: Bahnreisen blieben für Fahrgäste im Juli eine Geduldsprobe. Mit 52,6% war lediglich etwas mehr als die Hälfte der Fernzüge ohne größere Verzögerungen unterwegs, teilte die Bahn mit. Laut Bahn gibt es immer mehr Anlagenstörungen. Außerdem bremste die Hitze den Fernverkehr aus. Und das waren die Nachrichten mit Dirk Zeitler.
3: Das Wetter. Es entspannt sich. In der Nacht ziehen die Gewitter ab. Dahinter gibt es einige Wolkenlücken und es kühlt ab auf 22 bis 18 Grad. Morgen geht's rauf auf 28 bis 31. Dazu ist es mal sonnig, mal bewölkt. Ganz vereinzelt gibt es noch ein bisschen Regen oder auch ein Gewitter, aber es soll meistens trocken bleiben.
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3: Und wir haben jetzt noch dichten Verkehr auf der A4 Aachen Richtung Köln zwischen Grenzübergang Fettschau und Aachen-Laurenzberg 2 Minuten plus und auf der A40 Essen-Venlo zwischen Kreuz Duisburg und Homberg 2 Kilometer Stau 21 Minuten extra. Kommt gut durch.
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3: Roxette haben eine unglaublich bewegte und auch tragische Bandgeschichte. Und sie sind jetzt wieder in neuer Besetzung auf Tour. Sie waren in Bonn und wir waren mit dabei. Hört ihr gleich bei uns. Jetzt hören wir erstmal Baby Rexha, New Religion. Ich bin Markus Steinacker, wünsche euch einen schönen Abend allerseits.

0: 40 Jahre Roxette. Legenden der 80er, Hits ohne Ende und eine Bandgeschichte, ja, die wirklich Gänsehaut macht. Per Gessle und Marie Fredriksson war das Duo um Roxette, das wir jahrzehntelang so kannten. 2019 starb Marie an den Folgen einer Krebserkrankung und Per ist jetzt nach langer Verarbeitung mit neuer Sängerin am Start. Gestern sind sie als Roxette in Bonn aufgetreten. Kollegin Katrin Teske aus der Musikredaktion war mit dabei.
1: Los ging es an der schönen Open-Air-Location in Bonn beim Kunstrasen. Da bin ich Backstage in den Künstlerbereich geführt worden und habe Per und die neue Sängerin Lena Philipsen getroffen. Ganz charmant im klimatisierten Container, was Per besonders gefreut hatte. Der kam nämlich gerade aus dem kühlen Schweden. Normale 20 Grad, die gab es in Bonn nicht. Es war wesentlich wärmer. Aber die beiden haben sich trotzdem riesig gefreut, auf die Bühne zu gehen. Per zählt sogar die gemeinsamen Auftritte mit Lena. Der Auftritt in Bonn war Nummer 68.
2: And tonight I think it's number 68 or so.
3: All right.
2: So we're getting used to each other now.
3: Yeah, finally.
2: So finally get to learn the songs.
1: Jetzt lernen sie sich so richtig kennen, haben die beiden gescherzt. Ist ja immerhin doch noch eine Umgewöhnung nach so vielen Jahren mit Marie an der Seite. Lena ist deswegen eine Sache ganz wichtig.
3: I don't want the fans to believe that I think I'm new Marie, because I'm not. I'm helping Per out to sing the songs. And I try to be humble and respectful towards Marie and towards Per and the fans and the songs.
1: Sie will nicht, dass die Fans denken, sie sei die neue Marie, denn das ist sie nicht, sagt Lena. Sie hilft Per aus, die Songs zu singen und sie versucht Marie, den Fans und eben auch Per gegenüber respektvoll zu sein und das alles zu ehren. Und das klappt. Ich habe vor Ort ein paar Fans getroffen, die bei uns Karten für das Konzert gewonnen haben, zum besten Anlass.
4: Wir hatten jetzt vor kurzem unseren 30. Hochzeitstag. Sie hatte noch nie das Vergnügen, die live zu sehen, aber sie mag die ganz gerne und da dachte ich mir, oh, das ist doch mal eine Überraschung für sie.
1: Also nicht lange schnacken und ab zu Roxette. Und das Fazit zum Roxette-Konzert mit neuer Sängerin?
5: Genial, wirklich absolut genial. Sie hat ihren eigenen Stil reingebracht. Ich habe so zwei, drei Lieder, wo ich gesagt habe, wenn ich die Augen zugemacht hätte, ich hätte es nicht raushören können.
6: Von der Akustik alles, das hat wirklich alles super zusammengepasst. Hat richtig Spaß gemacht.
5: Also wenn ihr jetzt sagt, wir machen das gleich noch mal hinterher, wir gehen gleich wieder rein.
1: Das war vorerst aber das letzte Deutschland-Konzert. Bleibt also nur zu hoffen, dass Roxette ganz schnell wiederkommt, denn das war wirklich sehr, sehr schön, was sie geliefert haben.
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1: Ja, beim Wetter ist Entspannung in Sicht. In der Nacht ist es oft klar und es wird ein bisschen angenehmer als letzte Nacht. Die Tiefstwerte liegen zwischen 18 und 22 Grad. Morgen wird's nochmal heiß, aber auch nicht mehr ganz so wild. 28 bis 31 Grad. Dazu kann es vereinzelt noch grummeln oder leicht regnen. Meistens bleibt's aber bei einem freundlichen Sonne-Wolken-Mix.
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1: Und es staut sich auf der A1, Euskirchenfahrt Richtung Köln, zwischen Löwenich und Kreuzköln-Nord, 1 Kilometer, eine Viertelstunde plus. Auf der A1 Münster Richtung Dortmund, zwischen Carmen-Zentrum und Unna, 1 Kilometer Stau, 10 Minuten plus. Und auf der A2 Oberhausen Richtung Dortmund, zwischen Gelsenkirchen-Buer und Herten, dichter Verkehr und 2 Minuten extra. Gute Fahrt!
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1: Ich will zu Fuß nach Köln gehen, hat Willi Ostermann vor 90 Jahren geschrieben. Heute könntest du das theoretisch sogar von der anderen Rheinseite aus, einmal quer durch den Fluss. Ja, romantisch ist es nicht. Der Rhein und viele andere Flüsse bei uns haben historische Tiefststände. Wie krass die Situation ist und was das bedeutet, darüber sprechen wir gleich mal ausführlich. Markus Steinacker hier. Schönen Abend euch.

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0: der Dienstagabend mit Markus Steinacker. Jeder, der gerade an einem unserer Flüsse in NRW unterwegs ist, sieht es natürlich, da ist verdammt wenig Wasser drin. Gerade beim Rhein ist das besonders krass. Hier sind die Pegel auf ein Rekordniveau gefallen. Kollege Robert Janz, was heißt das konkret?
1: Ja, das heißt, dass die Hitze und Trockenheit der letzten Tage jetzt immer sichtbarer werden. Es werden historische Tiefststände an wichtigen Messstationen registriert. In Emmerich lag der Pegel sogar im Minus. Wichtig ist aber, ein Pegel von Null heißt nicht, dass der Rhein jetzt irgendwie trocken ist.
0: Okay, das musst du mal kurz erklären.
1: Ja, das ist ein bisschen kompliziert. So ein Pegel ist wie ein Lineal im Fluss, so kann man sich das vorstellen. Mhm. Und dieses Lineal zeigt, wie hoch das Wasser gerade ist. Ein einfaches Beispiel mal, zeigt der Pegel heute 1 Meter und morgen nur noch 80 Zentimeter, dann ist das Wasser um 20 Zentimeter gesunken. Der Pegel zeigt aber nicht direkt, wie tief der ganze Fluss jetzt ist.
0: Und wie viel Wasser ist jetzt noch unter den Schiffen?
1: Das ist extrem unterschiedlich und das macht es für die Schiffe ja gerade so schwierig. Pascal Leupold ist Schiffeichsaufnehmer und er ist dafür zuständig, um zu checken, ja, wie schwer Schiffe sind, also wie viel sie laden können. Und das ist gerade Stress pur.
2: Natürlich ist es stressig momentan, es ist unglaublich viel. Die Schiffe müssen 3 bis 4 Mal häufiger fahren, um die gleiche Lademenge zu fahren, also teilweise sogar noch öfter. Dann kann man sich vorstellen, dass alle sehr gut zu tun haben. Ja.
1: Also für dieselbe Fracht braucht man gerade mehr Schiffe. Das ist ein riesiges Problem für die Wirtschaft, weil die Transportkosten in die Höhe schießen. Und auch Ausflugsschiffe und Fähren können gerade oft nicht so fahren wie sonst.
0: Der Rhein hat historisch niedrige Wasserstände, ist ein großes Problem für die Schifffahrt. Haben wir natürlich weiterhin im Blick. Und danke für die Infos, Robert.
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1: Ich bin Dirk Zeitler. Die EU-Staaten wollen nach ihrem Streit über die Migrationskrise in Ceuta künftig geschlossener auftreten. Außerdem wollen sie durch Frühwarnsysteme besser vorbereitet sein. Das teilten die Mitgliedsländer nach einer Videokonferenz der Innenminister mit.
2: Die Innenminister bemühten sich um Einigkeit und Schadensbegrenzung. Nach dem Streit um Spaniens Migrationspolitik und den Ansturm auf Ceuta würdigten die Minister jetzt die raschen und wirksamen Maßnahmen der spanischen Behörden. Künftig wolle man die Kommunikation stärken und man wolle böswilligen externen Akteuren und deren Falschmeldungen besser entgegentreten. Deshalb wolle man auch soziale Netzwerke besser beobachten, denn dort war ja behauptet worden, die Grenze nach Spanien sei offen. Aus Brüssel, Dieter Ebeling.
1: Bei der Aufklärung des tödlichen Anschlags am Rande des Berliner CSD sehen Innenpolitiker im Bundestag noch viele offene Fragen. Die Sondersitzung des Innenausschusses hat deutlich gemacht, dass wesentliche Fragen weiterhin unbeantwortet sind, erklärte der Grünen-Abgeordnete Emmerich. Die Abgeordneten hatten fast 3,5 Stunden nicht öffentlich getagt, wegen der laufenden Sommerpause in digitaler Sitzung. In den USA und einigen europäischen Ländern kämpfen die Feuerwehren weiter gegen heftige Waldbrände. In Griechenland sind die Brandherde westlich von Athen weitgehend unter Kontrolle. Entwarnung gibt es dort jedoch weiterhin nicht.
3: Die Erleichterung ist groß.

0: Auch wenn die Gefahr längst noch nicht gebannt ist. Quasi über Nacht hat die Feuerwehr diese riesige Fläche unter Kontrolle gebracht, die zuvor Dörfer und Ortschaften gefährdete. Warum das so plötzlich möglich war? Weil endlich der starke Wind aufgehört hat, der am Wochenende die Flammen so rasend schnell ausgebreitet hat und sogar den Einsatz von Löschflugzeugen und Hubschraubern verhinderte. Jetzt geht es darum, die Glutnester, die es immer noch gibt, mit Wasser zu durchtränken. Dann ist diese Katastrophe hoffentlich endlich vorbei. Aus Athen, Alexia Angelopoulou.
1: Sinkender Bierabsatz und zu hohe Kosten setzen den Brauereien in Deutschland zu. Im vergangenen Jahr ging die Zahl der produzierenden Betriebe um 53 auf 1415 zurück. Das teilte das Statistische Bundesamt mit. Zwar steigt die Nachfrage nach alkoholfreiem Bier, das kann aber die Mengenverluste beim herkömmlichen Bier nicht ausgleichen. Das waren die Nachrichten mit Dirk Zeitler.
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3: Da können wir zumindest ein bisschen mal durchatmen. In der Nacht gehen die Werte auf 22 bis 18 Grad zurück. Es soll auch meistens trocken bleiben. Wir sehen die Sterne. Morgen geht es dann auch eine Ecke angenehmer weiter. Es wird nicht mehr ganz so doll schwül. 28 bis 31 Grad. Dazu gibt es meistens Sonne und Wolken im Mix. Nur stellenweise ganz vereinzelt mal ein Regentropfen oder ein leichtes Gewitter.
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3: Es staut sich aktuell auf der A1 Euskirchen, Fahrtrichtung Köln, zwischen Löwenich und Kreuz Köln Nord, 1 Kilometer, 8 Minuten plus. Die A1 Münster Richtung Dortmund, zwischen Carmen Zentrum und Kreuz Dortmund Unna, 2 Kilometer Stau, 13 Minuten plus. Und die A4 Aachen Richtung Köln, zwischen Kreuz Köln West und Eiffeltor, 1 Kilometer Stau, 1 Minute plus. Kommt gut durch!
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3: Auf dem besten Mix cruisen wir weiter hier in Richtung Nacht. Alle Farben habe ich für euch, die neue von den Toten Hosen und Leonie. Schönen Abend allerseits, ich bin Markus Steinke.

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3: 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Und dann gehst du in so Krabbelgruppen. 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Was für Frauen trifft man in einer Krabbelgruppe? Übermütter. Diese Mütter, ich nenne die immer Britta, weil ich hatte so eine Kack-Britta in der Krabbelgruppe, ja? Das sind so Übermütter. Das sind diese Mütter, wo die Kinder alles können. Die kommen schon mit 32 Zähnen auf die Welt, wo du sagst, ja, viel Spaß beim Stillen. Alles Gute, ne? Diese Mütter, die so, wo alles, die sagen auch gar nicht mehr ich, die sagen wir, ja? Wir drehen uns jetzt. Ja, du bist 36, da würde ich mich auch mal drehen. Ich meine.
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0: Das Wetter.
1: Und da wird's wieder entspannter. In der Nacht sehen wir oft die Sterne. Es kühlt ab auf 22 bis 18 Grad. Morgen erwarten wir meistens schön entspanntes Wetter. Einiges an Sonne, ein paar Wolken sind dabei. Und nur ganz selten nochmal Regen oder Gewitter. Und ganz so schwül heiß wird's auch nicht mehr. Morgen maximal 28 bis 31 Grad.
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1: Und wir haben noch dichten Verkehr auf der A1 Euskirchen, Fahrt Richtung Köln, zwischen Bocklemünd und dem Kreuz Köln Nord 3 Minuten plus. Auf der A1 Münster Richtung Dortmund, zwischen Carmen Zentrum und Kreuz Dortmund Unna 3 Kilometer Stau, eine Viertelstunde plus. Und noch dichter Verkehr auf der A1 Dortmund Richtung Köln, zwischen Kreuz Leverkusen und Kreuz Leverkusen West 2 Minuten plus. Gute Fahrt!
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1: Mit Markus Steinacker und ich habe gestern Abend wirklich gedacht, bin ich jetzt der Herr der Fliegen oder was? Einmal kurz gelüftet, zack, dutzende Viecher in der Bude. Wie wird man die wieder los? Sprechen wir gleich mal aus.

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0: Ja, ja, der Sommer, die Zeit der ungebetenen Untermieter. Machen Sie mal kurz das Fenster auf, kommt alles Mögliche rein, Fliegen, Mücken, Ameisen, ist die Frage, was können wir dagegen tun? Wir bekommen jetzt Tipps, wie wir sie loswerden können von Kollegin Elisa Schuh. Elisa, nervig sind ja vor allem Fruchtfliegen. Was können ich gegen die tun?
1: Zu Hause kann man sich eine Falle ganz einfach selber bauen. Dazu etwas Apfelessig, Wein oder Fruchtsaft mit Wasser und einem Tropfen Spülmittel vermischen. Der süße Duft lockt die Tiere an. Durch das Spülmittel können die Fliegen sich nicht an der Oberfläche halten und versinken. Es geht aber auch etwas tierfreundlicher. Dazu einen Esslöffel Essig und 2 Esslöffel Saft in einem Glas mischen. Darüber kommt dann eine Plastikfolie mit kleinen Löchern. So ertrinken die Fliegen nicht und sind im Glas gefangen, bis man sie draußen aussetzt.
0: Okay, und wenn ich jetzt auf einmal Ameisen im Haus habe, was mache ich dann am besten?
1: Wenn ich eine richtige Ameisenstraße im Haus finde, können ätherische Öle mit Lavendel- oder Minzgeruch helfen, um den Geruchssinn der Ameisen zu stören. Sobald eine Ameise nämlich eine Futterquelle entdeckt, hinterlässt sie Duftstoffe, um anderen Ameisen den Weg zu zeigen. Diese Spur kann ich mit den Ölen und häufigem Putzen stören. Dann hilft Staubsaugen bei Ameisenbefall. Wichtig ist aber direkt danach, den Beutel zu entleeren, damit die Tiere nicht wieder herauskrabbeln können.
0: Gut, draußen entleeren versteht sich natürlich. Danke auf jeden Fall für die Infos, Elisa Schuh. Und hier haben wir welche, die haben wir sehr gerne im Haus. Neue Musik von Snow Patrol und Kylie Minogue bei uns. These Alarms.
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1: Ich bin Tanja Wagner. Bei der Aufklärung des tödlichen Anschlags am Rande des Berliner CSDs sehen Innenpolitiker im Bundestag noch viele offene Fragen. Das wurde nach einer Sondersitzung des Innenausschusses deutlich.
2: Fast 3,5 Stunden dauerte die Videoschalte. Innenminister Dobrindt war dabei, auch die Chefs von Verfassungsschutz, BKA und Bundespolizei. Viele neue Erkenntnisse gab es aber wohl nicht. Wesentliche Fragen blieben unbeantwortet, sagt der Grünen-Abgeordnete Emmerich. Etwa die, warum der als Gefährder eingestufte Täter nach einem Gerichtsurteil frei herumlief. Auch ist weiter unklar, ob es weitere Beteiligte gab. Bei dem Anschlag am 25. Juli war eine Frau getötet worden, 31 Menschen wurden verletzt. Der Täter wurde tags darauf von der Polizei erschossen. Thomas Brock, Berlin.
1: Die EU-Staaten wollen nach ihrem Streit über die Migrationskrise in Ceuta künftig geschlossener auftreten. Außerdem wollen sie durch Frühwarnsysteme besser vorbereitet sein. Das teilten die Mitgliedsländer nach einer Videokonferenz der Innenminister mit.
3: Madrids liberale Einwanderungspolitik dafür verantwortlich gemacht. In Ceuta halten sich laut lokalen Behörden noch hunderte unbegleitete Kinder und Jugendliche auf. Minderjährige Migranten dürfen laut UN-Konvention nur rückgeführt werden, wenn eine angemessene Betreuung im Herkunftsland garantiert ist. Julia Macher, Barcelona.
1: Die Bundesregierung trifft Vorkehrungen, im Fall einer Rückkehr zur Wehrpflicht auch den Zivildienst wieder zu aktivieren. Doch Sozialverbände reagierten skeptisch. So erklärte der Paritätische Gesamtverband auf Anfrage der Deutschen Presseagentur, man trete für eine Stärkung der Freiwilligendienste ein. Die mögliche Wiedereinführung eines neuen Zivildienstes im Zuge einer Bedarfswehrpflicht dürfe aber nicht zulasten der Freiwilligendienste gehen. Ähnlich äußerte sich der Sozialverband Deutschland. Nach den katastrophalen Waldbränden an der französischen Atlantikküste wirbt die Region um eine schnelle Rückkehr der Urlauber. Die Wasser- und Luftqualität sei wieder in Ordnung und Strände, Campingplätze und Quartiere seien wieder geöffnet, ebenso wie alle Flughäfen und Bahnhöfe der Region, hieß es von den Touristikern. Alle Aktivitäten seien wieder möglich.

0: das Wetter.
1: Es entspannt sich. In der Nacht ziehen die Gewitter ab, dahinter gibt es einige Wolkenlücken und es kühlt ab auf 22 bis 18 Grad. Morgen geht's rauf auf 28 bis 31. Dazu ist es mal sonnig, mal bewölkt. Ganz vereinzelt gibt es noch ein bisschen Regen oder auch ein Gewitter, aber es soll meistens trocken bleiben.
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1: Wir haben aktuell eine Warnmeldung von der A52 Essen Richtung Düsseldorf. Vorsicht bitte zwischen Tiefenbruch und Düsseldorf-Rath. Gefahr durch eine Unfallstelle auf der linken Spur. Und noch ein Stau gemeldet von der A1 Münster Richtung Dortmund zwischen Carmen-Zentrum und Kreuz Dortmund-Unna. 2 Kilometer, 13 Minuten plus da. Kommt gut durch.
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1: Mit Markus Steinacker und interessant, ich lerne wirklich auch noch was übers Fahrradfahren hier. Ich dachte immer, wenn ich am Fahrradweg unterwegs bin, möglichst weit rechts fahren, damit ich andere nicht gefährde. Das Gegenteil ist aber der Fall. Wir haben mal mit einem Fachmann gesprochen, was es so für Mythen und Regeln rund ums Fahrradfahren und vor allem den Radweg gibt. Sprechen wir gleich mal ausführlich drüber. Euch eine angenehme Nacht. Mhm.

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0: Wir sind in unserer Fahrradwoche. Und das wollen wir mal zum Anlass nehmen, um mit ein paar Mythen aufzuräumen und noch mal ein paar Regeln zu klären. Dazu haben wir uns einen Fachmann gesucht, Matthias Pesch vom ADFC Düsseldorf. Herr Pesch, wenn jetzt mehr Radfahrer unterwegs sind, lassen Sie uns mal auf ein paar generelle Themen gucken, beispielsweise Radweg. Wenn der Radweg endet, wo und wie fahre ich dann als Fahrradfahrer weiter?
1: Wenn man auf der Straße fährt, nicht rechts an der Seite fahren. Selbst die Polizei empfiehlt, 1 Meter Abstand zu halten von parkenden Autos. Das hat einen doppelten Effekt. Wenn ich es vermeintlich gut meine und sage, ich fahre als Radfahrender mehr rechts, dann habe ich ein Problem mit den parkenden Autos. Wenn sich dort vor mir eine Tür öffnet, habe ich einen sogenannten Doring-Unfall und fahre gegen die Tür. Da gibt es Schwerverletzte, da gibt es Todesfälle.
0: Krass. Also Abstand halten zu parkenden Autos. Und das zweite Problem mit dem Zusammenhang?
1: Meine ich es als Radfahrender gut und fahre weiter rechts, glauben Autofahrer, ich kann da noch überholen. Das heißt, auch vom fließenden Verkehr werde ich mit viel zu wenig Abstand überholt. Wenn dann plötzlich ein Schlagloch ist, ein Gully ist und ich muss mal ausweichen, kann es auch schnell zu einer Kollision kommen.
0: Absolut. Wie sieht das mit Musikhören auf dem Fahrrad aus? Ist das erlaubt?
1: Ich stelle mal eine Gegenfrage. Wie ist das mit Autofahren und Musikhören? Die Regeln sind genau die gleichen. Rein praktisch ist das auf dem Fahrrad auch in Ordnung. Die Grenze ist da, wo ich sage, ich höre so laut Musik, dass ich die Umgebung nicht mehr wahrnehme.
0: Alles klar. Also klar, dann auch nicht mit Noise-Canceling-Kopfhörern Fahrrad fahren. Sicher ist sicher.
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0: Das Wetter.
1: Ja, beim Wetter ist Entspannung in Sicht. In der Nacht ist es oft klar und es wird ein bisschen angenehmer als letzte Nacht. Die Tiefstwerte liegen zwischen 18 und 22 Grad. Morgen wird's nochmal heiß, aber auch nicht mehr ganz so wild. 28 bis 31 Grad. Dazu kann es vereinzelt noch grummeln oder leicht regnen. Meistens bleibt's aber bei einem freundlichen Sonne-Wolken-Mix.
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1: Und wir haben aktuell noch Stau auf der A1 Münster Richtung Dortmund zwischen Kamenzentrum und Kreuz Dortmund-Unna. 2 Kilometer, seid ihr 9 Minuten durch. Und auf der A42 Kamp-Lindfort Richtung Dortmund zwischen Moers-Nord und Duisburg-Bekerwerth. Dichter Verkehr 1 Minute plus. Gute Fahrt.
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1: Entspannte Nacht allerseits. Ich bin Markus Steinacker. Das ist Teddy Swims, Mr. Know-It-All.

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0: 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Und jeder, der gerade an einem unserer Flüsse in NRW unterwegs ist, der sieht es natürlich. Es ist verdammt wenig Wasser drin. Gerade beim Rhein ist das besonders krass. Hier sind die Pegel auf einen historischen Tiefstwert gefallen und könnten auch noch weiter sinken. Das hat natürlich große Auswirkungen auf den Schiffsverkehr. Schiffseichaufnehmer Pascal Leupold hat deshalb gerade besonders viel zu tun. Der prüft nämlich, wie schwer Schiffe sind, beziehungsweise wie viel Fracht sie maximal aufnehmen und transportieren dürfen, um nicht auf Grund zu laufen.
1: Natürlich ist es stressig momentan, es ist unglaublich viel. Die Schiffe müssen 3 bis 4 Mal häufiger fahren, um die gleiche Lademenge zu fahren, also teilweise sogar noch öfter. Dann kann man sich vorstellen, dass alle sehr gut zu tun haben, ja.
0: Und es ist wirklich Millimeterarbeit. Teilweise sind aufgrund der niedrigen Wasserstände nur wenige Zentimeter zwischen Schiffsboden und Grund des Flusses. Deshalb müssen Schiffe dann auch exakt in den vorgegebenen Fahrrinnen fahren.
1: Teilweise schon, ja, es kommt auf den Pegel an. Ne? Der Pegel muss stehen und man kann sich vorstellen, so ein mittleres Schiff kann so problemlos 2000, 3000 Tonnen in der Regel mitnehmen. Und die fahren jetzt oft nur noch mit 600 Tonnen los.
0: Messen, ob ein Schiff zu schwer ist, das machen sie übrigens nicht mit einem Laser oder so, wie man das sich denken könnte, sondern mit einem Zollstock.
1: Dieser 5 Meter lange Zollstock, mit dem wir da rumlaufen, der ist tatsächlich das beste Arbeitsgerät, weil man den auch mal hinter einem Tau durchschieben kann und mal um eine Wulst rumlegen kann. Das könnte man jetzt mit dem Laser oder mit dem Wasserrohr nicht. Der hat sich bewährt und den können wir an allen Ladestellen irgendwie zum Einsatz bringen.
0: Und wird aktuell auch sehr viel zum Einsatz gebracht. Wegen des Niedrigwassers hat Pascal Leupold gerade besonders viel zu tun. Wir hören neue Musik jetzt von Malik Harris, Make Your Mind.
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1: Ich bin Tanja Wagner. Seit Aussetzung der Wehrpflicht 2011 gibt es faktisch auch keinen Zivildienst mehr. Nun trifft das Familienministerium Vorkehrungen für den Fall, dass sich die Lage ändert. Unionsfraktionschef Frei erklärte im NTV-Frühstart, dass er das für sinnvoll hält.
2: Dass sich das Bundesfamilienministerium mit allen Eventualitäten darauf vorbereitet und auf unterschiedliche Situationen und Szenarien vorbereitet, ist, glaube ich, sehr klug und richtig.
1: Sozialverbände reagierten skeptisch. Was die Debatte über einen verpflichtenden Wehrdienst angeht, gibt es laut Frei bisher keinen neuen Stand. Die EU-Staaten wollen nach ihrem Streit über die Migrationskrise in Ceuta künftig geschlossener auftreten. Außerdem wollen sie durch Frühwarnsysteme besser vorbereitet sein. Das teilten die Mitgliedsländer nach einer Videokonferenz der Innenminister mit. In der vergangenen Woche hatten nach Angaben der spanischen Regierung rund 72.000 Menschen von Marokko aus die spanische Exklave erreicht. Rund 70.000 der Migranten seien inzwischen nach Marokko zurückgekehrt. Wie geht es weiter im Konflikt zwischen dem Iran und den USA? US-Finanzminister Bessent hat eine mögliche Einigung mit dem Iran zur Öffnung der Straße von Hormuz in Kürze in Aussicht gestellt.
3: Schiffe, die frei und ungestört durch die Straße von Hormuz fahren. Glaubt man den Worten von US-Finanzminister Bessent, könnte es das schon bald wieder geben. Auch der Vermittler Katar gibt sich optimistisch, dass es bald eine Einigung geben könnte. Doch selbst wenn sich die USA und der Iran wirklich einigen, bleibt die Frage, wie nachhaltig ist das? Seit dem Kriegsbeginn Ende Februar hat noch keine Verabredung langfristig gehalten. Auch nach dem Rahmenabkommen vom Juni flammte der Krieg wieder auf. Franziska Spieker, Washington.
1: Bahnreisen blieben für Fahrgäste im Juli eine Geduldsprobe. Nur knapp mehr als die Hälfte der Fernzüge war ohne größere Verzögerungen unterwegs, teilte die Bahn mit. Grund sind die andauernden Probleme mit der Infrastruktur. Seit Monaten gibt es immer mehr Störungen an den Anlagen. Dazu kommen die vielen Baustellen.
0: Das Wetter.
4: Da können wir zumindest ein bisschen mal durchatmen. In der Nacht gehen die Werte auf 22 bis 18 Grad zurück. Es soll auch meistens trocken bleiben. Wir sehen die Sterne. Morgen geht es dann auch eine Ecke angenehmer weiter. Es wird nicht mehr ganz so doll schwül. 28 bis 31 Grad. Dazu gibt es meistens Sonne und Wolken gemixt. Nur stellenweise ganz vereinzelt mal einen Regentropfen oder ein leichtes Gewitter.

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1: Es staut sich noch auf der A1 Münster-Dortmund zwischen Kamen-Zentrum und Kreuz Dortmund-Unna. 2 Kilometer, 3 Minuten plus. Und auf der A2 Oberhausen Richtung Dortmund zwischen Gelsenkirchen-Buer und Kreuz Recklinghausen. 2 Kilometer, 9 Minuten plus.
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1: Und das mit Markus Steinacker und Michael Schulte ist auch noch wach. 5 a.m. Schöne Nacht euch.

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0: Sommerferien und ihr braucht noch Freizeittipps. Die haben wir für euch. Bei unserem großen NRW-weiten Badesee-Tindern. Heute geht's nochmal mitten ins Ruhrgebiet.
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2: Das große Badesee-Tindern. Wo treffen wir uns?
3: Beim Seaside Beach am Baldeneysee in Essen.
2: Muss ich was bezahlen?
4: Ja, wir haben einen Eintritt für Erwachsene von 6 Euro. Für Schüler, Studenten ist er ermäßigt. Wir haben ein Familienticket, also die liegt bei 15 Euro. Für zwei Erwachsene, zwei Kinder.
2: Was können wir da machen?
5: Boah, hier kannst du alles machen. Das ist ein super Urlaubsparadies.
6: Kann da hinten Minigolf. Man kann sich auch einfach nur hier hinlegen und sich unterhalten.
2: Stand-up-Paddling und so.
4: Beachvolleyballfelder, Fußballplatz.
2: Kann ich meine Kids mitbringen? Jein. Also Kinder, die schwimmen können auf jeden Fall, ansonsten eher Jugendliche und so. Also für kleine Kinder ist es nicht so geeignet.
1: Treffen wir uns zum Essen oder nur für Drinks?
4: Wir haben so die Regelung, dass man bis 16 Uhr auch sich gerne 0,5er Getränk mitbringen kann. Ein paar kleine Snacks und ansonsten haben wir genug an Essen und Getränken hier, sodass man sich ganz gut verpflegen kann.
7: Wir haben Pommes, Chicken Nuggets, Currywurst.
2: Also typisch Robot-Essen, sag ich jetzt mal.
5: Fast Food par excellence.
1: Können wir da chillen?
8: Ja. Kann man auch spontan einfach hinkommen, wenn man Langeweile hat. Und hier ist alles, was man so braucht.
2: Ist ein cooler Treffpunkt.
5: Bitte kommt alle zum Chillen hierher. Ihr seid nachher so gechillt, ihr könnt euch das gar nicht vorstellen.
2: Ist es ein Match?
5: Definitiv Match. Kommt her, Leute.
2: Ja, doch schon, auf jeden Fall. Finde ich schon. Ich find's cool hier. Es ist coole Leute, nette Leute. So typisch Ruhrpott trifft sich so.
9: Ja, also als Freizeitoption sehen und nicht wirklich immer als Badesee.
3: Ja, rein als Badesee überzeugt der Baldeneysee mit seinen nur zwei kleinen abgesperrten Schwimmbecken nicht wirklich. Doch das vergisst man schnell, wenn man das Ganze drumherum sieht. Ein superschöner Strand mit weichem Sand, Getränkebar, Foodtruck und ganz viel Fläche zum Ausruhen, selbst wenn super viele Leute kommen. Und ein bisschen Gefühl von Strandurlaub mitten im Ruhrgebiet.
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0: Das Wetter.
1: Und da wird's wieder entspannter. In der Nacht sehen wir oft die Sterne. Es kühlt ab auf 22 bis 18 Grad. Morgen erwarten wir meistens schön entspanntes Wetter. Einiges an Sonne, ein paar Wolken sind dabei. Und nur ganz selten nochmal Regen oder Gewitter. Und ganz so schwül heiß wird's auch nicht mehr. Morgen maximal 28 bis 31 Grad.
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1: Und da haben wir gerade nichts zu melden. Ihr kommt staufrei durch. Gute Fahrt.
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1: Mit Markus Steinacker. Und wir sind ja unter uns. Gleich verraten wir euch, was OnlyFans mit Murmeltieren zu tun hat.

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0: 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Murmeltiere auf OnlyFans. Ja, die Erotikplattform OnlyFans ist im Volksmund ja bekannt als Auffangbecken für gescheiterte Reality-Stars. Viele würden auch sagen, es geht da tierisch zur Sache und es stimmt sogar, also buchstäblich.
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3: Ja, nee, ist klar.
4: Murmeltiere auf OnlyFans. Der Spiegel schreibt, Murmeltierforscher aus den USA zeigen die putzigen Nager jetzt auf der Plattform OnlyFans, um fehlende Fördergelder zu kompensieren. Ja, was haben also Sarah Kern, Michaela Schäfer und Murmeltiere gemeinsam? Alle drei sind faul und liegen oft auf dem Rücken. Aber jetzt mal im Ernst, gibt's bei OnlyFans eigentlich Rubriken wie bei YouPorn? Murmeltiere wären ja dann bei unrasiert, oder? Ich bin ja eigentlich gegen Tierversuch, aber wenn es doch für den guten Zweck ist und Murmeltiersex kennen ja viele von uns aus langen Beziehungen. Da heißt das schon mal, und echt, Sex? Jetzt ist denn schon wieder Juli? Ist ja auch warm im Moment, ne? Aber damit Fördergelder zu sammeln, ist doch an und für sich erstmal eine gute Idee. Nur wie kam die denn da drauf? Haben die vorher andere Sachen ausprobiert, um an Kohle zu kommen? Hä? Schafswolle kannst du ja wenigstens noch verkaufen, aber rasier mal so ein Murmeltier. Die sehen doch aus wie eine fette Ratte ohne Schwanz. Was kannst du denn noch mit denen machen? Weitwurf? Ja, verdienst du auch kein Geld mit und ist auch nicht gern gesehen. Ich werde mich jetzt erstmal in die Badewanne legen, ein paar Kerzen anmachen und auf OnlyFans recherchieren, für welches soziale Projekt ich mich als nächstes engagiere.
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1: Ich bin Tanja Wagner. Bei der Aufklärung des tödlichen Anschlags am Rande des Berliner CSDs sehen Innenpolitiker im Bundestag noch viele offene Fragen. Das wurde nach einer Sondersitzung des Innenausschusses deutlich.
2: Fast 3,5 Stunden dauerte die Videoschalte. Innenminister Dobrindt war dabei, auch die Chefs von Verfassungsschutz, BKA und Bundespolizei. Viele neue Erkenntnisse gab es aber wohl nicht. Wesentliche Fragen blieben unbeantwortet, sagt der Grünen-Abgeordnete Emmerich. Etwa die, warum der als Gefährder eingestufte Täter nach einem Gerichtsurteil frei herumlief. Auch ist weiter unklar, ob es weitere Beteiligte gab. Bei dem Anschlag am 25. Juli war eine Frau getötet worden, 31 Menschen wurden verletzt. Der Täter wurde tags darauf von der Polizei erschossen. Thomas Brock, Berlin.
1: Die EU-Staaten wollen nach ihrem Streit über die Migrationskrise in Ceuta künftig geschlossener auftreten. Außerdem wollen sie durch Frühwarnsysteme besser vorbereitet sein. Das teilten die Mitgliedsländer nach einer Videokonferenz der Innenminister mit.
3: Madrids liberale Einwanderungspolitik dafür verantwortlich gemacht. In Ceuta halten sich laut lokalen Behörden noch hunderte unbegleitete Kinder und Jugendliche auf. Minderjährige Migranten dürfen laut UN-Konvention nur rückgeführt werden, wenn eine angemessene Betreuung im Herkunftsland garantiert ist. Julia Macher, Barcelona.
1: Die Bundesregierung trifft Vorkehrungen, im Fall einer Rückkehr zur Wehrpflicht auch den Zivildienst wieder zu aktivieren. Doch Sozialverbände reagierten skeptisch. So erklärte der Paritätische Gesamtverband auf Anfrage der Deutschen Presseagentur, man trete für eine Stärkung der Freiwilligendienste ein. Die mögliche Wiedereinführung eines neuen Zivildienstes im Zuge einer Bedarfswehrpflicht dürfe aber nicht zulasten der Freiwilligendienste gehen. Ähnlich äußerte sich der Sozialverband Deutschland. Nach den katastrophalen Waldbränden an der französischen Atlantikküste wirbt die Region um eine schnelle Rückkehr der Urlauber. Die Wasser- und Luftqualität sei wieder in Ordnung und Strände, Campingplätze und Quartiere seien wieder geöffnet, ebenso wie alle Flughäfen und Bahnhöfe der Region, hieß es von den Touristikern. Alle Aktivitäten seien wieder möglich.
4: Das Wetter. Jetzt in der Nacht sind örtlich Schauer und einzelne auch zum Teil kräftige Gewitter unterwegs. Daneben gibt es aber auch längere trockene Phasen. Dazu ist es wieder tropisch warm bei 22 bis 17 Grad. Und am Tag gibt es dann wieder Sonne und Wolken im Wechsel und bis zu 31 Grad.
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5: A57 Krefeld-Köln zwischen Dormagen und Köln-Worringen 1 Kilometer Stau. Wir wünschen allen unterwegs gute Fahrt.
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4: Hallo zusammen, herzlich willkommen, offiziell jetzt im Mittwoch. Wir riden auf jeden Fall zusammen durch diese Nacht, zusammen mit DJ Regard. Und ich bin auch am Start, Johanna.

Leute, diese Woche ist ja wieder Blitzermarathon. Es gibt ja überall vermehrt stehen Blitzen und es gibt Verkehrskontrollen. Ich finde aber, die Polizei könnte auch mal so kreativ werden wie die im US-Bundesstaat New Jersey. Da hat sich einer der Beamten einfach als Baum verkleidet. Ich liebe einfach alles daran. Ja, er war ein Baum. Und wollte dann eben Autofahrer dabei erwischen, wenn sie am Handy während der Fahrt sind, wisst ihr? Es gibt davon so Bilder im Netz. Es ist einfach nur schön. Der Typ trägt wirklich so einen grünen Tarnanzug mit Blättern und Zweigen. Man sieht nur die Augen. Naja, und er steht dann da in seinem Baumkostüm, von einem echten Baum übrigens, und hat dann so ein Fernglas in der Hand und starrt halt so auf die Autos. Und sobald der Baum, also der Polizist, dann jemanden ertappt hat, hat er die Kollegen angefunkt und die haben dann die Leute rausgezogen. So, ja, ne? Also jetzt auch bei unserem Blitzermarathon immer schön aufpassen. Vielleicht ist der Baum an der Seite ja gar keiner. 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

0: Das Wetter.
1: Auch diese Nacht kommen wir wieder ins Schwitzen bei tropischen Temperaturen von 22 bis 17 Grad. Dazu kann es örtlich Schauer und Gewitter geben. Der Tag selbst startet dann mit Sonne und Wolken im Wechsel und wir bekommen wieder bis zu 31 Grad.
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2: A3 Köln-Frankfurt. Zwischen Kreuzbonn, Siegburg und Bad Honnef-Linz. 4 Kilometer Stau, 6 Minuten Zeitverlust. Und A57 Krefeld-Köln zwischen Dormagen und Köln-Worringen 1 Kilometer stockender Verkehr. Wir wünschen allen unterwegs gute Fahrt.
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1: Hi zusammen, wir gehen zusammen durch diese Nacht. Ich bin bei euch, Johanna Tänzer ist hier und ich habe einen richtig schönen Klassiker für euch. Nämlich The Script featuring will.i.am mit Hall of Fame.

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0: Also auch wenn viele über das Wetter gerade meckern, weil es so heiß ist, wir sollten uns schon auch ein bisschen freuen noch, dass gerade Sommer ist. Weil, Leute, Grau und Regen, das kommt wieder schnell genug, ne? Und dann sind wir auch nicht happy. Und wie so ein Sommer und dieses Gefühl von Leichtigkeit und Freiheit klingen kann, das zeigen uns Loi und David Puentes aktuell. Die haben eine gemeinsame Single rausgebracht, heißt Golden Summer. Und dieser Song, der bedeutet gerade Loi sehr viel.
1: Ich habe ja den Song geschrieben wegen meiner Tourabsage, weil ich da so ein bisschen sad war. Und habe dann an diese Zeit gedacht, wo ich auf der Bühne stehe oder wenn ich Festivals spiele. Und dieses Gefühl wollte ich irgendwie festhalten.
0: Ja, und genau diese Euphorie und diese Leichtigkeit, die Leute auf der Bühne spürt, die sind definitiv vorhanden. Das werdet ihr gleich hören, schon bei den ersten Takten. Da klingen direkt so diese unbeschwerten, endlosen Sommerabende, die man zusammen mit Freunden erlebt, zum Beispiel bei Golden Summer durch. Von seinem letzten Golden Summer-Moment hat uns David Puentes auch ein bisschen was erzählt.
2: Als Leonie nach Hamburg kam, da hat man nämlich wirklich den ersten richtigen Sommertag hier in Hamburg und wir haben so eine gute Zeit zusammen gehabt, auch mit ihrem Team und meinem Team und wir waren so eine richtig kleine, süße Family, die dann haben, ob wir ein Aperolchen getrunken hatten oder Quatsch im Studio gemacht haben oder auf der Straße oder wo auch immer. Das sind Sachen, die man einfach nicht mehr vergisst.
0: Ach, das klingt voll schön. Und für euch gibt's jetzt auch eine Runde Golden Summer.
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1: Ich bin Tanja Wagner. Seit Aussetzung der Wehrpflicht 2011 gibt es faktisch auch keinen Zivildienst mehr. Nun trifft das Familienministerium Vorkehrungen für den Fall, dass sich die Lage ändert. Unionsfraktionschef Frei erklärte im NTV-Frühstart, dass er das für sinnvoll hält.
2: Dass sich das Bundesfamilienministerium mit allen Eventualitäten darauf vorbereitet und auf unterschiedliche Situationen und Szenarien vorbereitet, ist, glaube ich, sehr klug und richtig.
1: Sozialverbände reagierten skeptisch. Was die Debatte über einen verpflichtenden Wehrdienst angeht, gibt es laut Frei bisher keinen neuen Stand. Die EU-Staaten wollen nach ihrem Streit über die Migrationskrise in Ceuta künftig geschlossener auftreten. Außerdem wollen sie durch Frühwarnsysteme besser vorbereitet sein. Das teilten die Mitgliedsländer nach einer Videokonferenz der Innenminister mit. In der vergangenen Woche hatten nach Angaben der spanischen Regierung rund 72.000 Menschen von Marokko aus die spanische Exklave erreicht. Rund 70.000 der Migranten seien inzwischen nach Marokko zurückgekehrt. Wie geht es weiter im Konflikt zwischen dem Iran und den USA? US-Finanzminister Bessent hat eine mögliche Einigung mit dem Iran zur Öffnung der Straße von Hormuz in Kürze in Aussicht gestellt.
3: Schiffe, die frei und ungestört durch die Straße von Hormuz fahren. Glaubt man den Worten von US-Finanzminister Bessent, könnte es das schon bald wieder geben. Auch der Vermittler Katar gibt sich optimistisch, dass es bald eine Einigung geben könnte. Doch selbst wenn sich die USA und der Iran wirklich einigen, bleibt die Frage, wie nachhaltig ist das? Seit dem Kriegsbeginn Ende Februar hat noch keine Verabredung langfristig gehalten. Auch nach dem Rahmenabkommen vom Juni flammte der Krieg wieder auf. Franziska Spieker, Washington.
1: Bahnreisen blieben für Fahrgäste im Juli eine Geduldsprobe. Nur knapp mehr als die Hälfte der Fernzüge war ohne größere Verzögerungen unterwegs, teilte die Bahn mit. Grund sind die andauernden Probleme mit der Infrastruktur. Seit Monaten gibt es immer mehr Störungen an den Anlagen. Dazu kommen die vielen Baustellen. Zahlreiche Instandhaltungsarbeiten mussten wegen der Hitze verschoben werden.
4: Das Wetter.
5: In der Nacht kann es örtlich Schauer und Gewitter geben. Es bleibt aber auch länger mal trocken. Dazu ist es schwülwarm bei 22 bis 17 Grad. Und am Tag selbst dann Sonne und Wolken im Wechsel und bis zu 31 Grad.
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7: A57 Krefeld-Köln. Zwischen Dormagen und Köln-Worringen 1 Kilometer Stau. Wir wünschen allen unterwegs gute Fahrt.
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5: Hallo zusammen. Johanna Tänzer ist hier. Schön, dass ihr dabei seid. Wir verbringen diese Nacht zusammen und machen das natürlich ganz, ganz entspannt. Mit Alex Warren und seinem Mega-Hit Ordinary.

0: Olivia Rodrigo für euch in der Nacht mit Drop Dead. Hi zusammen. Fahrradfahren ist gerade super beliebt, also generell, ne? Aber ich finde gerade besonders, weil irgendwie so viele Sperrungen, so viele Staus und so. Und wir sprechen ja diese Woche über alles rund ums Rad. Gefühlt fahren alle nur noch. Das ist auch unserem Hannes aufgefallen.
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2: Ganz Deutschland sitzt doch nur noch im Sattel. An sich ja gut, ne? Aber auf Radwegen ist der Überlebenskampf ausgebrochen. Bei schönem Wetter sieht's da aus wie bei der Startetappe der Tour de France. Früher gab's ja eine natürliche Auslese bei Fahrradfahrern. Demografische Wegfahrsperre will ich's mal nennen. Also die Alten kamen einfach nicht mehr in den Sattel. Aber dank Technik und E-Antrieb und wahrscheinlich auch dank künstlicher Kniegelenke kannst du heute Fahrradfahren, bis es in die Kiste geht. Ich nenne das immer Rentnerrallye. Ja, schön mit 25 Stuckis auf dem Kiesweg in die Kurve. Entscheidet ihr selbst, ob das eine gute Idee ist. Ne? Dann gibt's natürlich noch die Rennradfront. Ne? Ihr wisst schon, enge Hosen, kleine Sattel. Selbst der Schlüpper ist aus Kohlefaser. Für die kleine Runde um den See sind die meisten mit Proviant bepackt, als ging's den Alpe d'Huez hoch. Ne? Noch besser sind die auf dem Gravelbike. Laut einer Studie haben 100% der Graveler auch eine Siebträgermaschine. Das ist die Midlife-Crisis-Light-Freunde. Ne? Zu arm für den Porsche, zu hässlich für die Affäre. Dreimal dürft ihr raten, wer so ein Ding hat. Genau. Icke, euer Hannes. Ne? Aber immer dran denken, lieber schlecht gefahren als gut gelaufen.
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0: Das Wetter.
1: Jetzt in der Nacht sind örtlich Schauer und einzelne auch zum Teil kräftige Gewitter unterwegs. Daneben gibt es aber auch längere trockene Phasen. Dazu ist es wieder tropisch warm bei 22 bis 17 Grad. Und am Tag gibt es dann wieder Sonne und Wolken im Wechsel und bis zu 31 Grad.
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2: A57 Krefeld-Köln zwischen Dormagen und Köln-Worringen. 1 Kilometer Stau. Wir wünschen allen unterwegs gute Fahrt.
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1: Hallo zusammen. Johanna Tänzer ist hier. Ich wünsche euch eine ganz schöne Nacht. Und ich bin bei euch. Evanescence jetzt für euch mit Bring Me to Life.

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0: Kate Home, Turn the Lights Off. Eine schöne Nacht mit uns. Wie sieht's aus? Habt ihr Bock auf was Neues?
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